0: der Eifel und 22 Grad in Berlin. Am Dienstag wechselhaft bis 21 Grad. Es ist 2.03 Uhr.
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2: Heute Nacht mit Tobias Führenbach. Herzlich willkommen zu dieser Stunde. Ludwig van Beethoven hat insgesamt 11 Ouvertüren geschrieben. 10 davon sind fürs Theater im weitesten Sinne entstanden, eine nicht. Die Ouvertüre C-Dur wurde zu Weihnachten 1815 uraufgeführt. Zur Namensfeier lautet da der Titel, laut Manuskript zum Namenstag unseres Kaisers, nämlich Franz I. von Österreich.

feierliche Eröffnung hier zu Beginn dieser Stunde im ARD nach Konzert. Die Ouvertüre C-Dur zur Namensfeier von Ludwig von Beethoven war das. Ricardo Chailly am Pult des Gewandhausorchesters Leipzig. Hier im ARD nach Konzert geht es weiter mit stimmungsvoller Kammermusik von Maurice Ravel, und zwar sein Streichquartett F-Dur darf es sein, mit dem Quartetto Casals, Abel Thomas Realp Violine, Vera Martinez Mena Violine, Jonathan Brown Viola und Arnau Thomas Realp Violoncello.

Das Quartetto Casals in persona Abel Thomas Realp, Vera Martinez Mena, Jonathan Brown und Anao Thomas Realp mit dem Streichquartett F-Dur von Maurice Ravel hier im ARD-Nachtkonzert. Das Ganze wird Ihnen präsentiert von BR Klassik. Und da erwartet uns jetzt das wunderbare Doppelkonzert von Johannes Brahms, das Konzert für Violine, Violoncello und Orchester A-Moll mit Vadim Repin an der Violine, Truls Mörk, Violoncello, das Gewandhausorchester spielt unter der Leitung von Ricardo Chailly.

Das Doppelkonzert von Johannes Brahms, A-Moll, das Konzert für Violine, Violoncello und Orchester. Wir hörten Vadim Repin sowie Truls Mörk zusammen mit dem Gewandhausorchester Leipzig unter der Leitung von Ricardo Chailly. Jetzt Klaviermusik von Franz Schubert in dieser Nacht auf Montag, und zwar seine Vier Emprunts, Deutschverzeichnis 899, Gerlind Böttcher am Klavier.

Die Pianistin aus Frankfurt an der Oder, Gerlinde Böttcher, präsentierte hier die Vier Impromptu von Franz Schubert. Jetzt im ARD-Nachtkonzert noch Musik von Gianfrancesco Malipiero. Er war Präsident des Instituto Italiano Antonio Vivaldi, das die gesamte Instrumentalmusik Vivaldis herausgab, und Malipiero selbst zeichnete als Herausgeber einiger dieser Bände verantwortlich. Von Malipiero hören wir dann auch passend das Stück Vivaldiana für Orchester mit dem Orchestra Regionale Filarmonia Veneta. Die Leitung hat Peter Mark.

Vivaldiana für Orchester, komponiert von Gianfrancesco Malipiero, eingespielt vom Orchestra Regionale Filarmonia Veneta unter der Leitung von Peter Mack. Und zum Abschluss dieser Stunde hier im ARD-Nachtkonzert noch ein paar Takte von Edvard Grieg.

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1: Um 4 Uhr mit Ronald Lessig. Finanzminister Klingbeil warnt vor den wirtschaftlichen Folgen des Iran-Krieges und der Blockade der Straße von Hormus. Vor seiner Abreise zum Treffen der G7-Finanzminister sagte Klingbeil, es müsse alles getan werden, um den Konflikt zu beenden. Aus der Nachrichtenredaktion Pascal Küpper.
2: Den Vorsitz der G7, also der Allianz westlicher Industrienationen, hat aktuell Frankreich. Deshalb treffen sich die Finanzminister von heute an in Paris. Für Klingbeil ist klar, dass Europa sich um Kooperation statt Konfrontation bemüht. Der SPD-Politiker sagt außerdem, Deutschland und Europa müssten krisenfester werden. Dafür sei es nötig, unabhängiger bei Rohstoffen, Energie und Lieferketten zu sein. In Paris soll deshalb auch mit Ministern aus Brasilien, Indien, Südkorea und Kenia gesprochen werden. Themen sind neben dem Welthandel auch der Kampf gegen Terrorismusfinanzierung und die weitere Unterstützung der Ukraine.
1: Verdi-Chef Wernicke hat Bundeskanzler Merz vorgeworfen, bisher keine Einigkeit mit den Gewerkschaften gesucht zu haben. In der ARD-Sendung Bericht aus Berlin hat sich Wernicke zu den Reformplänen der Bundesregierung geäußert. Dabei sagte er, dass es unter den Vorgängern von Merz, Merkel und Scholz, regelmäßig Austauschrunden im Kanzleramt gegeben habe. Wernicke hat zugleich Kompromissbereitschaft signalisiert. Er lehnte es aber zum Beispiel ab, den Kündigungsschutz zu lockern oder das Renteneintrittsalter zu erhöhen. Die Bundesregierung will den Zivilschutz für den Kriegs- und Anschlagsfall ausbauen. Einem Bericht der Bild-Zeitung zufolge ist dafür ein Sonderprogramm in Höhe von 10 Milliarden Euro vorgesehen. Innenminister Dobrindt sagte der Zeitung, Ziel sei eine stärkere Vernetzung von militärischer und ziviler Verteidigung. Die Mittel sollen unter anderem in zusätzliche Ausrüstung und Personal für das technische Hilfswerk gehen. Die deutsche Eishockey-Nationalmannschaft hat bei der WM auch das zweite Vorrundenspiel verloren mit 0:2 gegen Lettland. Aus Zürich, Burkhard Hupe.
3: Nach der zweiten Niederlage im zweiten Vorrundenspiel ist das Erreichen des Viertelfinals kaum noch möglich. Das 0:2 gegen die lettische Mannschaft stand bereits nach 25 Minuten fest. Zwar hatte die DEB-Auswahl mehr Scheibenbesitz, aber nur wenige Ideen. Bei den Letten war es genau umgekehrt. Zwei Spiele, zwei Niederlagen also für das Team vom Bundestrainer Harry Kreis, dem nun kaum 24 Stunden Zeit bleiben, seine Mannschaft wieder aufzurichten. Denn dann wartet mit der Schweiz schon der nächste Topgegner.
1: Das waren die Nachrichten. Das Wetter in Deutschland. Tagsüber von Westen her Schauer oder Gewitter, im Osten trocken bei 12 Grad in der Eifel und 22 Grad in Berlin. Morgen wechselhaft mit Schauern 14 bis 21 Grad. Es ist 4.03 Uhr.
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4: Weiterhin mit Tobias Hürenbach. Herzlich willkommen. Wenn Sie in einem Zupforchester spielen, dann dürfte Ihnen vielleicht schon einmal die Simple Symphony von Benjamin Britten begegnet sein. Der zweite Satz, Playful Pizzicato, bietet sich da extra an. Alle Sätze haben Alliterationen im Titel. Der dritte zum Beispiel heißt Sentimental Sarabande. Ursprünglich für ein Schulorchester geschrieben, deshalb Simple Symphony, aber auch die einfachen Stücke müssen erst einmal gut gespielt werden, damit sie ihren Zauber entfalten. Wie hier beim Orpheus Chamber Orchestra.

Das Orpheus Chamber Orchestra New York präsentierte die Simple Symphony für Streichorchester, komponiert von Benjamin Britten, hier im ARD-Nachtkonzert. Und da heißt unsere nächste Komponistin jetzt Melanie Bonis. Sie ist in Paris geboren und fand in César Franck einen ihrer Förderer. Studiert hat sie am Konservatorium, doch die Musik musste lange Zeit etwas warten. Sie brachte zunächst nämlich 4 Kinder zur Welt, war vor allem als Mutter gefordert. Dann aber, als die Kinder herangewachsen waren, da legte sie los, verwirklichte viele eigene Kammermusikwerke. Dazu zählt auch die Sonate für Flöte und Klavier. Wir hören Maria Cecilia Munoz an der Flöte und Tiffany Butt am Klavier.

Die Sonate für Flöte und Klavier von Melanie Bonis. Wir hörten Maria Cecilia Munoz und Tiffany Butt im Dialog. Und jetzt heißt es noch, ein Amerikaner in Paris. An American in Paris. Die Komposition von George Gershwin. Zubin Mehta dirigiert das Los Angeles Philharmonic Orchestra.

Einfach ein tolles Stück. An American in Paris von George Gershwin. Zubin Mehta dirigierte das Los Angeles Philharmonic Orchestra. Und ja, mit stimmungsvoller Musik von Edward Elgar raus aus dieser Stunde hier im ARD Nachtkonzert.

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1: Um 5 Uhr mit Ronald Lessig. Finanzminister Klingbeil warnt vor den wirtschaftlichen Folgen des Irankrieges und der Blockade der Straße von Hormus. Vor seiner Abreise zum Treffen der G7-Finanzminister sagte Klingbeil, es müsse alles getan werden, um den Konflikt zu beenden. Aus der Nachrichtenredaktion Pascal Küpper.
2: Den Vorsitz der G7, also der Allianz westlicher Industrienationen, hat aktuell Frankreich. Deshalb treffen sich die Finanzminister von heute an in Paris. Für Klingbeil ist klar, dass Europa sich um Kooperation statt Konfrontation bemüht. Der SPD-Politiker sagt außerdem, Deutschland und Europa müssten krisenfester werden. Dafür sei es nötig, unabhängiger bei Rohstoffen, Energie und Lieferketten zu sein. In Paris soll deshalb auch mit Ministern aus Brasilien, Indien, Südkorea und Kenia gesprochen werden. Themen sind neben dem Welthandel auch der Kampf gegen Terrorismusfinanzierung und die weitere Unterstützung der Ukraine.
1: Der Expertenrat für Klimafragen stellt heute seinen neuen Prüfbericht vor. Darin bewerten die Fachleute die deutschen Treibhausgasemissionen für das vergangene Jahr. Außerdem geben sie eine Prognose, ob Deutschland bei seinen Klimazielen auf Kurs ist. Bis 2045 will die Bundesrepublik klimaneutral sein. Der Expertenrat hat den gesetzlichen Auftrag, die Einhaltung des Ziels zu überwachen. Stellt er in 2 aufeinanderfolgenden Jahren eine Überschreitung fest, muss die Bundesregierung nachbessern. Im vergangenen Jahr wurden die Ziele erreicht. Laut Umweltbundesamt sanken die Emissionen zuletzt aber nur noch minimal. Die 5 Experten hatten das Klimaschutzprogramm der Bundesregierung unlängst als unzureichend kritisiert. Die Bundesregierung will den Zivilschutz für den Kriegs- und Anschlagsfall ausbauen. Einem Bericht der Bild-Zeitung zufolge ist dafür ein Sonderprogramm in Höhe von 10 Milliarden Euro vorgesehen. Innenminister Dobrindt sagte der Zeitung, Ziel sei eine stärkere Vernetzung von militärischer und ziviler Verteidigung. Die Mittel sollen unter anderem in zusätzliche Ausrüstung und Personal für das technische Hilfswerk fließen. Die SV Elversberg steigt in die Fußball-Bundesliga auf. Das Team aus dem Saarland hat am letzten Zweitligaspieltag mit 3:0 gegen Münster gewonnen und ist damit Zweiter hinter Schalke. Auf Platz 3 steht Paderborn nach einem 2:0-Sieg in Darmstadt. Die Paderborner spielen in der Relegation gegen Erstligist Wolfsburg. Hannover 96 rutschte auf Platz 4 ab nach einem 3:3 gegen Nürnberg. Abgestiegen in die dritte Liga sind Düsseldorf und Münster. Greuther Fürth steht auf Relegationsplatz 16. Das waren die Nachrichten. Das Wetter in Deutschland. Tagsüber gebietsweise Schauer und Gewitter bis 22 Grad. 5.03 Uhr.
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3: Einen schönen Montagmorgen wünscht Ihnen Tobias Führenbach. Herzlich willkommen hier zur letzten Stunde im ARD-Nachtkonzert. Die beginnt mit Klaviermusik von Domenico Scarlatti.

Der Klangmagier Michail Pletnov mit dieser Sonate hier, D-Moll von Domenico Scarlatti, zum Auftakt in die Stunde des heutigen ARD-Nachkonzerts. Und da geht es weiter mit dem Concerto B-Dur von Georg Philipp Telemann. Es ist dem Ensemble Musica Antiqua Köln und dem emsigen Musikforscher Reinhard Göbel zu verdanken, dass wir heute Telemanns umfassendes Werk so wunderbar genießen können, denn sie haben sehr viel Rehabilitation betrieben für Georg Philipp Telemann, viele CDs aufgenommen, viele Alben, und dieses Concerto hier B-Dur, das findet sich da auch.

Reinhard Göbel und Musiker Antiqua Köln mit dem Concerto für Streicher und Basso Continuo B-Dur von Georg Philipp Telemann. Spohr, The Forgotten Master, so heißt ein Doppelalbum des Klarinettisten Paul Meyer. Zusammen mit dem Orchestre de Chambre de Lausanne hat er einige Werke von Louis Spohr, dem Braunschweiger Komponisten, da aufgenommen. Auch das Konzert für Klarinette und Orchester Nummer 3, F-Moll, der zweite Satz, das ist dieser wunderbare Adagio-Satz hier.

Schöner Ruhepol, das Adagio aus dem Klarinettenkonzert Nummer 3 F-Moll von Louis Spohr mit Paul Meyer und dem Orchestre de Chambre de Lausanne. So, Sie brauchen was Farbenfrohes für die neue Woche, für den Start in so einen Montag. Dann hätten wir jetzt was von Jakob Gade.

für Sie. Dänischer Komponist und Geiger. Eines seiner bekanntesten Werke ist der Tango Jalousie, den wir hier hören mit Albert Guinovart und dem Orchestra Sinfonica de Barcelona y Nacional de Catalunya.

Jalousie von Jakob Garde mit Albert Guinovart und dem Orchestra Sinfonica de Barcelona y Nacional de Catalunya unter der Leitung von Lawrence Foster hier zu hören im ARD Nachtkonzert am Montagmorgen. Schön, dass Sie mit dabei sind.

Das Ensemble Les Amis de Philippe unter der Leitung von Ludger Remy. Mit diesem Konzert hier für Flöte, Violine, Violoncello und Basso Continuo Nummer 3, D-Dur eines unbekannten Meisters aus dem 18. Jahrhundert. Jetzt bei uns im ARD-Nachtkonzert der Niederländer Johann Wilhelm Wilms. Er hat seine Sonate hier für Klavier zu vier Händen verfasst in C-Dur. Da wollen wir den dritten Satz hören mit dem Klavierduo Hans-Peter und Volker Stenzel.

Das Geschwisterduo Hans-Peter und Volker Stenzel mit einem Auszug aus der Klaviersonate zu vier Händen C-Dur von Johann Wilhelm Wilms, dem seinerzeit angesehensten und international meist aufgeführten Komponisten der Niederlande. Ein paar Minuten haben wir noch im heutigen ARD-Nachtkonzert. Die verbringen wir jetzt mit dem jüngeren Bruder von Joseph Haydn, das ist Michael Haydn. Hier ein Auszug aus seiner E-Dur-Sinfonie mit der Deutschen Kammerakademie Neuss. Am Pult Frank Beermann.

Der vierte Satz aus der E-Dur-Sinfonie von Michael Haydn war das mit der Deutschen Kammerakademie Neuss unter der Leitung von Frank Beermann. Und damit sind wir am Ende angekommen des heutigen ARD-Nachtkonzerts. Zum Abschluss noch ein paar Takte aus der Filmmusik zur Fernsehserie Sherlock von David Arnold. Das war's von mir. Tobias Hürenbach bedankt sich bei Ihnen fürs Einschalten. Starten Sie gut in die neue Woche. Auf bald. Ciao. Tschüss.

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1: 6 Uhr, guten Morgen. Die Nachrichten des Bayerischen Rundfunks mit Anna Greiter. Die Übersicht. Söder sieht Regierung bei Reformen unter Druck. Amnesty International meldet deutlich mehr Hinrichtungen. Konzertprogramm der BR-Radeltour steht fest. Das Wetter in Bayern zunächst freundlich, später örtlich Schauer oder Gewitter bei 14 bis 19 Grad. Berlin. CSU-Chef Söder sieht die Bundesregierung unter großem Reformdruck. Bevölkerung und Wirtschaft erwarteten einen Ruck und einen Satz nach vorne, sagte Söder in der ARD-Sendung Karin Mioska. Bis zur Sommerpause müsse ein großes Reformpaket auf den Weg gebracht werden. Bayerns Ministerpräsident sprach sich dabei gegen eine Erhöhung der Mehrwertsteuer und für eine Verlängerung des Tankrabatts aus. Auch pauschale Subventionskürzungen seien denkbar. Im Reformprozess müssten Arbeitgeber und Gewerkschaften eingebunden werden, so Söder weiter. Er fände eine Art neues Bündnis für Arbeit gut. Verdi-Chef Wernicke hatte Bundeskanzler Merz mangelnde Gesprächsbereitschaft vorgeworfen. Die Bundesregierung habe bisher nicht den Austausch mit den Gewerkschaften über die Reformpläne gesucht, kritisierte Wernicke im Bericht aus Berlin. Im Juni soll es nun ein Gespräch geben. Berlin. Der Expertenrat für Klimafragen stellt heute seinen neuen Prüfbericht vor. Darin bewerten die Fachleute die deutschen Treibhausgasemissionen für das vergangene Jahr. Außerdem geben sie eine Prognose ab, ob die Klimapolitik der Bundesregierung ambitioniert genug ist. Bis 2045 muss die Bundesrepublik laut Gesetz klimaneutral sein. Der Expertenrat hat den gesetzlichen Auftrag, die Einhaltung des Ziels zu überwachen. Stellt er in 2 aufeinanderfolgenden Jahren eine Überschreitung des CO2-Ausstoßes fest, muss die Bundesregierung nachbessern. Im vergangenen Jahr wurden die Ziele erreicht. Laut Umweltbundesamt sanken die Emissionen zuletzt aber nur noch minimal. London. Die Zahl der weltweit erfassten Hinrichtungen ist laut Amnesty International im vergangenen Jahr deutlich gestiegen. Die Menschenrechtsorganisation verzeichnete 2025 mehr als 2700 Exekutionen in 17 Ländern. Das ist der höchste Stand seit 1981. Die meisten Hinrichtungen werden laut Amnesty wohl in China vollstreckt. Das tatsächliche Ausmaß bleibe aber unklar, weil entsprechende Daten zu Exekutionen als Staatsgeheimnis gelten. Im Iran wurden 2159 Hinrichtungen erfasst. In Saudi-Arabien waren es mindestens 356. Auch in den USA stieg die Zahl von 35 auf 47. Mehr als 2/3 aller Länder weltweit haben die Todesstrafe abgeschafft. Nördlingen. Bei der diesjährigen BR-Radeltour gestalten wieder zahlreiche Stars das Konzertprogramm. Zum Auftakt in Schwaben tritt Sängerin Loi auf. Sie war als Panda bei der Show The Masked Singer bekannt geworden. In Oberammergau steht die Band Starship auf der Bühne, die in den 80ern mit ihren Hits We Built the City und Nothing's Gonna Stop Us Now für Oscar und Grammy nominiert waren. Weitere Konzerte geben die Elektropop-Band Clock Clock, Rock'n'Roll-Star Dick Brave und Singer-Songwriter Kamrat. Die BR-Radeltour führt heuer durch den Süden des Freistaats. Ab 2. August geht's in 6 Etappen von Nördlingen nach Bad Füssing. Die Konzerte sind kostenlos. Zum Sport. Bei der Eishockey-WM der Männer hat das deutsche Team auch sein 2. Gruppenspiel verloren. Es unterlag am Abend Lettland mit 0:2. Damit haben die Deutschen kaum noch eine Chance auf das Erreichen des WM-Viertelfinals. Und Fußball-Bundesligist Eintracht Frankfurt hat sich von Trainer Albert Riera getrennt. Das gab der Club am Abend bekannt. Frankfurt hatte zuletzt 5 Spiele in Folge nicht gewonnen und die Saison als 8. beendet. Damit spielen die Hessen kommende Saison erstmals seit 6 Jahren nicht in den internationalen Wettbewerben mit. Wer Riera nachfolgt, ist noch nicht bekannt. Das Wetter in Bayern. Zunächst oft sonnig und trocken, später von Westen her Wolken und Schauer, vereinzelt auch Gewitter. Maximal 14 bis 19 Grad. In der kommenden Nacht teils dicht bewölkt, zeitweise Regen oder Schauer, besonders an den Alpen, Tiefstwerte um 7 Grad. In den kommenden Tagen bleibt es wechselhaft. Ab Donnerstag wird es dann wieder sonniger und trocken, Höchstwerte 15 bis 24 Grad. Es ist jetzt 6.05 Uhr. Und hier die Verkehrsmeldungen. A96 München Richtung Lindau. Zwischen Gräfelfing und Freiham Süd steht ein defekter PKW im Baustellenbereich. Soweit die Verkehrsübersicht.
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2: So ein Montag kann schon mal schwer fallen, besonders nach einem langen Brückentagswochenende. Zum Glück haben wir Musik, die einem wie ein warmer Sommerwind so richtig die Freude ins Gesicht bläst. Guten Morgen.

Karl Philipp Emanuel Bach hat dieses Cello-Konzert komponiert. Julian Steckel haben wir gehört mit dem Stuttgarter Kammerorchester unter Susanne von Gutzeit. Mozart ist viel rumgekommen. Unter anderem war er auch in Prag. Und was dort so los war, das hat ihm sicher gefallen. Die Aufführung seiner Oper Die Hochzeit des Figaro ist enthusiastisch gefeiert worden. Ein Zeuge, der die Aufführung erlebt hat, schreibt danach, man konnte sich nicht genug daran satt hören. Und so hat Mozart gleich 2 Tage später nachgelegt mit einer Sinfonie. Bis heute heißt sie die Prager Sinfonie und sie war ebenso erfolgreich. Das hier ist der erste Satz. An Drama steht er der Oper in nichts nach.

Der erste Satz aus der Prager Sinfonie von Wolfgang Amadeus Mozart auf BR Klassik. Das Sinfonieorchester des Bayerischen Rundfunks unter Lorin Marcel war das. Ausschließlich für Blasinstrumente hat Charles Gounod seine Petite Symphonie komponiert. Und so windet jetzt dieser vierte Satz durch unseren Montag. Guten Morgen.

0: Das Scottish Chamber Orchestra unter François Leleu mit dem vierten Satz aus der Petite Symphonie von Charles Gounod. Kurz vor 6:30 ist es. Christophe Brigadien ist für mich der Sänger mit der klarsten Stimme, die ich je gehört habe. Er gilt auch als einer der besten lyrischen Tenöre, die wir haben. Bis er Konkurrenz bekommen hat von seinem eigenen Sohn Julian Brigadien.
1: Das war sehr früh klar, dass der Julian ein unglaublich musikalisches Kind ist. Und ich wollte nur nicht, dass er sich so festlegt auf Singen, weil eine Stimme ist ja ein Instrument, was du als Mann erst eigentlich richtig in die Hand bekommst, wenn du aus dem Stimmbruch herauskommst. Und der Julian hat von Anfang an gesagt, er will Sänger werden. Und ich habe gesagt, wir müssen abwarten, wie die Stimme sich entwickelt. Und ich habe ihn immer ein bisschen bremsen wollen und müssen. Und das ist mir nur sehr bedingt gelungen.
0: Ja, weil Sänger ist er dann am Ende auch geworden. Inzwischen treten die beiden Brigadiens gemeinsam auf. Und ihre Stimmen, die ergänzen sich im Duett perfekt. Dafür haben sie sich viele Lieder umgeschrieben. Gerade Schubert singen beide gern und viel. Und der hat natürlich meistens für eine Stimme komponiert. Also haben sie bearbeitet, die Stücke, um dann zweistimmig singen zu können. Wie hier zum Beispiel.

Vater und Sohn Christoph und Julian Brigadier kommen mit Schubert ins Konzert nach Bamberg. Und ich kann Ihnen diesen Liederabend heute im Josef-Kalbert-Saal in der Konzerthalle nur ans Herz legen. Um 20 Uhr geht's los. Wir hier auf BR Classic machen jetzt weiter mit einer Suite aus Purcells The Fairy Queen. Geheimnisvoll und mit treibendem Rhythmus.

Maurizio Pollini auf BR-Klassik am Montagmorgen mit der Klaviersonate Opus 49 Nummer 1 von Ludwig van Beethoven. Ein musikalisches Chamäleon ist sein Instrument, sagt Avi Avital und meint damit die Mandoline. Wie wandelbar sie ist und welche Farben sie annehmen kann, das hören wir jetzt in dieser Fassung eines Stücks, das Manuel de Falla mal für Klavier und Singstimme komponiert hat.

Avi Avital und sein Ensemble mit einer Jota von Manuel de Falla. Rossini war ein leidenschaftlicher Feinschmecker und auch Koch. Welches war wohl seine Lieblingszutat und welche Rezepte gehen auf ihn zurück? Ja, die gibt's. Das erfahren Sie gleich in unserer neuen Reihe Musik geht durch den Magen nach den Nachrichten hier auf BR Klassik. Jetzt ist es 7:10 und wir haben noch Sinfonisches von Peter von Winter für Sie. Ich bin Katrin Hasselbeck. Bis gleich.

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2: Parteien diskutieren über Reformoptionen. Bund plant Milliardenprogramm für Zivilschutz. Ex-Kanzlerin Merz ist zu Gast bei Digitalkonferenz Republika. Das Wetter in Bayern zunächst freundlich, später Schauer oder Gewitter bei 14 bis 19 Grad. Berlin. CSU-Chef Söder dringt auf schnelle Reformen. Die Bevölkerung und die Wirtschaft erwarteten einen tatsächlichen Ruck und einen Satz nach vorne, sagte Bayerns Ministerpräsident am Abend in der ARD. Söder sprach sich gegen eine Erhöhung der Mehrwertsteuer aus. Offen zeigte er sich für pauschale Kürzungen bei Subventionen und für eine Verlängerung des Tankrabatts. Letzteres wird unter anderem in der SPD kritisch gesehen. Die schwarz-rote Koalition will bis zur Sommerpause ein großes Reformpaket zu den zentralen Themen Steuern, Arbeitsmarkt, Rente und Bürokratieabbau auf den Weg bringen. Arbeitgeber und Gewerkschaften sollen in den Reformprozess eingebunden werden. Der Chef der Gewerkschaft Verdi, Wernicke, hat Bundeskanzler Merz unterdessen vorgeworfen, keinen Konsens mit den Gewerkschaften gesucht zu haben. Im Juni sei ein erstes Gespräch im Kanzleramt geplant. Wernicke warnte vor einem Abbau von Arbeitnehmerrechten. Auch ein höheres Renteneintrittsalter sei nichts, wozu man Ja sagen werde. Berlin. Die Bundesregierung will den Zivilschutz für den Kriegs- und Anschlagsfall ausbauen. Einem Bericht der Bild-Zeitung zufolge ist dafür ein Sonderprogramm in Höhe von 10 Milliarden Euro vorgesehen. Das Blatt beruft sich auf einen Kabinettsentwurf. Innenminister Dobrindt sagte der Zeitung, Ziel sei eine stärkere Vernetzung von militärischer und ziviler Verteidigung. Die Mittel sollen unter anderem in zusätzliche Ausrüstung und Personal für das technische Hilfswerk fließen. Bis 2029 sollen demnach 1000 neue Spezialfahrzeuge angeschafft werden. Außerdem soll an 50 Standorten eine medizinische Eingreiftruppe für eine große Zahl von Verletzten entstehen. Alle öffentlichen Zufluchtsräume wie Bunker und Tunnel sollen erfasst und in die Warn-App Nina integriert werden. Kiew. Bei russischen Drohnen- und Raketenangriffen auf die ukrainischen Städte Odessa und Dnipro sind mehrere Menschen verletzt worden. Wie die Behörden mitteilten, wurden in Odessa ein Wohngebäude, eine Hochschule und ein Kindergarten getroffen. Zwei Menschen wurden verwundet. In Dnipro geriet ein Hochhaus in Brand, ebenso wie ein Lager für Pyrotechnik. Hier melden die Behörden 9 Verletzte. Am Wochenende hatte die Ukraine Russland massiv angegriffen. Berlin. Mit prominenten Gästen beginnt in der Bundeshauptstadt heute die dreitägige Digitalkonferenz Republika. So nimmt Ex-Bundeskanzlerin Merkel an einer Podiumsdiskussion mit dem Titel »Trotz allem – Hoffnung Europa« teil. Erwartet werden außerdem Bundesfamilienministerin Prien, Grünen-Chefin Brandner und der Arzt- und Fernsehjournalist Eckhard von Hirschhausen. Unter dem Motto »Never gonna give you up« geht es bei der Republika unter anderem um digitale Souveränität durch eine eigene Social-Media-Plattform aus Europa sowie die Herausforderungen durch große KI-Konzerne. Lienz. In Österreich ist eine Frau beim Wandern von einer Kuhherde angegriffen worden und ums Leben gekommen. Ihr Mann wurde schwer verletzt ins Krankenhaus geflogen. Die beiden 67- und 65-Jährigen seien von einer mittleren zweistelligen Zahl an Kühen attackiert worden, teilte die Polizei mit. Der Grund für das aggressive Verhalten der Tiere sei noch unklar. Einen Hund hatten die beiden nicht dabei. Erst im Herbst war ein 85-Jähriger nach einer Kuhattacke in Ramsau am Dachstein gestorben. Die Behörden empfehlen Wanderern, Abstand zu Tieren zu halten und Hunde an der kurzen Leine zu führen. Das Wetter in Bayern. Zunächst oft sonnig und trocken, später von Westen her Wolken und Schauer, vereinzelt auch Gewitter. Maximal 14 bis 19 Grad. In der kommenden Nacht teils dicht bewölkt, zeitweise Regen oder Schauer, besonders an den Alpen. Tiefstwerte um 7 Grad. In den kommenden Tagen bleibt es wechselhaft. Ab Donnerstag wird es dann wieder sonniger und trocken. Höchstwerte 15 bis 24 Grad. Es ist 7.05 Uhr. Die Verkehrsmeldungen. A94 Passau Richtung München zwischen Paarstetten und Paarsdorf 10 Kilometer stockend. A96 Lindau Richtung München zwischen Germering Süd und Dreieck München Südwest ein Unfall auf der linken Spur. Und in Richtung Lindau zwischen Gräfelfing und Freiham Süd 3 Kilometer Stau. Dort steht ein defekter PKW im Baustellenbereich. Die B471 Fürstenfeldbruck-Inning ist zwischen Schöngeising und Grafrath in Wildenroth in beiden Richtungen nach einem Unfall gesperrt. Soweit die Verkehrsübersicht.
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3: Wenn Sie einen Hund besitzen, dann waren Sie ja vielleicht heute früh sogar schon draußen und wärmen sich gerade wieder auf. Das geht gut beim musikalischen Gassi von George Gershwin, Walking the Dog. Guten Morgen.

Ein kleiner Spaziergang mit George Gershwin, Walking the Dog, das Nash Ensemble war das. Sophie Dervaux spielt bei einem der besten Orchester der Welt, das Solofagott, bei den Wiener Philharmonikern. Das Allergrößte aber, sagt sie selbst, ist für sie die Barockmusik. Und der Komponist, der am meisten im Barock für Fagott geschrieben hat, das ist Antonio Vivaldi. Mit dem La Follia Barockorchester hat Sophie Dervaux alle seine Fagottkonzerte aufgenommen. Spannenderweise aber auf einem neuen und nicht auf einem historischen Instrument. Dafür hat sie sich sehr intensiv mit der Spielweise von damals auseinandergesetzt. Wie das klingt, das erleben wir jetzt. Sophie Dervaux auf BR Klassik mit Vivaldi.

0: Finger nicht lassen.
1: Er sieht aus wie ein kleiner, hässlicher Erdklumpen und wird meistens von Schweinen oder Hunden aufgespürt. Der unter der Erde wachsende Trüffel. Oder, wie er in Bella Italia heißt, Tartufo. Vor allem die italienische Region Marken ist für den edlen Speisepilz bekannt. Und weil Gioacchino Rossini dort in der Adriastadt Pesaro aufgewachsen ist, hat er den Trüffel wohl schon früh auf dem Teller gehabt.
2: Ich gebe zu, dreimal in meinem Leben geweint zu haben. Als meine erste Oper durchfiel, als ich Paganini die Violine spielen hörte und als bei einem Bootspicknick ein getrüffelter Truthahn über Bord fiel.
1: Ja, der Trüffel war Rossinis Lieblingszutat. Das wussten auch seine Zeitgenossen, die Rossini ab und zu beim Kochen über die Schulter gucken durften.
3: Mit seiner feinen, fleischigen Hand ergriff er einen Spritzbeutel mit Silbertülle, füllte ihn mit Trüffelfarce und spritzte diese unvergleichliche Soße sorgfältig in jede Teigrolle.
1: Am bekanntesten sind wohl die Macaroni alla Rossini. Der Legende nach soll der Komponist dieses Gericht dem Schriftsteller Alexandre Dumas aufgetischt haben. Das ist der von den drei Musketieren. Man nehme Brühe, Pilze, Schinken, Tomaten, Parmesan, Sahne, Champagner und natürlich Trüffel. Lasse das Ganze für circa eine Stunde auf kleiner Flamme köcheln. Danach die Soße passieren und mit den Macaroni in den Ofen schieben. Buon appetito! Und noch ein Gericht wird Rossini nachgesagt. Zumindest wurde es nach ihm benannt. Tornado Rossini. Das ist ein Rindsfilet auf Toast, oben kurz angebratene Foie Gras, also Gänsestopfleber, dazu Madeira Jus, eine dunkle Bratensoße und Trüffel fein darüber gehobelt. Trüffel, Gänseleber, das waren schon zu Rossinis Lebzeiten nicht gerade billige Zutaten. An Geld hat es Rossini jedenfalls nicht gefehlt. Schließlich konnte er mit gerade mal 40 Jahren in Frührente gehen, nachdem er genügend Geld mit dem Barbier von Sevilla und vielen anderen komischen Opern verdient hatte. Die Dramatik seiner Figuren behielt er aber bei, wenn auch auf sein Essverhalten bezogen.
2: Der volle Magen ist die Triangel des Vergnügens oder die Kesselpauke der Freude. Essen, Lieben, Singen, Verdauen sind die vier Akte der komischen Oper, die Leben heißt.
4: Gino Tanner über den Feinschmecker Rossini, dem so manches Rezept zugeschrieben wird. Übrigens nicht nur Trüffeliges, weil ein Apfel in Rossinis letzter Oper Guillaume Tell eine wichtige Rolle spielt, hat jemand folgerichtig die Tarte Guillaume Tell erfunden. Einen Apfelkuchen. Hier ist Musik aus Rossinis Wilhelm Tell.

Das Mailänder Symphonieorchester unter Riccardo Chailly mit Musik aus dem Guillaume Tell von Gioachino Rossini. 19:30 ist es, Sie hören BR Klassik. Doppelstrich und Fine, das hatte Schubert unter den Entwurf seiner E-Dur-Sinfonie geschrieben. Aber von wegen Fine beendet war die Partitur kein bisschen. Der erste Satz reißt nach 110 Takten ab, die anderen Sätze sind nur so in Teilen erkennbar. Bassläufe, Melodien, ein paar Instrumentenwechsel hat er reingezeichnet. Eine richtige Bastelaufgabe für spätere Bearbeiter, könnte man sagen. Und davon gab es so einige. Den vierten Satz, den hat man zum Beispiel so vervollständigt.

Der vierte Satz aus der fragmentarisch enthaltenen E-Dur-Sinfonie von Franz Schubert, die Academy of St. Martin in the Fields unter Neville Mariner war das. 7.43 Uhr auf BR Classic. 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Wir hören Bach.

Die Kammerakademie Potsdam unter Sergio Azzolini mit einem Konzertsatz für zwei Oboen und Fagott von Johann Sebastian Bach. BR Klassik, das ist Zeit für Musik am Montagmorgen. Ruhige Töne auf dem Klavier, komponiert von Fanny Hensel.

Matthias Kirschnereit mit einem Andante von Fanny Hensel. Und Klaviermusik haben wir auch nach den Nachrichten wieder hier auf BR Klassik. Die wunderbare Baccarolle von Chopin. Außerdem Filmmusik von John Williams, Symphonisches von Beethoven und einen Serenadensatz, den ich besonders gern mag, von Johannes Brahms. Das Beste, was die Klassik zu bieten hat, schmückt unseren Montag auf BR Klassik. Ich bin Katrin Hasselbeck und bis zu den Nachrichten um 8 hören wir jetzt noch einen sweeten Satz von Haydn Wood. Bis gleich.

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1: 8 Uhr, guten Morgen. Die Nachrichten des Bayerischen Rundfunks mit Anna Greiter. Die Übersicht. Bundesregierung diskutiert weiter über mögliche Entlastungen. Bürger sollen Verbesserungsvorschläge für Verwaltung liefern. Deutsche Eishockeyherren verlieren auch zweites WM-Gruppenspiel. Das Wetter in Bayern zunächst freundlich, später Schauer oder Gewitter bei 14 bis 19 Grad. Berlin. In der Diskussion über Entlastungen hat sich Bundeswirtschaftsministerin Reiche für eine Senkung der Stromsteuer für alle Verbraucher ausgesprochen. Das müsse kommen, sobald im Haushalt Spielräume dafür da sind, sagte die CDU-Politikerin der Rheinischen Post. Reiche verteidigte außerdem erneut den Tankrabatt. Er gebe Kunden Verlässlichkeit und habe hohe Preisaufschläge abgemildert. Ob der Tankrabatt verlängert wird, ließ die Ministerin offen. CSU-Chef Söder könnte sich eine Verlängerung über Juni hinaus vorstellen. Je nachdem, wie sich die Preise für Kraftstoffe bis dahin entwickeln, sei das eine Option, sagte Söder in der ARD. SPD-Fraktionschef Miersch hatte sich am Wochenende dagegen ausgesprochen. Mobilität müsse bezahlbar bleiben, hatte er gesagt. Der Tankrabatt sei aber keine Lösung auf Dauer. Berlin. CDU und CSU im Bundestag wollen nun offenbar doch zustimmen, dass die Diätenerhöhung der Abgeordneten ausgesetzt wird. Unionsfraktionschef Spahn erklärte in einem Podcast des Portals The Pioneer, dass er sich das vorstellen könne mit Blick auf die Belastungen der Menschen in Deutschland. Er verstehe, dass viele Bürgerinnen und Bürger sagen, wenn sie verzichten müssten, dann sollten das auch die Abgeordneten, so der CDU-Politiker. Ähnlich hatten sich zuvor SPD sowie Grüne und Linke geäußert. Zuletzt hatte Spahn noch gesagt, die Bezahlung als Abgeordneter müsse so sein, dass es attraktiv bleibe, sich zu engagieren. Die Diäten würden dieses Jahr durch die Koppelung an die Lohnentwicklung um 4,2% steigen, auf etwa 12.330 Euro brutto pro Monat. Washington. US-Präsident Trump hat den Iran dazu aufgerufen, sich nun schnell zu bewegen, um ein Abkommen zu erzielen. Andernfalls, drohte er, werde von dem Land nichts mehr übrig bleiben. Zuletzt hatte Trump erklärt, die Waffenruhe hänge am seidenen Faden. Medienberichten zufolge wartet Israel auf eine Entscheidung Trumps, ob die Angriffe auf den Iran wieder aufgenommen werden. Der US-Präsident telefonierte am Abend mit Regierungschef Netanyahu. Bundesfinanzminister Klingbeil hat unterdessen vor den wirtschaftlichen Folgen des Iran-Kriegs und einer dauerhaften Sperrung der Straße von Hormus gewarnt. Kurz vor Beginn des G7-Finanzministertreffens in Paris sprach Klingbeil von einer ernsthaften Bedrohung für die Weltwirtschaft. Deshalb müsse alles getan werden, um den Krieg zu beenden und freie Seewege zu gewährleisten. Berlin. Bürgerinnen und Bürger in Deutschland sollen dabei helfen, die öffentliche Verwaltung einfacher und moderner zu gestalten. Nach Angaben des Digitalministeriums wird dazu ein bundesweiter sogenannter Bürger-Hackathon unter dem Titel »Deutschland, was geht?« ins Leben gerufen. Interessierte können dabei konkrete Lösungsvorschläge einreichen. Bis zum 14. Juni dauert die Sammlungsphase, in der alltagsnahe Probleme aus Bereichen wie Steuern oder Sozialleistungen über ein Online-Portal oder ein Bürgertelefon gemeldet werden können. Zum Sport. Bei der Eishockey-WM der Männer hat das deutsche Team auch sein zweites Gruppenspiel verloren. Sie unterlagen am Abend Lettland mit 0:2. Damit haben die Deutschen kaum noch eine Chance auf das Erreichen des WM-Viertelfinals. Das Wetter in Bayern. Zunächst oft sonnig und trocken, später von Westen her Wolken und Schauer, vereinzelt auch Gewitter, maximal 14 bis 19 Grad. In der kommenden Nacht teils dicht bewölkt, zeitweise Regen oder Schauer, besonders an den Alpen, Tiefstwerte um 7 Grad. In den kommenden Tagen bleibt es wechselhaft, ab Donnerstag wird es dann wieder sonniger und trocken, Höchstwerte 15 bis 24 Grad. Es ist 8.04 Uhr. Und hier die Verkehrsmeldungen. A7 Ulm Richtung Füssen, in Höhe Bergheim ein Unfall auf der linken Spur. A9 Nürnberg Richtung München, zwischen Garching Nord und Schwabing stockend. A94 Passau Richtung München, zwischen Paarstetten und Parsdorf 9 Kilometer stockend. A96 München Richtung Lindau, zwischen Blumenau und Freiham Süd 4 Kilometer Stau. A99 Westumfahrung München Richtung Nürnberg, zwischen Germering Nord und Dreieckfeld-Moching 8 Kilometer stockend. und die A99 Ostumfahrung München Richtung Nürnberg zwischen Kreuz, München Ost und Kirchheim 5 Kilometer Stau nach einem Unfall. Soweit die Verkehrsübersicht.
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2: Die Eisheiligen sind vorbei, der Mai wird wieder wärmer, wir haben es gerade gehört, wenn auch noch wechselhaft, freuen wir uns doch auf bis zu 19 Grad heute in Bayern. Guten Morgen mit Cherubini.

Ein Sinfoniesatz von Luigi Cherubini, das Münchner Rundfunkorchester unter Roberto Abbado. So ein venezianischer Gondoliere, der hat vermutlich viel zu erzählen. Ja, auch über seine Stadt, aber noch mehr bestimmt über seine Gäste. Während er sie mit ruhigen Bewegungen durch die Kanäle steuert, kann er sie gut beobachten und vergleichen und sich seinen Teil so denken. Die Barcarolle von Chopin, die nimmt uns jetzt mit auf so eine Reise in der schaukelnden Gondel mit kichernden oder staunenden und sicher auch mal merkwürdigen Gästen.

0: Fumiko Shiraka am Klavier mit der Barcarolle von Frédéric Chopin, BR-Klassik. Gleich ist es 20 Minuten nach 8. Am vergangenen Freitag ist die Sopranistin Felicity Lott im Alter von 79 Jahren gestorben. Eine Sängerin, die mein Kollege und unser Opernexperte Volkmar Fischer sehr geschätzt hat. Er erinnert jetzt für uns an Felicity Lott und beginnt bei einer ganz besonderen Aufführung.
1: Carlos Kleiber war einer der besten Rosenkavalier-Dirigenten der letzten 50 Jahre, vielleicht der beste. Felicity Lott war eine seiner besten Marschallinnen, vielleicht die beste. Ich gehörte zu den glücklichen Karteninhabern, die im März 1994 in der Wiener Staatsoper dabei waren, als die beiden Künstlerpersönlichkeiten aufeinandertrafen. Und La Flotte, wie ihre Fans sie nannten, ließ sich bereitwillig inspirieren zu beseelter Intensität. Eine ausgeprägte Portion Noblesse adelte den Vortrag. Prompt schritt kurz darauf die britische Königin zur Tat und machte Mrs. Lott zu Dame Felicity.
2: Meine Stimme, ich war nie sehr zufrieden damit. Ich habe keine italienische Oper gesungen. Da ist die Stimme vielleicht mehr wichtig und man muss dort stehen und wirklich, wirklich schön singen. Und ich habe immer mich ein bisschen hinter die Wörter versteckt oder hinter the character.
1: Eine selbstkritische Haltung, eine intelligente Selbstanalyse der stimmlichen Grenzen hat Felicity Lott immer sehr bewusst zu bestimmten Rollen des Opernrepertoires greifen und andere links liegen lassen. Außer geeigneten Partien von Strauss waren die Mozarts ihre Favoritinnen. Figaro-Gräfin, Elvira im Don Giovanni und Fiordiligi in Così fan tutte. Das Glyndebourne Opera Festival fungierte als Karrieresprungbrett in Zusammenarbeit mit dem Dirigenten Charles McCarris.

aber auch eine von Humor getragene Charmoffensive. Und eine Prise Sinnlichkeit gab's obendrauf, unterstrichen durch eine Aura des Aristokratischen. Als Dame ist diese Frau möglicherweise schon zur Welt gekommen.

Volkmar Fischer über die Sopranistin Felicity Lott. Am vergangenen Freitag ist sie im Alter von 79 Jahren gestorben. Morgen Abend ändern wir ihr zu Ehren unser Programm. In den Klassikstars ab 18 Uhr können Sie hier auf BR Klassik sie nochmal singen hören. Bei uns geht's jetzt weiter mit Beethoven. Der zweite Satz aus seiner sechsten Sinfonie, die Szene am Bach.

Der zweite Satz aus der 6. Sinfonie von Ludwig van Beethoven, die Szene am Bach, Le Concert des Nations, unter Jordi Savall haben wir gehört. Und jetzt haben wir einen Soundtrack aus den 90ern. John Williams hat die Musik zu Sabrina geschrieben. Das war Mitte der 90er, ein Remake des 50er-Jahre-Films von Billy Wilder. Und so klingt die Musik von Williams auch, wie so ein langes Es war einmal. Erst Klaviersolo, dann Orchester.

0: Filmmusik von John Williams aus Sabrina. 20 Minuten vor 9 ist es. Beatrix Gillmann hat uns einen Geburtstag in den Musikkalender eingetragen.
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2: Narbonne, 18. Mai 1913. Der Chansonnier Charles Trenet wird geboren.
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4: Chevalier ist entthront,
2: schrieben die Kritiker 1938. Ein Sänger hatte soeben mit Je chante sein Debüt im Pariser ABC-Theater gegeben.
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2: klangen seine surrealistischen Zeilen. In nur wenigen Monaten hatte ein Chanson alle Verkaufsrekorde geschlagen. Komponiert von einem blonden jungen Mann aus Narbonne. Charles Trenet sein Name. Mit Y'a de la joie sollte er seinen Weltruhm begründen.
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2: La joie, die Lebensfreude, zieht sich wie ein roter Faden durch Trenets Musik. Mit Elementen des Swing verpasste er dem französischen Chanson eine Verjüngungskur. Er spielte mit Musikern des Hot Club de France, mit Django Reinhardt und Stéphane Grappelli. Von Duke Ellington übernahm er die Idee, sich von einem Jazzorchester begleiten zu lassen. War Maurice Chevalier in der Tradition der Music Hall ein Entertainer, so war Charles Trenet mehr ein skurriler Dichter, dessen Chansons die kuriosen Texte auf sehr eingängige Weise transportierten. Manche davon sind für uns nahezu unaussprechlich. Charme und Wortwitz wurden schnell zu Trenets Markenzeichen in über 1000 Chansons. Jean Cocteau machte den großen Erfolg seines Freundes unter anderem daran fest, dass er die einfachen Dinge des Lebens besang. Das Meer, den Regen, der ins Zimmer tropft und nicht zuletzt die Liebe, wie im Chanson J'ai ta main. Es zählte zu den Lieblingsliedern von Serge Gainsbourg und der 86-jährige Trenet sang es auch in einem seiner letzten Rezitals in der Salle Pleyel. Das Gehen fiel ihm schwer, aber seine Stimme klang so jugendlich wie immer.

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Christille de Nesamour von Charles Trenet, die 12 Cellisten der Berliner Philharmoniker. Jetzt ist der Montag schon ein paar Stunden alt, die Sonne schon ein paar Stunden am Himmel. Die neue Woche läuft an. Wir heben noch einmal den Vorhang zu diesem Tag, zu dieser Woche, mit diesem wunderschönen, zarten Serenadensatz von Brahms.

Der erste Satz aus der zweiten Serenade von Johannes Brahms, das London Symphony Orchestra unter István Kertész haben wir gehört. Meine Kollegin Marlene Reichert, die übernimmt gleich hier das Mikrofon und führt sie durch den Vormittag hier auf BR Klassik. Und da blitzt dann die Trompete von Alison Balsam durchs Radio. Nicht der einzige Grund, dran zu bleiben. Ich bin Katrin Hasselbeck und sage für heute Servus mit Filmmusik von Rachel Portman. Einen schönen Montag wünsche ich.

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1: 9 Uhr die Nachrichten des Bayerischen Rundfunks mit Anna Greiter. Die Übersicht: Söder sieht Regierung bei Reformen unter Druck. Amnesty meldet deutlich mehr Hinrichtungen weltweit. In Würzburg wird ein Cold Case erneut verhandelt. Das Wetter in Bayern zunächst freundlich, später Schauer oder Gewitter bei 14 bis 19 Grad. Berlin. CSU-Chef Söder sieht die Bundesregierung unter großem Reformdruck. Bevölkerung und Wirtschaft erwarteten einen Ruck und einen Satz nach vorne, sagte Söder in der ARD-Sendung Karin Mioska. Bis zur Sommerpause müsse ein großes Reformpaket auf den Weg gebracht werden. Bayerns Ministerpräsident sprach sich dabei gegen eine Erhöhung der Mehrwertsteuer und für eine Verlängerung des Tankrabatts aus. Auch pauschale Subventionskürzungen seien denkbar. Im Reformprozess müssten Arbeitgeber und Gewerkschaften eingebunden werden, so Söder weiter. Er fände eine Art neues Bündnis für Arbeit gut. Verdi-Chef Wernicke hatte Bundeskanzler Merz mangelnde Gesprächsbereitschaft vorgeworfen. Die Bundesregierung habe bisher nicht den Austausch mit den Gewerkschaften über die Reformpläne gesucht, kritisierte Wernicke im Bericht aus Berlin. Im Juni soll es nun ein Gespräch geben. Berlin. Die Bundesregierung will den Zivilschutz für den Kriegs- und Anschlagsfall ausbauen. Einem Bericht der Bild-Zeitung zufolge ist dafür ein Sonderprogramm in Höhe von 10 Milliarden Euro vorgesehen. Das Blatt beruft sich auf einen Kabinettsentwurf. Innenminister Dobrindt sagte der Zeitung, Ziel sei eine stärkere Vernetzung von militärischer und ziviler Verteidigung. Die Mittel sollen unter anderem in zusätzliche Ausrüstung und Personal für das technische Hilfswerk fließen. London. Die Zahl der weltweit erfassten Hinrichtungen ist laut Amnesty International im vergangenen Jahr auf mehr als 2700 Exekutionen in 17 Ländern gestiegen. Das ist der höchste Stand seit 1981. Die meisten Hinrichtungen werden laut Amnesty wohl in China vollstreckt. Das tatsächliche Ausmaß bleibe aber unklar, weil entsprechende Daten zu Exekutionen als Staatsgeheimnis gelten. Im Iran wurden 2159 Hinrichtungen erfasst. In Saudi-Arabien waren es mindestens 356. Mehr als 2/3 aller Länder weltweit haben die Todesstrafe abgeschafft. Mainz. 8 Wochen nach der Landtagswahl in Rheinland-Pfalz will am Mittag CDU-Landeschef Gordon Schnieder zum Ministerpräsidenten gewählt werden. Mit ihm würde die CDU dort erstmals seit 35 Jahren wieder den Regierungschef stellen. Schnieder steht künftig einer Koalition mit der SPD vor. In seinem Kabinett ist auch eine CSU-Politikerin vertreten. Die bayerische Landtagsabgeordnete Ute Eiling-Hütig soll Bildungsministerin werden. Im Rheinland-Pfälzischen Landtag haben CDU und SPD zusammen 18 Stimmen mehr als für die Wahl Schnieders gebraucht werden. Größte Oppositionspartei ist die AfD, gefolgt von den Grünen. Würzburg. Vor dem Landgericht der unterfränkischen Stadt wird in diesen Minuten der sogenannte Cold Case Wiesenfeld-Prozess neu verhandelt. Einem heute 49-jährigen Mann wird vorgeworfen, 1993 die 13-jährige Sabine in Karlstadt auf einem abgelegenen Reiterhof ermordet zu haben. Im vergangenen Herbst hatte der Bundesgerichtshof das Mordurteil gegen den Angeklagten vom Dezember 2024 wegen Rechtsfehlern aufgehoben. Die Staatsanwaltschaft geht von einem Sexualmord aus. Weil der Angeklagte zur Tatzeit nicht volljährig war, ist die Verhandlung nicht öffentlich. Neue Analysemethoden von DNA-Spuren hatten die Ermittler zu dem Mann geführt. Das Wetter in Bayern. Zunächst oft sonnig und trocken, später von Westen her Wolken und Schauer, vereinzelt auch Gewitter. Maximal 14 bis 19 Grad. In der kommenden Nacht teils dicht bewölkt, zeitweise Regen oder Schauer, besonders an den Alpen. Tiefstwerte um 7 Grad. In den kommenden Tagen bleibt es wechselhaft. Ab Donnerstag wird es dann wieder sonniger und trocken. Höchstwerte 15 bis 24 Grad. Es ist jetzt 9.04 Uhr. Die Verkehrsmeldungen: A92 Deggendorf Richtung München, zwischen Freising Süd und Eching Ost ein Unfall auf der rechten Spur. Und A99 Westumfahrung München Richtung Nürnberg, zwischen Germering Nord und Dreieckfeld-Moching 11 Kilometer stockender Verkehr. Soweit die Verkehrsübersicht.
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2: Schön, dass Sie dabei sind an diesem sonnigen Montagvormittag. So geht die Woche doch schon wunderbar los. Und wir beginnen jetzt mit der Ouvertüre zur Oper Atalanta von Georg Friedrich Händel und mit der Trompeterin Alison Balsam in The English Concert unter Trevor Pinnock.

Die englische Trompeterin Alison Balsam und The English Concert unter Trevor Pinnock mit der Ouvertüre zur Oper Atalanta von Georg Friedrich Händel. Ein Werk, das er im Mai vor 290 Jahren uraufgeführt hat, mit dem Händel allerdings nicht an seine großen Opernerfolge davor anknüpfen konnte. Geradezu gigantische Erfolge hat Joseph Haydn in England gefeiert. Zweimal ist er nach London gereist und beide Male hat er sein Publikum überwältigt. Weit vorher ist das 7. Klavierkonzert entstanden am Hof zu Esterhazer, kein Konzertflaggschiff, ein kleines, feines Konzerto, geistreich verspielt als musikalisches Vergnügen. Wir hören damit jetzt Philippe Entremont am Klavier und das Wiener Kammerorchester.

0: Das Insula Orchestra unter Laurence Equilbet mit der zweiten Orchesterouvertüre in Es-Dur von Louise Ferronc. Jetzt ist es genau 21:30 und ich habe einen Konzerttipp für Sie. Musikalische Spitzenklasse kommt nach Dachau. Der Klarinettist Georg Arzberger und der Pianist Julian Riem geben ein Konzert in der Reihe mittendrin. Im Zentrum steht Musik jüdischer Komponisten, Musik von Mieczysław Weinberg, Josef Horowitz, Bela Kovac und Leonard Bernstein. Eine spannende Mischung aus Klassik, Klezmer und Jazz erwartet Sie. Expressiv, rhythmisch und feinsinnig. Und in der Pause sind Sie dann mittendrin, die beiden Künstler. Sie haben Gelegenheit, mit den Künstlern Georg Arzberger und Julian Riem ins Gespräch zu kommen. Klingt gut, los geht's am kommenden Freitag, dem 22. Mai um 19 Uhr in der Location Kunstwerke Dachau.
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Die Geigerin Rachel Podger spielte zusammen mit Brecken Baroque das Concerto A-Moll Reumverzeichnis 356 von Antonio Vivaldi. Wenn es um die Volksmusik in Österreich und Bayern geht, ist sie ganz vorn dabei, die Zither. Und wenn es um Lokalkolorit geht, dann wird sie auch mal als Soloinstrument mit dem Sinfonieorchester zusammengespannt. In den Geschichten aus dem Wienerwald von Johann Strauss spielt die Zither eine herausragende Rolle.

Die Geschichten aus dem Wienerwald von Johann Strauss, und wir hörten damit King Keys an der Zither und das Cincinnati Pops Orchestra unter Leitung von Eric Kanzel. Und damit zu Robert Schumann und seiner einzigen Oper Genoveva. Äußerungen wie undramatisch, krude Story, unzeitgemäßer Inhalt sorgten dafür, dass dieses Werk fast vollständig aus den Spielplänen der Opernhäuser gestrichen wurde. Das ist sehr bedauerlich, auch weil Schumann gerade damit die deutsche Oper reformieren wollte. Immerhin, die Ouvertüre hört man noch, und hier kommt sie mit dem schwedischen Kammerorchester Örebro unter Thomas Dausgaard.

Unter Leitung von Thomas Dausgaard spielte das schwedische Kammerorchester Örebro die Ouvertüre zur Oper Genoveva von Robert Schumann. Es ist 1,5 Minuten vor 10 gleich die Nachrichten und danach gibt's Musik, die Emmanuel Chabrier aus Spanien mitgebracht hat. Bis gleich.

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2: 10 Uhr, die Nachrichten des Bayerischen Rundfunks mit Anna Greiter. Die Übersicht. Expertenrat kritisiert Klimapolitik der Regierung als unzureichend. Mindestens ein Mensch stirbt bei russischem Angriff in der Ukraine. Konzertprogramm der BR-Radeltour steht fest. Das Wetter in Bayern noch freundlich, später örtlich Schauer oder Gewitter, 15 bis 21 Grad. Berlin. Der Expertenrat für Klimafragen hat der schwarz-roten Koalition in seinem neuen Prüfbericht ein schlechtes Zeugnis ausgestellt. Den Berechnungen zufolge sind die deutschen Treibhausgasemissionen im vergangenen Jahr nahezu konstant geblieben und werden in den nächsten Jahren wohl zu langsam sinken. Ab 2030 wird Deutschland, laut Projektion des Expertenrats, viele Klimaziele wahrscheinlich deutlich verfehlen. Das unabhängige Beratergremium kritisiert das im März vorgestellte Klimaschutzprogramm der Bundesregierung als unzureichend und warnt die Regierung vor weiteren Klagen gegen ihre Klimapolitik. Deutschland hat sich gesetzlich verpflichtet, bis 2045 unter dem Strich keine Treibhausgase mehr auszustoßen. Beim Verfehlen bestimmter Zwischenziele drohen schon 2030 Strafzahlungen auf EU-Ebene. Berlin. In der Diskussion über Entlastungen hat sich Bundeswirtschaftsministerin Reiche für eine Senkung der Stromsteuer für alle Verbraucher ausgesprochen. Das müsse kommen, sobald im Haushalt Spielräume dafür da sind, sagte die CDU-Politikerin der Rheinischen Post. Reiche verteidigte außerdem erneut den Tankrabatt. Er gebe Kunden Verlässlichkeit und habe hohe Preisaufschläge abgemildert. CSU-Chef Söder befürwortet unterdessen eine Verlängerung der Maßnahme über Juni hinaus. Je nachdem, wie sich die Preise für Kraftstoffe entwickeln, sei das eine Option, sagte Söder. SPD-Fraktionschef Miersch hatte sich zuletzt dagegen ausgesprochen. Mobilität müsse bezahlbar bleiben, hatte er gesagt. Der Tankrabatt sei aber keine Lösung auf Dauer. Kiew. Bei den jüngsten nächtlichen russischen Drohnen- und Raketenangriffen auf die Ukraine ist mindestens ein Mensch ums Leben gekommen. Dutzende wurden verletzt. Wie die zuständigen Regionalgouverneure mitteilten, wurde in Cherson eine Person getötet. In Odessa wurden ein Wohngebäude, eine Schule und ein Kindergarten getroffen. In Dnipro geriet ein Hochhaus in Brand, ebenso wie ein Lager für Pyrotechnik. In allen drei Städten meldeten die Behörden mehrere Verletzte, unter ihnen auch Kinder. Die Ukraine wiederum griff nach russischen Angaben die grenznahen Regionen Rostow und Bjelgorod an. Wiesbaden. Im vergangenen Jahr wurden erstmals weniger vegetarische und vegane Fleischalternativen produziert. Bisher war der Wert stets angestiegen. Wie das Statistische Bundesamt mitteilte, waren es 2025 rund 125.000 Tonnen und damit 1,2% weniger als im Vorjahr. Trotzdem werden immer noch mehr als doppelt so viele Veggie-Burger, Tofu-Würste oder etwa Sojabratlinge erzeugt wie noch 2019. Die Entwicklung passt zu der des Fleischkonsums. Der ist laut vorläufigen Angaben der Bundesanstalt für Landwirtschaft und Ernährung zuletzt leicht gestiegen. Nördlingen. Bei der diesjährigen BR-Radeltour gestalten wieder zahlreiche Stars das Konzertprogramm. Zum Auftakt in Schwaben tritt Sängerin Loy auf. Sie war als Panda bei der Show The Masked Singer bekannt geworden. In Oberammergau steht die Band Starship auf der Bühne. Sie war in den 80ern mit ihren Hits We Built This City und Nothing's Gonna Stop Us Now für Oscar und Grammy nominiert. Weitere Konzerte geben die Elektropop-Band Clock Clock, Rock'n'Roll-Star Dick Brave und Singer-Songwriter Kamrat. Die BR-Radeltour führt heuer durch den Süden des Freistaats. Ab 2. August geht's in 6 Etappen von Nördlingen nach Bad Füssing. Die Konzerte sind kostenlos. Das Wetter in Bayern. Am Vormittag oft freundlich und trocken, im Tagesverlauf ziehen von Westen mehr Wolken heran, die örtlich Schauer und Gewitter bringen. Die Höchstwerte erreichen 15 bis 21 Grad. In der kommenden Nacht zeitweise Regen oder Schauer, besonders im Alpenraum. Es kühlt bis auf 7 Grad ab. Morgen und übermorgen wechselhaft mit Sonne, Wolken, Schauern und Gewittern. Am Donnerstag freundlicher, Höchstwerte dann bis 24 Grad. Es ist 10.05 Uhr. Die Verkehrsmeldungen: A7 Ulm Richtung Füssen zwischen dem Rastplatz Brühl West und Bergheim ein Unfall. Und A99 Westumfahrung München Richtung Lindau zwischen Ludwigsfeld und dem Tunnel Allach Behinderungen nach einem Unfall. Soweit die Verkehrsübersicht.
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3: Veggie-Burger und Tofu-Bratlinge, da kann man dazu stehen, wie man will. Das sind Produkte, die so tun, als ob es das wirklich braucht. Die folgende Musik, da gibt es eine gewisse Analogie, die tut auch so, als käme sie aus Spanien. Eigentlich hat sie ein Franzose geschrieben, aber missen möchte man sie nicht im Konzertsaal. Hier kommt das Philharmonia Orchestra London unter Herbert von Karajan mit Espanja.

Klingt herrlich, temperamentvoll spanisch, kommt aus Frankreich, España von Emmanuel Chabrier. Wir hörten damit das Philharmonia Orchestra London unter Leitung von Herbert von Karajan. Und damit zu Musik, die wirklich aus Spanien kommt. Zu den renommiertesten Tastenspezialisten des 18. Jahrhunderts gehörte Padre Antonio Soler. Im Kloster San Lorenzo schrieb Soler für seinen musikalisch hochbegabten Schützling, den spanischen Infanten Don Gabriel, eine Fülle von Sonaten, voller Anmut und Unbeschwertheit. Und wir hören jetzt eine in Cis-Moll mit der Pianistin Marie-Louise Hinrichs.

Die Wiener Philharmoniker unter Leitung von Leonard Bernstein mit der Sinfonie G-Moll, Köchelverzeichnis 550, der großen G-Moll-Sinfonie von Wolfgang Amadeus Mozart. 11:06 ist es jetzt und Sie hören den Vormittag auf BR Klassik. Für 4 Männerstimmen und 4 Hörner hat Franz Schubert seinen Nachtgesang im Walde geschrieben. Geht auch ohne Stimmen, hat sich Hornist Stefan Schottstedt gedacht und das Ganze für seine Kollegen von German Horn Sound eingerichtet.

Der Nachtgesang im Walde von Franz Schubert mit German Horn Sound. Gleich die 11 Uhr Nachrichten und danach geht's weiter im BR Klassik Vormittag. Und freuen dürfen Sie sich unter anderem auf das Souvenir de Florence von Peter Tschaikowski.

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1: Um 11 Uhr mit Anna Greiter. Der neue Bericht des unabhängigen Klimarats liegt auf dem Tisch und er besagt nichts Gutes. Voriges Jahr sind die Treibhausgasemissionen in Deutschland nur in etwa gleich geblieben. Weil sie künftig aber voraussichtlich zu langsam sinken, wird das Klimaziel ab 2030 wohl verfehlt.
2: Ein Grund dafür könne auch das neue Heizungsgesetz sein, das die Koalition beschlossen hat. Der Expertenrat kritisiert außerdem das im März vorgestellte Klimaschutzprogramm der Bundesregierung als unzureichend und warnt die Regierung vor weiteren Klagen gegen ihre Klimapolitik. Deutschland hat sich gesetzlich verpflichtet, bis 2045 unterm Strich keine Treibhausgase mehr auszustoßen. Beim Verfehlen bestimmter Zwischenziele drohen schon 2030 Strafzahlungen auf EU-Ebene. Aus Berlin, Maximilian Ulrich.
1: Die Bundestagsabgeordneten wollen offenbar auf mehr Geld verzichten. Die am 1. Juli anstehende Erhöhung ihrer Diäten um knapp 500 Euro wird voraussichtlich ausgesetzt. Denn auch die Unionsfraktion ist nun offen dafür, wie der parlamentarische Geschäftsführer Bilger NTV sagte. Laut Bilger stehen heute und morgen noch Gespräche in den Fraktionsgremien an. Der CDU-Politiker erklärte aber, gemeinsam mit der SPD sei man der Auffassung, dass man diesen Schritt jetzt gehen sollte. Für eine Aussetzung sind auch AfD, Linke und Grüne. Die schwarz-rote Koalition will bis zur Sommerpause ein großes Reformpaket zu den zentralen Themen Steuern, Arbeitsmarkt, Rente und Bürokratieabbau auf den Weg bringen. CSU-Chef Söder dringt auf Tempo. Die Bevölkerung und die Wirtschaft erwarteten einen tatsächlichen Ruck und einen Satz nach vorn. Das sagte Bayerns Ministerpräsident am Abend im Ersten. Söder sprach sich gegen eine Erhöhung der Mehrwertsteuer aus. Offen zeigte er sich für eine Verlängerung des Tankrabatts. Letzteres wird unter anderem in der SPD aber kritisch gesehen. Die IGLU-Studie untersucht, wie gut Grundschülerinnen und Schüler in der 4. Klasse lesen können. Die Ergebnisse aus dem Jahr 2021 waren ernüchternd. Jedes 4. Schulkind konnte demnach die Texte nicht richtig lesen und verstehen. Nun startet in Deutschland eine neue Erhebung für die internationale Untersuchung. Rund 4000 Kinder nehmen bundesweit teil. Nach Angaben der wissenschaftlichen Leitung der Studie wird sich herausstellen, ob die seit 2021 ergriffenen Maßnahmen Wirkung zeigen. 10 Jahre Bauzeit, Millionen Kosten und eine zu klein geratene Tiefgarageneinfahrt. Nach einigen Schwierigkeiten ist in München eine der größten Baustellen Deutschlands fertiggestellt, das neue Strafjustizzentrum. Heute um 14 Uhr wird das Gebäude eingeweiht, Ende Juni geht es dann in Betrieb.
3: 54 Gerichtssäle im neuen Strafjustizzentrum, dazu rund 850 Büros. Insgesamt werden 6 Gerichte und Staatsanwaltschaften, die bisher auf verschiedene Standorte im Stadtgebiet verteilt waren, in dem Komplex am südlichen Oberwiesenfeld untergebracht. Mit alles in allem rund 1300 Mitarbeitenden. Die Kosten des Neubaus mehr als 400 Millionen Euro. Birgit Grundner in München.
1: Das Wetter in Bayern. Im Tagesverlauf von Westen her mehr Wolken, örtlich Schauer und Gewitter. Höchstwerte 15 bis 21 Grad. Kommende Nacht besonders im Alpenraum weiterhin zeitweise Regen oder Schauer. Abkühlung bis auf 7 Grad. Morgen und übermorgen wechselhaft mit Sonne, Wolken, Schauern und Gewittern. Ab Donnerstag dann freundlicher und auch milder. Es ist 11.04 Uhr. Und hier die Verkehrsmeldungen A7 Würzburg Richtung Ulm, zwischen Dinkelsbühl-Fichtenau und Ellwangen 7 Kilometer Stau. A9 Berlin Richtung Nürnberg, zwischen dem Kreuz Hermsdorfer Kreuz und Lederhose 7 Kilometer Stau an einer Baustelle. Soweit die Verkehrsübersicht.
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4: Und ich freue mich, dass Sie dabei sind. Mit einem schwungvollen Dreivierteltakt geht's weiter. Operettenmusik aus Spanien ist das. Ein Lied aus der Zarzuela La Gran Vía von Federico Chueca.

Das war der Tanz der Ratten aus der Zarzuela La Gran Via von Federico Chueca mit dem English Chamber Orchestra unter Leitung von Anthony Ross-Marba. Mit Kammermusik von Peter Tschaikowski geht's weiter. Anfang 1890 ist er für 3 Monate nach Florenz gereist und dort hat er seine Pikdam geschrieben. Wieder zu Hause hat er die Zeit gefunden, seine Erinnerungen an die glücklichen Tage in Florenz zu verarbeiten und herausgekommen ist dabei sein Streichsextett Opus 7. Sein Souvenir de Florence. Hier kommt's in der Orchesterfassung mit dem Netherlands Chamber Orchestra unter David Zinman.

Das war das niederländische Kammerorchester unter Leitung von David Zinman mit dem Souvenir de Florence von Peter Tschaikowski. Der Montagvormittag auf BR Klassik und ich hätte noch einen Konzerttipp für heute Abend für Kurzentschlossene, so sie noch nichts vorhaben. Zwei Raritäten präsentieren Mitglieder des Münchner Rundfunkorchesters im Münchner Künstlerhaus. Musik des Franzosen Georges Ancelot und des gebürtigen Bosners Ludwig Thuile. Nur selten sind ihre Werke im Konzertsaal anzutreffen. Doch Ancelots Quintett Opus 81, das eine perfekt ausbalancierte Bläserbesetzung erfordert, ist von ganz außergewöhnlicher Klangschönheit. Thuile wiederum hat als Professor an der Königlich Bayerischen Musikschule in München eine große Schar namhafter Schüler geprägt. Sein Sextett Opus 8 rückt Thuile selbst als Meisterkomponisten in den Vordergrund. Georges Ancelot und Ludwig Thuile, seltene Gäste, heute Abend im Münchner Künstlerhaus, präsentiert von einer Bläserformation unseres Rundfunkorchesters. Beginn ist um 18 Uhr. Und jetzt ist es 11.39 Uhr, 20 Minuten vor 12 und Musik von Henryk Wieniawski steht auf dem Programm. Wir hören seine Variationen über ein Originalthema für Violine und Klavier in A-Dur mit Ray Chen Violine und Noreen Polera am Klavier.

Ray Chen Violine und Noreen Polera am Klavier mit den Variationen über ein Originalthema in A-Dur von Henryk Wieniawski. Es ist 9:09 und weiter geht's mit Musik des kurfürstlich-bayerischen Konzertmeisters Evaristo Felice Dalabaco. Wir hören Concerto Köln unter Werner Erhard mit dem Concerto a Quattro da Chiesa Opus 2, Nummer 4.

Wir hörten Concerto Köln mit dem Concerto A-Moll, Opus 2, Nummer 4 von Evaristo Felice dall'Abaco. Und das war's für heute im BR-Klassik-Vormittag. Zum Nachmittag begrüßt Sie nach den Nachrichten meine Kollegin Silke von Walkow. Mein Name ist Marlene Reichert und ich wünsche einen schönen Montag.

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1: Um 12 Uhr mit Carsten Fabian. Deutschland ist bei den Klimazielen offensichtlich nicht mehr auf Kurs. Der Expertenrat für Klimafragen geht jedenfalls davon aus, dass die Ziele bis 2030 nicht eingehalten werden können. Daran ändere auch das im März beschlossene Klimaschutzprogramm der Bundesregierung nichts. Aus Berlin berichtet Maximilian Ulrich.
2: Es ist ein schlechtes Zeugnis für die Klimapolitik der schwarz-roten Koalition. Die Berechnungen des Expertenrats für Klimafragen ergeben, im letzten Jahr blieben die deutschen Treibhausgasemissionen nahezu konstant. In den nächsten Jahren sinken die Emissionen wohl zu langsam. Ab 2030 wird Deutschland laut Projektion des Expertenrats zahlreiche Klimaziele wahrscheinlich deutlich verfehlen.
1: Aus den Erkenntnissen ergibt sich laut den Experten dringender politischer Handlungsbedarf. Die Abgeordneten im Bundestag werden ab Juli wahrscheinlich nicht mehr Geld bekommen. Unionsfraktionschef Spahn hat dem Nachrichtenportal Politico gesagt, er könne sich vorstellen, die eigentlich anstehende Erhöhung der Diäten auszusetzen. Die Bürger würden das erwarten angesichts eigener Belastungen. Auch SPD, AfD, Linke und Grüne sind dafür. Eigentlich sollten die Diäten der Bundestagsabgeordneten im Sommer steigen. Von jetzt rund 11.800 Euro im Monat auf dann etwa 12.300 Euro. Seit Anfang des Monats greift der Tankrabatt der Bundesregierung und bis Ende Juni gilt er noch. Aber CSU-Chef Söder hat am Abend im Ersten gesagt, dass er sich vorstellen kann, diese Steuersenkung zu verlängern. Laut Söder scheint die Maßnahme zu wirken. Bundeswirtschaftsministerin Reiche zufolge wird der Rabatt von der Mineralölwirtschaft zu über 80% an die Verbraucher weitergegeben. Die SPD lehnt eine Verlängerung ab. Fraktionschef Mirsch sagte, Mobilität müsse bezahlbar bleiben, aber Gießkanne sei keine Dauerlösung. Was passiert, wenn tausende US-Soldaten aus der Oberpfalz abgezogen werden? Das beschäftigt viele Gemeinden rund um den Truppenübungsplatz Grafenwöhr. Dazu sind jetzt Gespräche mit der bayerischen Staatsregierung geplant. Das bestätigte Vils Ex-Bürgermeister dem BR Rudolf Heinz berichtet.
3: Demnach ist bereits für Juni ein Treffen im Wirtschaftsministerium in München geplant. Dort wollen Vertreter der betroffenen Gemeinden gemeinsam über Perspektiven für die Region sprechen. Ziel sei es, die wirtschaftliche Abhängigkeit von den US-Streitkräften langfristig zu verringern. Viele Orte rund um den Truppenübungsplatz profitieren seit Jahrzehnten von den Amerikanern. Etwa durch Arbeitsplätze, Gastronomie, Wohnungsvermietung oder den Einzelhandel. Vor knapp zwei Wochen war bekannt geworden, dass US-Präsident Donald Trump rund 5000 amerikanische Soldaten aus Vilsack in der Oberpfalz abziehen will.
1: Schrecksekunde im Landkreis Ostallgäu vor gut drei Stunden. Da ist am Morgen bei Bauarbeiten ein Bagger in den Hopfensee gestürzt. Die Polizei teilt mit, dass sich der Baggerführer aber selbst aus seinem Fahrzeug befreien konnte und unverletzt blieb. Er hatte auf einer Schwimmplattform in der Nähe des Ufers gearbeitet und war von dort ins Wasser gekippt. Das Wetter in Bayern verbreitet freundlich, zum Nachmittag hin von Westen her mehr Wolken und Schauer, örtlich mit Blitz und Donner. Höchstwerte 15 bis 21 Grad. Die weiteren Aussichten bis Mittwoch wechselhaft mit Sonne, Wolken, Schauern und Gewittern, ab Donnerstag freundlicher und milder. Es ist 12.03 Uhr. Die Verkehrsmeldungen: A7 Ulm Richtung Würzburg, zwischen Ellwangen und Dinkelsbühl-Fichtenau 4 Kilometer Stau nach einem Unfall. A7 Würzburg Richtung Ulm zwischen Dinkelsbühl-Fichtenau und Ellwangen 7 Kilometer Stau. A9 Berlin Richtung Nürnberg zwischen dem Kreuz Hermersdorf-Kreuz, zwischen Kreuz Hermersdorfer Kreuz und Lederhose 7 Kilometer Stau an einer Baustelle. A94 Passau Richtung München zwischen Dorfen und Lengdorf sind nach einem Unfall zwei Spuren blockiert. B388 Vils-Biborg Richtung Taufkirchen zwischen Gang Kofen und Ausfahrt Spielberg ein Unfall. Soweit die Verkehrsübersicht.
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4: Und ich wünsche Ihnen einen schönen Montagnachmittag, unser Nachmittag auf BR Classic, auch heute wieder mit Konzerthinweisen, mit einem Hörerwunsch, dem Blick in den Musikkalender an diesem 18. Mai und nicht zu vergessen natürlich viel Musik. Aber wie heißt es so schön bei Mozart? Prima la musica, poi le parole. Und so gibt es erst einmal Musik von Michel Blavet aus seinem Konzert Amol, das Allegro.

Ursprünglich für Flöte geschrieben und allen Flötisten ist er natürlich ein Begriff. Michel Blavé, sein barockes Flötenkonzert in A-Moll, erhielt eine Bearbeitung für Flügelhorn. Gabor Bodolsky spielte daraus das Allegro und Andres Gabetta begleitete mit der Capella Gabetta. Das ist wirklich wie ein Schweben. Ich fühle mich wie ein Vogel. Das sagte die Geigerin Janine Jansen einmal über The Lark Ascending. Aber nicht nur ihr hat es die aufsteigende Lerche angetan. Das knapp 15-minütige Stück gilt als heimliche Nationalhymne Englands. Ray Vaughan Williams schrieb es vor über 100 Jahren. Und Sie hören eine Aufnahme mit dem London Philharmonic Orchestra unter Bernard Haitink. Die Solistin ist Sarah Chung.

0: Bernhard Haitink am Pult des London Philharmonic Orchestra und die Geigerin Sarah Chung mit der aufsteigenden Lerche The Lark Ascending von Ralph Vaughan Williams. Und damit wurde es 12:23 Uhr.
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0: Der Pianist Philip Martin spielte die Caprice de Concert aus dem Printemps d'Amour, Frühling der Liebe von Louis Moreau Gottschalk. Wir schauen am Nachmittag auch heute wieder auf den Musikkalender, auf das, was heute geschah. Diesmal geht es um eine der bekanntesten Chansonniers Frankreichs. Und ich sage gleich, es ist nicht Maurice Chevalier.
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2: Narbonne, 18. Mai 1913. Der Chansonnier Charles Trenet wird geboren.
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4: Chevalier ist entthront,
2: schrieben die Kritiker 1938. Ein Sänger hatte soeben mit Je chante sein Debüt im Pariser

0: ABC-Theater gegeben.
1: Jung, neu und kräftig.
0: Klangen seine surrealistischen Zeilen. In nur wenigen Monaten hatte ein Chanson alle Verkaufsrekorde geschlagen. Komponiert von einem blonden jungen Mann aus Narbonne. Charles Trenet sein Name. Mit Y'a de la joie sollte er seinen Weltruhm begründen.
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0: La joie, die Lebensfreude, zieht sich wie ein roter Faden durch Trenets Musik. Mit Elementen des Swing verpasste er dem französischen Chanson eine Verjüngungskur. Er spielte mit Musikern des Hot Club de France, mit Django Reinhardt und Stéphane Grappelli. Von Duke Ellington übernahm er die Idee, sich von einem Jazzorchester begleiten zu lassen. War Maurice Chevalier in der Tradition der Music Hall ein Entertainer, so war Charles Trenet mehr ein skurriler Dichter, dessen Chansons die kuriosen Texte auf sehr eingängige Weise transportierten. Manche davon sind für uns nahezu unaussprechlich. Charme und Wortwitz wurden schnell zu Trenets Markenzeichen in über 1000 Chansons. Jean Cocteau machte den großen Erfolg seines Freundes unter anderem daran fest, dass er die einfachen Dinge des Lebens besang. Das Meer, den Regen, der ins Zimmer tropft und nicht zuletzt die Liebe, wie im Chanson J'ai ta main. Es zählte zu den Lieblingsliedern von Serge Gainsbourg und der 86-jährige Trenet sang es auch in einem seiner letzten Rezitals in der Salle Pleyel. Das Gehen fiel ihm schwer, aber seine Stimme klang so jugendlich wie immer.

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Verlaine, eines der über 1000 Chansons von Charles Trenet, am 18. Mai 1913 geboren. Beatrix Gilman erinnerte an ihn im Was heute geschah, und das Quatuor Eben begleitete im Anschluss den Countertenor Philippe Jaroussky in einer Bearbeitung für Singstimme und Klavierquartett. Etwas größer die Übersetzung beim nächsten Satz aus dem Konzert C-Moll von Albert Heinrich Zabel. Emmanuel Cesson an der Harfe ist der Solist. Die Staatsphilharmonie Rheinland-Pfalz leitet Hanno Lintow.

Emmanuel Cesson, er ist Solo-Harfenist im LA Philharmonic, spielte auch das Solo im dritten Satz aus dem Harfenkonzert in C-Moll von Albert Heinrich Zabel. Dazu leitete Hanno Lintow die Staatsphilharmonie Rheinland-Pfalz. Am Freitag starten sie ja wieder, die Tage alter Musik in Regensburg, traditionell eröffnet von den Regensburger Domspatzen. Schon vor über 30 Jahren, 1995, brachten die Bläser des Ensembles Mozzafiato in Regensburg das Publikum mit Mozart zum Staunen, ganz gemäß ihrem Namen, der übersetzt atemberaubend heißt. Ein Jahr später waren die Musiker dann in Haarlem in den Niederlanden mit Haydn zu hören, mit dem Notturno in C-Dur.

Die Bläser des Ensembles Mozzafiato und L'Archibaldelli mit dem Notturno in C-Dur von Josef Haydn. Und zu der Musik, die Sie noch ans Ende dieser ersten Stunde des Nachmittags auf BR Klassik begleitet, passt ein Satz des Dirigenten Alan Gilbert. Ich möchte musikalische Landschaften beschreiben und musikalische Geschichten erzählen. Hier sind die Cincinnati Pops mit dem Jubilee aus den symphonischen Skizzen von George Whitefield Chadwick. Und wir hören uns wieder nach den Nachrichten.

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1: Um 13 Uhr mit Carsten Fabian. Die Maßnahmen der Bundesregierung reichen nicht aus, um ihre selbst gesteckten Klimaschutzziele in den nächsten Jahren zu erreichen, berichtet der unabhängige Expertenrat für Klimafragen. Und dabei sind die jüngsten Entscheidungen der Regierung noch gar nicht eingerechnet, die laut Umweltschützern weitere Rückschritte bringen können. Zum Beispiel die Reform des Heizungsgesetzes. Jan-Frederik Willems.
2: Die Expertinnen und Experten im Rat für Klimafragen sind im Herbst teilweise neu zusammengewürfelt worden. Ihre Botschaft ist aber die gleiche wie in den vergangenen Jahren. Die Regierung sollte mehr für den Klimaschutz tun. Erstmal gerät Deutschland noch nicht in Schwierigkeiten wegen der Treibhausgasemissionen. Das selbstgesetzte Ziel für das vergangene Jahr wurde knapp eingehalten. Danach sieht es allerdings düster aus. Die Ziele, bis 2030 die Treibhausgasemissionen um 65% zu reduzieren, bis 2040 um 88% und bis 2045 CO2-neutral zu sein, sie alle werden nach den Berechnungen der Experten zunehmend deutlich verfehlt.
1: Der Wohnungsmarkt ist angespannt und das dürfte auch erstmal so bleiben. Trotzdem gibt es eine positive Tendenz in dem Bereich. In den ersten 3 Monaten des Jahres ist die Zahl der Baugenehmigungen gestiegen. Gleichzeitig befürchten Experten aber, dass der Iran-Krieg der Entwicklung demnächst einen Dämpfer verpassen könnte, weil er sich auf die Zinsen auswirkt. Rheinland-Pfalz hat einen neuen Ministerpräsidenten. Die Abgeordneten haben den CDU-Politiker Gordon Schnieder zum Regierungschef einer schwarz-roten Koalition gewählt. Und so klang das vor wenigen Minuten im Landtag in Mainz, kurz nachdem Christian Baldau von der CDU das Wahlergebnis bekannt gegeben hatte.
3: Liebe Kolleginnen und Kollegen, ich darf den Ministerpräsidenten Gordon Schnieder zunächst noch fragen, nehmen Sie die Wahl an.
4: Herr Präsident, liebe Kolleginnen und Kollegen, ich danke für das Vertrauen und ich nehme die Wahl an.
3: Herzlichen Dank, alles Gute.
1: Schnieder hat 63 Stimmen erhalten. Damit stimmten 8 Abgeordnete der neuen Koalitionsfraktionen von CDU und SPD nicht für Schnieder. Der Freistaat investiert viele Millionen Euro in Bauvorhaben für Schulen und Kitas in Franken. Nach Angaben des bayerischen Finanzministeriums erhält die Stadt Fürth den höchsten Einzelbetrag. Mit 5 Millionen Euro kann das Heinrich-Schliemann-Gymnasium einen Ersatzbau bekommen und zusätzlich erweitert werden. In Bayreuth, Meda, Naila und Marktleuten in Oberfranken können mit 5,4 Millionen Euro Schulen oder Tagesstätten saniert oder neu errichtet werden. In Mittelfranken soll in Marktbechhofen mit 1,2 Millionen Euro Unterstützung eine neue Kita entstehen. Schauen wir nach Niederbayern. Im Bezirksklinikum Landshut hat das Personal am frühen Morgen Brandgeruch und Rauch festgestellt. Mehrere Feuerwehren aus der Stadt und der Umgebung rückten an. Die betroffene Station wurde geräumt. Einsatzkräfte fanden glimmende und abgebrannte Papierreste. Verletzt wurde niemand. Das Wetter in Bayern verbreitet freundlich, zum Nachmittag hin von Westen her mehr Wolken und Schauer, örtlich mit Blitz und Donner. Höchstwerte 15 bis 21 Grad. Die weiteren Aussichten bis Mittwoch wechselhaft mit Sonne, Wolken, Schauern und Gewittern. Ab Donnerstag freundlicher und milder. Es ist 13.03 Uhr. Die Verkehrsmeldungen: A7 Ulm Richtung Würzburg, zwischen Aalen, Westhausen und Dinkelsbühl-Fichtenau stockend. A7 Würzburg Richtung Ulm, zwischen Dinkelsbühl-Fichtenau und Ellwangen 6 Kilometer Stau. A9 Berlin Richtung Nürnberg, zwischen dem Hermersdorfer Kreuz und Lederhose 7 Kilometer Stau an einer Baustelle. Soweit die Verkehrsübersicht.
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5: Schön, dass Sie weiter mit dabei sind. Mit einer fast schon historischen Aufnahme starten wir die nächste Stunde. Sie entstand 1970, vor 56 Jahren, mit den Bamberger Symphonikern unter George Singer und mit dem Solisten Zvi Zeitlin.

Zwie Zeitlin, die Bamberger Symphoniker und am Pult George Singer mit dem Rondo in C-Dur für Violine und Orchester von Wolfgang Amadeus Mozart, Köchelverzeichnis 373. Auch wer sonst mit Klassik sozusagen wenig am Hut hat, dem ist der Dirigent Zubin Mehta ein Begriff, spätestens seit den Auftritten der legendären drei Tenöre unter seiner Leitung. Ende April wurde der Maestro 90 vor einigen Jahren bei den Wiener Philharmonikern, begleitete er mit dem Orchester den Pianisten Rudolf Buchbinder, der dort mit dem Klavierkonzert D-Moll von Johannes Brahms zu hören war.

Dirigent Zubin Mehta, Ende April 90 geworden, und Pianist Rudolf Buchbinder, der im Dezember seinen 80. feiern wird. Er war der Solist im Rondo aus dem Klavierkonzert in D-Moll von Johannes Brahms, begleitet von den Wiener Philharmonikern. 13:22 Uhr wurde es damit, kurz vor halb zwei.

0: Heute mal ein Nachmittag mit etwas ruhigeren Tönen. Das war Filmmusik von Georges Delerue aus dem Film Le Mépris von 1963 mit dem Traffic Quintett.
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0: Ich habe es ja zu Beginn angekündigt, auch an diesem Nachmittag dürfen wir wieder einen Hörerwunsch erfüllen, diesmal von Frau Birgit Biegerl aus Straubing. Sie schreibt uns per Mail: Ich wünsche mir ein Lied von Eusebius Mandiczewski, gesungen von dem wunderbaren Konstantin Krimmel. Die Lieder dieses nicht allzu bekannten rumänischen Komponisten verdienen mir Aufmerksamkeit. Und das Lied von Eusebius Mandiczewski, das wir für Sie ausgesucht haben, hat den Titel Rätsel. Am Klavier ist Amiel Bujakiewicz.

Rätsel. Das war ein Lied von Eusebius Mandiczewski, gesungen von Konstantin Krimmel und am Klavier begleitet von Amiel Buschakiewicz. Das war ein Hörerwunsch von Frau Birgit Biegerl aus Straubing, der uns per Mail erreicht hat. Das können Sie natürlich auch gerne tun, wenn Sie ein bestimmtes Musikstück oder auch einen bestimmten Interpreten hier im Nachmittag hören möchten. Ihr Wunsch erreicht uns aber nicht nur digital per Mail oder analog als Brief, auch telefonisch als Nachricht auf unserem Anrufbeantworter unter der Nummer 0800 77 333 77. Und dann freuen wir uns, wenn wir Ihr Lieblingsstück und Ihre Lieblingsmusik hier im Nachmittag präsentieren dürfen.

Das Allegro aus der dritten Symphonie von Christian Sinding, in Berlin uraufgeführt. Das Norrköping Symphony Orchestra leitete Karl-Heinz Steffens. Wie viele der Stars des Barocks seiner Zeit stammte auch Georg Philipp Telemann aus Sachsen-Anhalt. Er selbst aus Magdeburg, Händel aus Halle und Johann Sebastian Bach wirkte 5 Jahre lang in Köthen am Hof des Fürsten Leopold. Wer mehr über den musikalischen Vielschreiber Telemann erfahren, vor allem mehr von ihm hören möchte, kann in Magdeburg nicht nur das Telemann-Zentrum besuchen, sondern zum Beispiel am 20. Juni auch das Telemann-Sommerfest. Seit 2022 lädt es unter einem bestimmten Motto jedes Jahr in den Klosterbergegarten und das Gesellschaftshaus. In diesem Jahr lautet das Motto Paris mon amour, Telemann und Frankreich. Musik aus seiner Hamburger Zeit spielt das L'Orfeo Barockorchester.

Das L'Orfeo Barockorchester und Musik von Georg Philipp Telemann. Das war eine Ouvertüre in D-Dur. Eröffnet wird die nächste Stunde im Nachmittag kurz nach 14 Uhr, dann vom Kammerorchester Genf. Fran Kaunschild und Vitali Solotow begleiten Sie bis dahin noch zum Ausgang hin mit einem Klassiker der Beatles. Here Comes the Sun.

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1: Um 14 Uhr mit Carsten Fabian. Die Bundesregierung tut nicht genug für den Klimaschutz. Zu der Einschätzung kommt der Expertenrat für Klimafragen in seinem aktuellen Bericht zum Ausstoß von Treibhausgasen. Demnach droht Deutschland, seine Klimaziele zu verfehlen. Der Expertenrat sieht dringenden politischen Handlungsbedarf, wie Felix Tenbaum aus Berlin berichtet.
2: Das Klimaschutzprogramm von Bundesumweltminister Carsten Schneider kritisiert der Rat erneut als unzureichend und fordert deutliche Nachbesserungen. Noch gar nicht eingeflossen in den Bericht ist das geplante neue Heizungsgesetz. Über dessen Auswirkungen machen sich die Fachleute aber Sorgen. Unmittelbare Folgen für die Bundesregierung hat der Prüfbericht aber noch nicht. Das wäre erst soweit, wenn der Expertenrat auch im nächsten Jahr feststellt, dass Deutschland seine künftigen Klimaziele verfehlen wird. Dann wäre die Koalition aber gesetzlich dazu verpflichtet, ein teures Sofortprogramm aufzulegen.
1: Für einen besseren Zivil- und Katastrophenschutz will die Bundesregierung noch diese Woche ein Maßnahmenpaket auf den Weg bringen. Bundesinnenminister Dobrindt zufolge sollen Warnsystem, Ausrüstung und Kommandostruktur verbessert werden. Bis 2029 sind 10 Milliarden Euro eingeplant. Die Widerstandsfähigkeit Deutschlands gegenüber Angriffen oder Anschlägen werde damit gestärkt, sagte Dobrindt. In Rheinland-Pfalz beginnt eine neue Ära. In den vergangenen 35 Jahren war dort durchgehend die SPD an der Spitze der Regierungen. Jetzt ist der CDU-Politiker Gordon Schnieder vom Landtag zum neuen Ministerpräsidenten gewählt worden. Thomas Nettelmann berichtet aus Mainz.
3: Die CDU stellt jetzt erstmals seit 35 Jahren wieder den Regierungschef von Rheinland-Pfalz. Zur Stunde werden die Minister der neuen Landesregierung ernannt, 4 Frauen und 6 Männer. CDU und SPD stellen jeweils 5 Minister im Kabinett Schnieder. Stellvertretende Ministerpräsidentin soll die bisherige SPD-Fraktionschefin Betzing-Lichtentäler werden. Sie wird das Arbeits- und Sozialministerium leiten. Zum Landtagspräsidenten wurde am Vormittag der CDU-Mann Matthias Lammert einstimmig von den Abgeordneten gewählt. Dieses Amt wird traditionell von der stärksten Fraktion besetzt.
1: Eine der größten Baustellen Deutschlands ist fertiggestellt und wird in diesen Minuten eingeweiht. Das neue Strafjustizzentrum in München. Der Bau hat 10 Jahre gedauert und rund 400 Millionen Euro gekostet. Was bisher auf verschiedene Stadtgebiete verteilt war, wird in dem Komplex am Oberwiesenfeld vereint. 54 Gerichtssäle und 850 Büros sind dort untergebracht. Ab Juli sollen erste Verhandlungen stattfinden. Der Umzug war schon vor 6 Jahren geplant, wurde aber immer wieder verzögert durch verschmutztes Erdreich, eine Klage wegen des Vergabeverfahrens, Corona und Lieferengpässe. Ob Tofuwurst oder Sojabratlinge, die Produktion von Fleischalternativen ist vergangenes Jahr erstmals leicht zurückgegangen. Bisher gab es immer einen Zuwachs. Laut dem Statistischen Bundesamt wurden rund 125.000 Tonnen hergestellt und damit 1,2% weniger als noch 2024. Die Entwicklung passt zu der des Fleischkonsums. Nach Angaben der Bundesanstalt für Landwirtschaft und Ernährung ist er zuletzt leicht gestiegen. Das Wetter in Bayern verbreitet freundlich, zum Nachmittag hin von Westen her mehr Wolken und Schauer, örtlich mit Blitz und Donner, Höchstwerte 15 bis 21 Grad. Die weiteren Aussichten bis Mittwoch wechselhaft mit Sonne, Wolken, Schauern und Gewittern, ab Donnerstag freundlicher und milder. Es ist gleich 14.04 Uhr. Zwei Verkehrsmeldungen. A7 Würzburg Richtung Ulm, zwischen Dinkelsbühl-Fichtenau und Ellwangen 4 Kilometer Stau. Und A94 Passau Richtung München, zwischen Forst-Inning und Parsdorf Stau. Soweit die Verkehrsübersicht.
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4: Und zunächst leitet Michael Hofstetter das Kammerorchester Genf zu Musik aus der Symphonie in C-Dur von Joseph Leopold von Eibler.

Ein Finale zum Auftakt. Das Kammerorchester Genf unter Michael Hofstetter eröffnete die weitere Stunde im Nachmittag auf BR Klassik mit Musik aus der Symphonie in C-Dur von Joseph Leopold von Eibler. Dem Mozart-Zeitgenossen folgt er später unter anderem als Filmkomponist in Hollywood bekannt gewordene Erich Wolfgang Korngold mit einer Schauspielouvertüre für großes Orchester. Und das ist hier das Bruckner Orchester Linz.

Das Bruckner Orchester Linz, geleitet von Kaspar Richter mit der Schauspielouvertüre für großes Orchester von Erich Wolfgang Korngold um inzwischen 14.23 Uhr im Nachmittag auf BR Klassik. It takes two for tango. Die Redensart bedeutet, dass es für eine bestimmte Sache immer zwei Leute braucht. Oder besser, es gehören immer zwei dazu. Pianist Peter Ludwig hat sich zur Geige noch ein Cello gebucht, nennt sein Ensemble Tango à Trois und ist zu hören mit dem Stück Lisboa.

0: von Lisboa, also Lissabon, erzählte das gleichnamige Stück von Peter Ludwig. Er selbst war am Klavier seines Ensembles Tango à Trois. Ein musikalisches Duo und damit musikalische Spitzenklasse kommt Ende dieser Woche nach Dachau. Der Klarinettist Georg Arzberger und der Pianist Julian Riem geben ein Konzert in der Reihe Mittendrin. Im Zentrum steht dabei Musik jüdischer Komponisten von Mieczysław Weinberg, von Josef Horowitz, Béla Kovács und Leonard Bernstein. Eine spannende Mischung also aus Klassik, Klezmer und Jazz erwartet sie da, expressiv, rhythmisch und feinsinnig. Und umgeben von Kunstwerken von Nina Annabel Merkel und Richard Wurm. In der Pause haben sie dann Gelegenheit, mit den beiden Musikern ins Gespräch zu kommen, vielleicht bei einem Getränk. Und wenn das Einladen für Sie klingt, los geht's am kommenden Freitag ab 19 Uhr in der Location Kunstwerke Dachau. Georg Arzberger und Julian Riem spielen Werke jüdischer Komponisten. Der Eintritt zu diesem Konzert ist dann frei wählbar.
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Das Stuttgarter Kammerorchester unter der Leitung von Nicole Matt, dazu die Oboisten Stefan Schilly und Giovanni De Angeli als Solisten. Das war das Doppelkonzert in D-Dur von Tommaso Albinoni. Damit 14 und gleich 38 Minuten. Sie hören den Nachmittag auf BR Classic und ich hätte noch einen weiteren Konzerttipp für Sie. Heute um 18.30 Uhr wird mit dem Konzert Zeitreise durch die Epochen die diesjährige Schlosskonzertreihe im Rahmen des Kronacher Sommers 2026 angedeutet. Das Konzert soll laut Veranstaltern gleichzeitig als Afterwork-Konzert gesehen werden, das einen Arbeitstag angenehm enden lässt und einen angenehmen Start in die Arbeitswoche bildet. Im Weißen Saal des romantischen Wasserschlosses Mitwitz ist das Klarinettenquartett Opus 4 zu Gast und lädt ein zu einer klangvollen Reise durch die Epochen der Musik. Mit viel Hingabe zeigen hier die vier Musiker das breite Klangspektrum der Klarinette und haben neben Originalliteratur für Klarinettenquartett auch einige originelle Eigenarrangements im Gepäck. Eine gute Gelegenheit also, den heutigen Tag mit viel Musik ausklingen zu lassen bei der Zeitreise durch die Epochen mit dem Klarinettenquartett Opus 4 ab 18.30 Uhr im Wasserschloss Mitwitz. Und wenn Sie spontan vorbeischauen möchten, es gibt auch eine Abendkasse.

Der erste Satz aus der Sinfonie in H-Moll, Deutschverzeichnis 759 von Franz Schubert. Das Scottish Chamber Orchestra leitete Maxim Emeljantschew. Auf einer seiner letzten CDs spielte der australische Gitarrist John Williams unter dem Titel España klassische spanische Gitarrenstücke. Spanisch ist zumindest auch der Titel, mit dem er sie ans Ende dieser Nachmittagsstunde begleitet. Sueño en la Floresta, ein Traum im Zauberwald.

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3: Um 15 Uhr mit Carsten Fabian. Die Bundesregierung wird ihre selbstgesteckten Klimaschutzziele bald nicht mehr erreichen. Das prognostiziert der Expertenrat für Klimafragen. Auch ein kürzlich vorgelegtes Klimaschutzprogramm der Regierung wird das Ruder wohl nicht rumreißen, so die Einschätzung. Aus dem Umweltministerium heißt es, die Lücke zum Erreichen der Klimaziele sei überschaubar. Jan Zimmermann berichtet aus Berlin.
4: Die Bundesregierung verteidigt ihre Klimapolitik. Umweltverbände und Klimaschutzorganisationen üben dagegen scharfe Kritik und fordern, möglichst schnell aus fossilen Brennstoffen wie Öl und Gas auszusteigen. Ihrer Ansicht nach steuert die Bundesregierung mit Vollgas in die falsche Richtung.
3: Die Bundesregierung hat vor, den Zivil- und Katastrophenschutz in Deutschland zu stärken. Übermorgen soll das Kabinett Pläne von Innenminister Dobrindt auf den Weg bringen, die 10 Milliarden Euro bis 2029 vorsehen, wie Philipp Eckstein aus Berlin berichtet.
5: Mit dem Geld sollen Gebäude modernisiert werden und zusätzliche Ausrüstung gekauft werden, zum Beispiel mehr Fahrzeuge und mehr Feldbetten. Zudem soll mehr Personal für Krisenfälle ausgebildet werden. Dabei geht es auch um eine engere Verzahnung von Bundeswehr und Zivilschutz. Die Verteidigung nach außen und innen seien zwei Seiten einer Medaille, sagte dazu Bundesverteidigungsminister Boris Pistorius.
3: Vier Staaten in Europa wollen in Sachen Verteidigung ihre Zusammenarbeit im Weltall verstärken. Das haben die zuständigen Minister Deutschlands, Österreichs, der Schweiz und Luxemburgs vereinbart. Bundesverteidigungsminister Pistorius sagte nach einem Treffen mit seinen drei Amtskollegen, Weltraumfähigkeiten hätten eine immer größere Bedeutung für jede Form der militärischen Auseinandersetzung. Geplant sind ihm zufolge gemeinsame Aus- und Fortbildungen sowie ein Schutz der Satellitensysteme. Die Kriminalpolizei Augsburg hat einen mutmaßlichen Internetbetrüger festgenommen. Der 62-Jährige soll mehr als 140 verschiedene Fake-Shops betrieben haben. Er lebte seit Jahren auf den Philippinen und saß seit rund einem Jahr in Auslieferungshaft in Manila. Andrea Trübenbacher aus dem BR-Studio Schwaben.
6: Unter Namen wie Stocki-GmbH oder Peter-Schneider.shop soll er zum Beispiel Spielwaren angeboten und dann die Ware trotz Bezahlung nie geliefert haben. Der Gesamtschaden soll sich auf mehrere hunderttausend Euro belaufen. Polizei und Generalstaatsanwaltschaft werfen ihm auch vor, die Daten anderer Personen missbraucht zu haben. So soll er Bankkonten und falsche E-Mail-Accounts auf deren Namen angelegt haben.
3: Popstar Shakira kann mit einer Steuerrückzahlung von umgerechnet rund 55 Millionen Euro vom spanischen Fiskus rechnen. Der oberste Gerichtshof in Madrid hat entschieden, dass die Sängerin aus Kolumbien zu Unrecht wegen Steuerhinterziehung verurteilt worden ist. Die Hauptfrage war, ob Shakira mehr als 183 Tage in Spanien verbracht hat und damit dort steuerpflichtig gewesen wäre. Das oberste Gericht zählte nochmal nach und kam auf 163 Tage in Spanien. Shakira reagierte erleichtert auf das jetzige Urteil und die Rückzahlung. Sie warf der Justiz aber auch vor, ihre Prominenz genutzt zu haben, um anderen Steuerzahlern zu drohen. Das Wetter in Bayern, von Westen her zunehmend Wolken und Schauer, örtlich mit Blitz und Donner, Höchstwerte 15 bis 21 Grad. Die weiteren Aussichten bis Mittwoch wechselhaft mit Sonne, Wolken, Schauern und Gewittern. Ab Donnerstag freundlicher und milder. Es ist gleich 15.04 Uhr. Die Verkehrsmeldungen: A7 Würzburg Richtung Ulm, zwischen Dinkelsbühl-Fichtenau und Ellwangen 4 Kilometer Stau. Und B25 Feuchtwangen-Donauwörth, zwischen Dinkelsbühl und Harburg, Sperre in beiden Richtungen nach einem Unfall. Soweit die Verkehrsübersicht.
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7: Noch eine Stunde darf ich Sie durch den Nachmittag begleiten und den festlichen Auftakt dazu gestalten, Ivan Fischer und sein Budapest Festival Orchestra.

1990 debütierte Ivan Fischer beim BRSO, kehrte 2025 und erst Anfang dieses Jahres wieder zurück. Der Gründer und Leiter des Budapest Festival Orchestras dirigierte die Nummer 8 aus den slawischen Tänzen von Antonín Dvořák. Für die Pianistin Margarita Höhenrieder ist München, man könnte sagen, die Homebase. In München ist sie geboren. Mit 7 Jahren debütierte sie im Herkulessaal der Residenz. Hier studierte sie und hier ist sie seit Anfang der 90er Jahre Professorin an der Musikhochschule. Ja, da passt es, dass auch unsere nächste Aufnahme mit ihr in der Landeshauptstadt entstanden ist. Zusammen mit dem BRSO spielt sie das Capriccio Brillant von Felix Mendelssohn Bartholdy.

0: Durch und durch münchnerisch. Die gebürtige Münchnerin Margareta Höhenrieder beim BRSO unter Junichi Hirokami mit dem Capriccio Brillant von Felix Mendelssohn Bartholdy.
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Auch wenn sie hierzulande etwas weniger bekannt sind, können Le Folie Françoise rund um den Geiger Patrick Cohen-Aquinin doch auf eine beachtliche Diskografie zurückblicken, darunter Musik von François Couperin oder auch Arien mit der Sopranistin Patricia Petitbon. Hier waren sie mit Mozarts Serenade in G-Dur, der kleinen Nachtmusik, zu hören. Musik des Romantikers Karl Maria von Weber haben jetzt um inzwischen 15.44 Uhr die Tapiola Sinfonietta und Klarinettist Martin Fröst im Programm aus dem Klarinettenkonzert in F-Moll.

Klarinettist Martin Fröst war der Solist in Karl Maria von Webers Klarinettenkonzert in F-Moll. Den ersten Satz, das Allegro, leitete Jean-Jacques Cantoreau bei der Tapiola Sinfonietta. Soweit auch der Nachmittag auf WR Klassik. Wir enden mit dem schönsten Thema der Welt, der Liebe, und dem Alt-Wiener Liebeswalzer von Franz Leha. Damit verabschiede ich mich am Mikrofon. Gleich übernehmen die Kollegen von Leporello und ich wünsche Ihnen noch weiterhin einen schönen Nachmittag und eine gute Woche.

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1: Um 16 Uhr mit Carsten Fabian. Die Bundesregierung tut nicht genug für den Klimaschutz. Zu der Einschätzung kommt der Expertenrat für Klimafragen in seinem aktuellen Bericht. Aus dem Umweltministerium hieß es, es müsse jetzt alles dafür getan werden, dass die eigenen Annahmen eintreffen und nicht die konservativeren Annahmen des Expertenrats. Felix Tenbaum berichtet aus Berlin.
2: In ihrem Prüfbericht zu den deutschen Treibhausgasemissionen kommen die Fachleute zu dem Ergebnis, wenn die Koalition nicht dringend ihren Kurs ändert, werden in Zukunft nahezu alle Klimaziele verfehlt. Für 2025 wurden die Ziele noch sehr knapp eingehalten. Das liegt an großen Einsparungen im Industrie- und Energiesektor. Die Bereiche Gebäude und Verkehr überziehen ihr CO2-Budget laut Bericht aber wie in den letzten Jahren so massiv, dass die Emissionen unterm Strich kaum sinken. Insgesamt sieht der Expertenrat dringenden politischen Handlungsbedarf.
1: Immer wieder dringen Drohnen versehentlich in den Luftraum von NATO-Ländern ein, oft weil sie durch Störsender abgelenkt werden. Jüngstes Beispiel ist eine Drohne, die gestern über einem Feld in Litauen nahe der Grenze zu Belarus abstürzte. Verletzte oder größere Schäden gab es nicht, aber Spezialkräfte mussten einen Sprengsatz entschärfen, mit dem die Drohne bestückt war. Litauens Behörden vermuten, dass sie aus der Ukraine stammte. Regierungschefin Rukiniene schrieb auf Facebook von einer zunehmenden Sicherheitsherausforderung. In Baden-Württemberg ist ein 18-Jähriger wegen Mordes zu 6,5 Jahren Jugendstrafe verurteilt worden. Nach Überzeugung des Gerichts hatte er einen 12-jährigen Radfahrer auf einem Supermarktparkplatz in Niedernhall nach einem Streit überfahren. Mehr dazu von Jan Arnecke.
3: Anders als es der Verteidiger darstellte, glaubte das Gericht nicht, dass es sich hier um einen Fahrfehler und damit einen tragischen Unfall gehandelt hat. Wie von der Staatsanwaltschaft gefordert, wurde der junge Mann nach Jugendstrafrecht verurteilt und muss deshalb 6,5 Jahre hinter Gitter. Außerdem ist er den Führerschein los und darf den auch frühestens in 4 Jahren wieder machen. Die Verteidigung hatte wegen eines Fahrfehlers auf fahrlässige Tötung plädiert. Das Urteil ist noch nicht rechtskräftig.
1: Vergangene Woche sind 5 Italiener auf den Malediven bei einem Tauchunglück ums Leben gekommen. Über Tage wurde nach ihnen gesucht. Jetzt haben Rettungstaucher die Leichen von 4 Tauchern in einer Unterwasserhöhle gefunden. Eine war bereits vergangene Woche geborgen worden. Das bestätigte das Außenministerium in Rom. Bei der Suchaktion war am Wochenende auch noch ein maledivischer Rettungstaucher ums Leben gekommen. Nun soll ein Plan ausgearbeitet werden, um die Leichen an die Meeresoberfläche zu holen. Aus 2 Solarparks im Landkreis Würzburg haben Diebe Kupfer im Wert von mehreren 100.000 Euro gestohlen. Laut Polizei haben sie sich vergangene Woche in der Nacht auf Freitag gewaltsam Zutritt verschafft zu den Solarparks in Reichenberg und Hettstadt. Die Kriminalpolizei sucht Zeugen und versucht herauszufinden, ob es einen Zusammenhang zwischen den beiden Diebstählen gibt. Das Wetter in Bayern, von Westen her zunehmend Wolken und Schauer, örtlich mit Blitz und Donner, Höchstwerte 15 bis 21 Grad. In der Nacht teils aufgelockert, teils dicht bewölkt, besonders an den Alpen Regen, Tiefstwerte um 7 Grad. Die Aussichten bis Mittwoch wechselhaft mit Sonne, Wolken, Schauern und Gewittern, ab Donnerstag freundlicher und milder. Es ist gleich 16.04 Uhr. 2 Verkehrsmeldungen. A3 Nürnberg Richtung Passau, zwischen Straubing und Bogen 4 Kilometer Stau nach einem Unfall. Und A6 Weidhaus Richtung Nürnberg, zwischen Weidhaus Autobahn und Pleistein 4 Kilometer Stau. Soweit die Verkehrsübersicht.
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4: Und ich begrüße Sie ganz herzlich.

Die Guten ins Töpfchen, die Schlechten ins Kröpfchen. So heißt es im Märchen vom Aschenbrödel. Clifton Parker hat Musik dazu komponiert, eine Kinderoperette. Das war die Ouvertüre, gespielt vom BBC Philharmonic Orchestra auf BR Classic. Mit unserem Magazin Leporello geht's 2 Stunden lang auf einen Streifzug durch Bayern. Wir schauen beim Augsburger Mozartfest vorbei. In Bayreuth sind wir bei Wagner zu Gast. Sein Flügel ist endlich wieder repariert. Und gleich hören wir, wie die letzte Opernpremiere in Nürnberg über die Bühne ging. Keine leichte Kost, Lulu von Alban Berg. 7:07 ist es, Musik von Johann Sebastian Bach.

0: Johann Sebastian Bachs Violinkonzert D-Moll, das war aus der Fassung für Klavier, der erste Satz mit Angela Hewitt als Solistin und mit dem Australian Chamber Orchestra um 4:15. Gewalt, merkwürdige Abhängigkeiten, Sex und dazwischen immer wieder komische Momente. Alban Bergs Oper Lulu gilt als eines der rätselhaftesten Werke des Musiktheaters. Am Staatstheater Nürnberg kann man jetzt eine neue Inszenierung erleben, die daraus einen packenden Theaterabend macht. Paul Scheufele war für uns bei der Premiere und ist jetzt im BR-Klassik-Studio. Viele empfinden Lulu als schwer zugängliches Stück. Warum funktioniert der Abend in Nürnberg trotzdem so gut?
1: Ich denke, weil der Regisseur Jens Daniel Herzog, der ja auch der Nürnberger Staatsintendant ist, einen ja ganz direkten Zugang findet. Er inszeniert das Stück nämlich als eine Art Schauerkomödie. Das heißt, er inszeniert den Schrecken, der in dem Stück ja drin ist, die Gewalt, die Brutalität. Aber er findet auch den rasenden Witz und so eine Art emotionale Zugänglichkeit. Das heißt, es ist eine richtige Mischung aus Grauen, Komik und auch Rührung. Ja, dazu kommt natürlich ein wunderbares Orchester. Die Staatsphilharmonie fächert den Klang ganz vorbildlich auf, farbenreich. Und das Ensemble ist auch wunderbar und hat eine starke Bühnenchemie.
0: Im Zentrum steht natürlich Lulu selbst. Was macht Juliana Zara in dieser Rolle so besonders?
1: Ja, Juliana Zara hat eine ganz enorme Bühnenpräsenz. Das ist gleich in der ersten Szene sichtbar. Sie sitzt da einfach auf einem Sofa in einem rosa Negligé und hat sofort diese Ausstrahlung zwischen flirrender Erotik, aber auch so eine Art kindliche Leichtfertigkeit. Ja, sie hat das auch vom Typ her. Sie hat so große Augen und es fällt ihr ganz leicht zu lächeln. Ja, aber vor allem wichtig ist natürlich ihre fantastische Stimme. Sie hat einen ganz glockenhellen Sopran, erreicht mühelos höchste Höhen und singt diese extremen Koloraturen, die die Rolle ja hat, spielerisch und dabei auch sinnlich.

0: Ja, wir haben jetzt den Anfang des sogenannten Lieds der Lulu gehört. Ich finde, daran hört man wunderbar diese sängerische Intensität, die Juliana Zara in der Rolle entfaltet.
1: Paul, du beschreibst, dass die Vorstellung, die Aufführung trotz aller Düsternis auch komisch ist. Wie zeigt sich das denn?
0: Ja, für mich wirken diese Figuren, wie sie da über die Bühne rennen, emotional total überfordert. Ja, direkt wie ein Spiel von Ratlosen. Und das führt dann manchmal zu so grotesken, geradezu telenovelahaften Szenen. Zum Beispiel gibt es ja den krankhaft eifersüchtigen Dr. Schön, Lulus dritten Ehemann. Der stolpert dann mit einer Pistole durch die Wohnung und findet in jeder Ecke einen anderen Liebhaber. Das wird dann mit großem, also in hohem Tempo, wirklich komisch, gleichzeitig natürlich makaber und brutal inszeniert. Auch das Publikum hat es begeistert. Es gab viel Applaus für alle, für das Regieteam, für das Orchester und natürlich in erster Linie für das sehr gute Ensemble und die fantastische Protagonistin.
1: Vielen Dank, Paul Scheufele. 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Juni. Das sind die nächsten Vorstellungen.

Von Karl Stamitz war das aus seinem Klarinettenkonzert S-Dur, der galoppierende und ziemlich virtuose erste Satz mit Paul Meyer, Klarinette und dem Kurpfälzischen Kammerorchester. Sie, ja, sie kann mit der Harfe Hip-Hop, Klassik, Jazz und für sie komponieren. Die US-Amerikanerin Brandy Younger. Das nächste Stück hier auf BR Klassik kommt von ihr und es heißt Unrest.

0: Brandy Younger hat das unruhige Stück Unrest komponiert. Gespielt wurde es von Ashley Jackson. Es ist kurz nach 16:30. Der Dirigent Paavo Järvi ist viel und gerne unterwegs, auf Tournee, hilft ihm da manchmal morgens ein Blick auf Google Maps. Denn gerade in kleineren, neuen Städten muss er sich kurz orientieren, wohin ihn die Reise eigentlich geführt hat.
1: If you're in these long tours and you are in a lot of smaller cities, then it will take some checking of finding out which city you're in. But this is something that after doing it for more than 20 years, one gets kind of used to.
0: Als Chef vom Tonhalle Orchester Zürich hat Paavo Järvi die Schweizer Stadt als Basis. Weil er aber auch da gerne unterwegs ist, am liebsten mit der Tram, hat er daraus ein ziemlich unterhaltsames Format gemacht. Tram for Two, wo er mit Solistinnen und Solisten wirklich in der Tram im Gespräch ist, gibt's im Netz zum Anhören und Anschauen. Das Tonhalle Orchester dirigiert Järvi auch hier beim Capriccio Italien von Peter Tschaikowski.

0: Ein dick aufgetragener Schluss. Der dritte Satz war das aus dem Capriccio Italien von Peter Tschaikowski. Gespielt vom Tonhalle Orchester Zürich, dirigiert von Paavo Järvi. Es ist 5:20.
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2: Narbonne, 18. Mai 1913. Der Chansonnier Charles Trenet wird geboren.
3: Chevalier ist entthront,
2: schrieben die Kritiker 1938. Ein Sänger hatte soeben mit Je chante sein Debüt im Pariser ABC-Theater gegeben.
3: Jung, neu und kräftig
2: klangen seine surrealistischen Zeilen. In nur wenigen Monaten hatte ein Chanson alle Verkaufsrekorde geschlagen. Komponiert von einem blonden jungen Mann aus Narbonne. Charles Trenet sein Name. Mit Y'a de la joie sollte er seinen Weltruhm begründen.
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2: La joie, die Lebensfreude, zieht sich wie ein roter Faden durch Trenets Musik. Mit Elementen des Swing verpasste er dem französischen Chanson eine Verjüngungskur. Er spielte mit Musikern des Hot Club de France, mit Django Reinhardt und Stéphane Grappelli. Von Duke Ellington übernahm er die Idee, sich von einem Jazzorchester begleiten zu lassen. War Maurice Chevalier in der Tradition der Music Hall ein Entertainer, so war Charles Trenet mehr ein skurriler Dichter, dessen Chansons die kuriosen Texte auf sehr eingängige Weise transportierten. Manche davon sind für uns nahezu unaussprechlich. Charme und Wortwitz wurden schnell zu Trenets Markenzeichen in über 1000 Chansons. Jean Cocteau machte den großen Erfolg seines Freundes unter anderem daran fest, dass er die einfachen Dinge des Lebens besang. Das Meer, den Regen, der ins Zimmer tropft und nicht zuletzt die Liebe, wie im Chanson J'ai ta main. Es zählte zu den Lieblingsliedern von Serge Gainsbourg und der 86-jährige Trenet sang es auch in einem seiner letzten Rezitals in der Salle Pleyel. Das Gehen fiel ihm schwer, aber seine Stimme klang so jugendlich wie immer. J'ai ta main.

0: merveilleux.
1: Ich suche nie eine Inspiration. Sie kommt zu mir als Besucherin, die an der Pforte meines Herzens klopft und der ich natürlich immer öffne. Ich habe mich nie an den Schreibtisch gesetzt, um eine Idee auszuarbeiten.
2: Unser Musikkalender von Beatrix Gillmann zum heutigen 18. Mai im Jahr 1913. An dem Tag wurde der Chansonnier Charles Trenet geboren. Das ist Musik von ihm, gespielt von den 12 Cellisten der Berliner Philharmoniker.

0: Musik zu unserem Was heute geschah vom Chansonnier Charles Trenet, hier spielend gesungen von einem Dutzend Celli, nämlich den 12 Cellisten der Berliner Philharmoniker. Ich drehe jetzt die Uhr schon mal ganz kurz auf morgen.
1: Schon 1906 bringt er russische Kunst in den Westen mit einer großen Ausstellung im Pariser Grand Palais. Was ihn unsterblich macht?
0: Was für ein dramatischer Cliffhanger. Um welchen unsterblich gewordenen Mann es hier geht, das hören Sie in Leporello morgen oder, wer es nicht erwarten kann, schon morgen früh in Allegro um 20 vor 9. 10 vor 5 ist es jetzt, Musik von Telemann.

Von Georg Philipp Telemann war das, das Konzert für zwei Flöten a-Moll mit den Berliner Barocksolisten, dirigiert von Rainer Kussmaul. Gleich haben wir die aktuellen Meldungen für Sie. Bis dahin noch eine Serenata von Enrico Toselli mit dem Ensemble I Salonisti.

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1: Um 17 Uhr mit Carsten Fabian. Deutschland soll besser auf den Kriegs- oder Verteidigungsfall vorbereitet sein. Dafür möchte Bundesinnenminister Dobrindt den Zivilschutz ausbauen, wie er heute erklärt hat. 10 Milliarden Euro will er bis 2030 investieren. Benjamin Großkopf in unserem Hauptstadtstudio in Berlin fasst zusammen, was der Innenminister plant.
2: Das Geld soll vor allem in Ausrüstung fließen, also zum Beispiel Fahrzeuge und Technik für das technische Hilfswerk, das THW, das im Katastrophenfall ja Notversorgung und Sicherung der Infrastruktur in Deutschland übernehmen soll. Hieran sieht man schon eine Besonderheit in Sachen Zivilschutz in Deutschland. THW oder auch zum Beispiel Rotes Kreuz, das sind Organisationen, die viel mit Ehrenamtlichen arbeiten und gleichzeitig eine tragende Rolle bei jeder Form von Krise bekommen. Und die sollen nun gestärkt werden.
1: Beim Klimaschutz in Deutschland gibt es gegensätzliche Auffassungen. Der unabhängige Expertenrat schreibt in seinem Bericht, dass die Bundesregierung spätestens im Jahr 2030 ihre Klimaziele verfehlen werde. Denn die Gegenmaßnahmen würden nicht ausreichen. Das Bundesumweltministerium sieht das anders. Ein Sprecher erklärte, die Lücke zwischen den Zielen und deren Erreichbarkeit sei überschaubar. Grünen-Chefin Brandner sagte dazu, der Prüfbericht zeige, dass die Bundesregierung jegliche Ambitionen beim Klimaschutz aufgegeben habe. Am Landgericht Würzburg hat der Cold Case Wiesenfeld aus dem Jahr 1993 heute von vorne begonnen. Vor knapp 2 Jahren hatte das Landgericht Würzburg einen Mann zu 6,5 Jahren Haft verurteilt. Er soll als 17-Jähriger ein 13 Jahre altes Mädchen sexuell missbraucht, ermordet und in eine Güllegrube geworfen haben. Weil sich das Urteil auf viele Indizien stützte, erklärte der Bundesgerichtshof das Urteil wegen fehlender Beweisführung für ungültig. Unbekannte haben während des Gottesdienstes eine Kirche in Hanau beschossen, mit Kugeln aus Stahl und Plastik. Nach Angaben der Polizei wurden mehrere Kirchenfenster durchschlagen, während etwa 200 Menschen drinnen die Messe feierten. Eine Person wurde von einem Splitter getroffen. Die Kugeln aus Stahl hätten einen Durchmesser von etwa 5 mm. Die Polizei hat keine Anhaltspunkte dafür, dass die Tat einen religiösen Hintergrund hat. In Bayern breitet sich die Quaggermuschel aus. Am Starnberger und am Ammersee ist sie schon angekommen. Und die Sorge ist groß, dass sie auch den Pilsen und Wörthsee erreichen könnten. Wassersportler und Badegäste werden deshalb gebeten, ihre Ausrüstung zu kontrollieren, zu leeren und abzuspülen und sie mindestens 5 Tage trocknen zu lassen. Martin Breitkopf mit den Einzelheiten.
3: Die winzigen Larven sind mit bloßem Auge praktisch nicht zu erkennen. Sie haften an Subboards, Luftmatratzen oder Booten und können so ganz leicht von einem See zum nächsten transportiert werden. Das Problem? Die Muschel vermehrt sich extrem schnell. Sie verstopft Wasserleitungen, beschädigt Boote und kann mit ihren scharfkantigen Schalen sogar Badegäste verletzen.
1: Das Wetter in Bayern. Von Westen her zunehmend Wolken und Schauer, örtlich mit Blitz und Donner. Höchstwerte 15 bis 21 Grad. Die Aussichten bis Mittwoch wechselhaft mit Sonne, Wolken, Schauern und Gewittern. Ab Donnerstag freundlicher und milder. Es ist 17.03 Uhr. Die Verkehrsmeldungen: A6 Pilsen Richtung Nürnberg, zwischen Weidhaus, Autobahn und Pleistein 6 Kilometer Stau und stockend. A7 Würzburg Richtung Ulm, zwischen Dinkelsbühl, Fichtenau und Ellwangen 3 Kilometer Stau. A7 Ulm Richtung Füssen, zwischen Dreieck Allgäu und Eu-Mittelberg ein Unfall. Bitte bilden Sie eine Rettungsgasse zwischen der ganz linken Spur und der Spur daneben und halten Sie diese offen. A7 Ulm Richtung Füssen, zwischen Eu-Mittelberg und Nesselwang, Sperre nach einem Unfall. A92 Deckendorf Richtung München, zwischen Unterschleißheim und Dreieckfeld-Moching 4 Kilometer Stau. Und A99 Westumfahrung München Richtung Lindau, zwischen Fröttmanning Nord und Dreieckfeld-Moching Stau. Dort steht ein defekter LKW auf der rechten Spur. Soweit die Verkehrsübersicht.
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4: Schön, dass Sie dabei sind. Miau, so heißt das erste Stück.

Das Boston Symphony Orchestra hat hier Miau gemaunzt, so nämlich heißt dieser Satz aus der Dolly-Suite von Gabriel Fauré. Gehört haben Sie es auf BR Classic. Zerstreut sein klingt irgendwie nett und meint meistens, dass die entsprechende Person geistig voll beansprucht ist von einer wichtigen Sache, vielleicht gar von einer Wissenschaft. Und im Alltag, naja, ein bisschen zerstreut ist eben, weil in Gedanken ja ganz woanders. Für ein solches Theaterstück um einen Zerstreuten hat Joseph Haydn Musik komponiert. Jetzt, wie zeigt man einen tüdeligen Typen in Musik? Haydn macht es so. Krasse Wechsel zwischen laut und leise, im Rhythmus, in den Tonarten, abruptes immer langsamer werden und dann bumm wieder aufhorchen.

0: Der Zerstreute, so heißt Theatermusik von Joseph Haydn und eine seiner Sinfonien. Ziemlich fokussiert hat Combattimento Consort Amsterdam den ersten Satz aus der Sinfonie gespielt. Es ist 16:45. Das Mozartfest Augsburg dauert noch knapp 2 Wochen. Das Besondere, es gibt eben nicht nur Mozart und klassische Konzerte, es wird auch experimentiert mit Epochen, Stilen und Genres. Diese Idee knüpft an bei der Aufgeschlossenheit des Augsburgers Leopold Mozart. Gestern hat das Konzert Play Full stattgefunden, eine Kombination aus Workshop und Konzert. Wie das geklappt hat, davon berichtet Denise Maurer.
1: Es ist der letzte Tag des Improvisationsworkshops im Rahmen des Mozartfests Augsburg. In der rechteckigen Schulaula des Gymnasiums bei St. Stephan haben sich 10 Schüler zusammen mit 5 Profimusikern vom Stegreif-Orchester aus Berlin im Raum verteilt, hauchen in ihre Querflöte, streichen, klopfen auf ihren Geigen, Cello, Posaune. Dieses freie Erkunden neuer Klänge ist ein Übergangsteil, bevor das große Finale kommt. Eine Improvisation über ein serbisches Volkslied. Die 14-jährige Schülerin und Posaunistin Pauline blüht hier bei ihrem Solo mit Profisaxophonist Sebastian Lange regelrecht auf. Dennoch.
2: Man hat schon irgendwie Angst davor, wenn man sich denkt, da ist eine Menschenmenge, die einem zuhört.
1: Saxophonist Sebastian Lange heizt sie in der Probe an. Es entsteht ein musikalischer Dialog.
3: Ich versuche eher weniger zu sagen, im besten Fall, und versuche eher mit den Leuten zu spielen und dann vielleicht was rauszukitzeln in dem Moment.
1: Weg vom engen Korsett von Noten, aufeinander hören, nonverbal kommunizieren, im Flow sein. Das alles haben die Schüler im 3-teiligen Workshop bei verschiedensten Improvisationsformaten gelernt und nun zu einem Konzertprogramm geformt. Mal improvisieren sie völlig frei über den Begriff Sonnenuntergang, mal tonal über einen Liegeton, einen Rhythmus, mal in kleinen Gruppen, mal als Ganzes. Pauline hat Feuer gefangen.
2: Wenn man gelegen ist, den anderen zugehört hat, dann war man fast wie in einer Meditation. Und es macht schon besondere Emotionen im Körper, weil es einfach so Gelassenheit und Fantasie auch auslöst.
1: Die Schüler und Schülerinnen haben bis jetzt klassische Musik hauptsächlich im Orchester nach Noten gespielt. Frei zu spielen, kann das so auf die Schnelle klappen? Auch für die 16-jährige Geigerin Emma ist das erstmal eine Umstellung.
4: Man denkt, man hat einen falschen Ton gespielt. Und es ist aber andererseits auch genau das Coole daran, dass man nichts falsch machen kann. Und es befreit einen schon.
1: Und ja, diese Befreiung von klassischer Musik kann gut klingen, was die Schüler bei diesem Workshop-Tag beweisen. Aber ob der Flow auch am Konzerttag da ist? Sonntag, 11 Uhr, kleiner Goldener Saal in Augsburg. Das Konzert beginnt. Das Publikum sitzt am Boden im Raum verteilt. Die Musiker bewegen sich ständig um es herum, formieren sich immer wieder neu. Sie finden in die Emotion, in den Fluss. Dann das große Finale. Paulines Posaunensolo. Das Publikum ist begeistert.
2: Es macht einen glücklich und es ist ein cooles Gefühl. Aber ich bin traurig, dass es vorbei ist und ich hoffe, dass nächstes Jahr wieder stattfinden wird.
0: Denise Maurer war das über das Augsburger Mozartfest mit Musikern vom Stegreif-Orchester. Play Full. Das nächste Konzert im Rahmen des Festes ist gleichzeitig das Abschlusskonzert am 31. Mai. John Eliot Gardiner dirigiert dann in St. Ulrich.

Ein norwegischer Tanz war das von Edvard Grieg. Das WDR-Sinfonieorchester Köln hat gespielt. Der Norweger Eivind Odland hat dirigiert. BR-Klassik jetzt mit Kammermusik für drei Streicher, für ein milde stimmendes Fagott und für ein Klavier.

Der langsame zweite Satz aus dem Quintett F-Dur von Johann Evangelist Brandl mit dem Calamus Ensemble. So klingt er, der Original-Steinway-Flügel aus der Villa Wahnfried in Bayreuth. Auf dem ist Richard persönlich schon mit seinen Fingern herumgaloppiert. Das gute Stück aus dem Jahr 1876 wurde mehrere Monate restauriert und steht nun endlich wieder in Wagners Villa. Genau genommen wurde das Instrument nach Modernisierungen wieder zurückgebaut in den Originalzustand aus Wagners Zeit.

Der Resonanzboden klingt wie damals. Außerdem wurden Saiten und Stege, Stimmstock und Stimmwirbel teils neu angefertigt wie anno dazumal. Das hätte Wagner sicher gefreut. Vermutlich noch mehr beglückt hätte ihn, dass sein Konterfei ab heute auch als Playmobil-Figur zu erhalten ist. Die allerdings kann nicht Klavier spielen, weder auf einem alten noch einem restaurierten Flügel.

Im Jahr 1994 kam das Leben des berühmten Kastraten Farinelli als Film heraus, mit dieser Musik von Riccardo Broschi. Das war eine Arie aus der Oper Artaserie mit dem Countertenor Derek Lee Reagan und L'Étalon Lyrique, 6:20. 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

Von Antonio Soler war das die Sonate für Klavier Fis-Dur, spannend wie ein Frage-Antwort-Spiel mit dem Pianisten Karl Hermann Mrongovius. Der Komponist Johannes Brahms war manchmal ein richtiger Schelm. Als er seine zweite Sinfonie komponiert hatte, beschreibt er sie in einem Brief als zutiefst melancholisch, als richtige Trauerode. Als die Musiker dann in der ersten Probe loslegten, hatten sie sich auf eine Weltuntergangsstimmung gefasst gemacht. Aber von wegen. Die zweite von Brahms ist seine freudigste. Der Komponist hat einfach alle veräppelt. Das hier ist der dritte Satz aus der zweiten. Am Anfang haben vor allem die Oboen viel zu tun und wirken stimmungsmäßig noch etwas unentschlossen. Aber dann...

Der dritte Satz aus der zweiten Sinfonie von Johannes Brahms, gespielt von den Bamberger Symphonikern und dirigiert von Horst Stein. Es ist 6:06, gleich gibt's bei uns die aktuellen Meldungen. Bis dahin Icarus von Rafe Towner. Mein Name ist Silvia Schreiber, schön, dass Sie dabei waren. Ich mache mich jetzt davon, nicht wie Icarus mit geklebten Flügeln, sondern mit dem öffentlichen Nahverkehr.

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1: Um 18 Uhr mit Gabi Hinterstreußer. In Deutschland soll der Zivilschutz deutlich ausgebaut werden, um besser auf Katastrophen und Krisen vorbereitet zu sein. Innenminister Dobrindt hat heute Eckpunkte eines neuen Gesetzes vorgestellt, das am Mittwoch vom Kabinett verabschiedet werden soll. Philipp Eckstein berichtet aus unserem Hauptstadtstudio.
2: Dabei geht es um eine bessere Ausstattung, aber vor allem auch darum, mehr Personal auszubilden, das in Krisenfällen sofort einsatzbereit wäre. Verbessert werden soll auch die Koordination mit den Ländern. Bereits vereinbart ist, dass alle möglichen Schutzräume und Bunker in Deutschland digital erfasst werden. Die Standorte sollen dann über die Nina-Warn-App bekannt gemacht werden. Was konkret die Bundesregierung plant und was der Pakt für den Bevölkerungsschutz noch umfasst, am Mittwoch wollen Dobrindt und Pistorius darüber gemeinsam informieren.
1: Die Bundesregierung tut nicht genug für den Klimaschutz. Zu der Einschätzung kommt der Expertenrat für Klimafragen in seinem aktuellen Bericht zum Ausstoß von Treibhausgasen. Demnach droht Deutschland, seine Klimaziele zu verfehlen. Der Expertenrat sieht dringenden politischen Handlungsbedarf, wie Felix Tenbaum aus Berlin berichtet.
3: In ihrem Prüfbericht zu den deutschen Treibhausgasemissionen kommen die Fachleute zu dem Ergebnis, wenn die Koalition nicht dringend ihren Kurs ändert, werden in Zukunft nahezu alle Klimaziele verfehlt. Für 2025 wurden die Ziele noch sehr knapp eingehalten. Das liegt an großen Einsparungen im Industrie- und Energiesektor. Die Bereiche Gebäude und Verkehr überziehen ihr CO2-Budget laut Bericht aber wie in den letzten Jahren so massiv, dass die Emissionen unterm Strich kaum sinken. Insgesamt sieht der Expertenrat dringenden politischen Handlungsbedarf.
1: Israel muss mehr tun, um einen Völkermord im Gazastreifen zu verhindern. Dazu haben die Vereinten Nationen aufgerufen. Das militärische Vorgehen in dem Palästinensergebiet seit Oktober 2023 beinhalte grobe Verstöße gegen das Völkerrecht, erklärte das UN-Menschenrechtsbüro in einem Bericht. In vielen Fällen seien Kriegsverbrechen und andere Gräueltaten begangen worden, heißt es darin. Israels Regierung müsse mit sofortiger Wirkung sicherstellen, dass das Militär keine Völkermordhandlungen begeht, so UN-Menschenrechtskommissar Türk. Israel weist den Vorwurf eines Völkermordes zurück. Im niederbayerischen Viechtag gibt es einen neuen Borna-Virus-Fall. Das Landratsamt Regen spricht von einer 79-jährigen Person, die auf der Intensivstation eines Krankenhauses behandelt wird. Das Borna-Virus überträgt sich nicht von Mensch zu Mensch, sondern im direkten oder indirekten Kontakt mit Feldspitzmäusen, zum Beispiel auch durch deren Kot. Seit März sind 2 Menschen in Bayern an dem Virus gestorben. Das Wetter in Bayern. Von Westen her zunehmend Wolken und Schauer, örtlich mit Blitz und Donner, Höchstwerte 15 bis 21 Grad. Die Aussichten bis Mittwoch wechselhaft mit Sonne, Wolken, Schauern und Gewittern, ab Donnerstag dann freundlicher und milder. Es ist jetzt 18:03 Uhr. Der Verkehrsservice A3 Nürnberg Richtung Würzburg zwischen Erlangen-West und Pommersfelden 6 Kilometer Stau. A6 Pilsen Richtung Nürnberg zwischen Weithaus-Autobahn und Pleistein 6 Kilometer Stau und stockender Verkehr. A7 Würzburg Richtung Fulda zwischen Bad Kissingen, Obertulba und Bad Brückenau Wildflecken ein Unfall auf der linken Spur. A7 Ulm Richtung Füssen zwischen Dreieck Allgäu und Eu-Mittelberg Sperre und 8 Kilometer Stau nach mehreren Unfällen. A92 Deckendorf Richtung München zwischen Unterschleißheim und Dreieckfeld-Moching 4 Kilometer Stau und zuletzt A99 Westumfahrung München Richtung Lindau zwischen Neuharberg und Dreieckfeld-Moching 4 Kilometer Stau durch einen defekten LKW. Soweit der Service.
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4: Mit Christopher Mann am Mikro und mit Maria Joao Pires am Klavier.

Selbstdarstellung ist ihr fremd. Ihre Kunst begreift sie als Geschenk und zwar für das Publikum und für sich selbst auch. Die Portugiesin Maria João Pires spielt uns auf BR Klassik Walzer von Frédéric Chopin.

Maria João Pires auf BR Klassik mit dem Walzer in H-Moll Opus 69 Nummer 2 von Frédéric Chopin. Die große Solokarriere hat Maria João Pires nie angestrebt. Liedbegleitung, ja, das war ihr Traum, mit einem Sänger etwas aufbauen. Aber, Zitat, das hat halt nie geklappt. Das sind die Sachen im Leben, die man nicht beeinflussen kann. Also alleine am Klavier, aber so wunderschön wie hier von Robert Schumann eine Romanze. Maria João Pires auf BR Klassik.

Maria João Pires auf BR Klassik mit der dritten Romanze aus Opus 28 von Robert Schumann. Sie hat eine Weltkarriere gemacht ohne großen Plan und hat vor allem ihrer Kinder wegen auch immer wieder mal aufgehört, Konzerte zu geben. Aber bis letztes Jahr hatte sie auch nie aufgehört, wieder anzufangen, Konzerte zu geben. Wir hören sie hier auf BR Klassik zusammen mit dem Symphonieorchester des Bayerischen Rundfunks unter der Leitung von Bernhard Haitink mit dem 20. Klavierkonzert von Wolfgang Amadeus Mozart.

BR-Klassik hier. Maria João Pires und das Symphonieorchester des Bayerischen Rundfunks haben unter der Leitung von Bernhard Haitink das Klavierkonzert in D-Moll Köchelverzeichnis 466 von Wolfgang Amadeus Mozart gespielt. Maria João Pires ist unser Klassikstar heute und letztes Jahr hat sie ihre Karriere beendet. Sie wolle sich weiter künstlerischen und humanistischen Erkundungen widmen, aber Konzerte mit ihr wird es wohl nicht mehr geben. Wir hören Maria João Pires zusammen mit Hüseyin Sermet und dem Militärmarsch von Franz Schubert.

Maria Joao Pires und Hüseyin Sermet mit dem Militärmarsch Opus 51 Nummer 3 von Franz Schubert. Maria Joao Pires spielt uns bis zu den 19 Uhr Nachrichten auf BR Klassik noch ein Scherzo von Schubert. Ich bin Christopher Mann und wünsche Ihnen einen schönen Abend. Bis dann.

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1: Um 19 Uhr mit Gabi Hinterstreuser. Deutschland soll besser auf den Kriegs- oder Verteidigungsfall vorbereitet sein. Dafür möchte Bundesinnenminister Dobrindt den Zivilschutz ausbauen, wie er heute erklärt hat. 10 Milliarden Euro will er bis 2030 investieren. Benjamin Großkopf fasst zusammen.
2: Das Geld soll vor allem in Ausrüstung fließen, also zum Beispiel Fahrzeuge und Technik für das technische Hilfswerk, das THW, das im Katastrophenfall ja Notversorgung und Sicherung der Infrastruktur in Deutschland übernehmen soll. Hieran sieht man schon eine Besonderheit in Sachen Zivilschutz in Deutschland. THW oder auch zum Beispiel Rotes Kreuz, das sind Organisationen, die viel mit Ehrenamtlichen arbeiten und gleichzeitig eine tragende Rolle bei jeder Form von Krise bekommen. Und die sollen nun gestärkt werden.
1: Der Expertenrat für Klimafragen hält die Klimaschutzpolitik der Bundesregierung für unzureichend. In einem Gutachten warnen die Regierungsberater, selbst mit dem geplanten Klimaschutzprogramm würden die Ziele für 2040 verfehlt. Demnach wird Deutschland auch seine Treibhausgasvorhaben für 2030 und das folgende Jahrzehnt wohl deutlich verfehlen. Die Grünen zeigen sich alarmiert. Parteichefin Brandner sprach von einer Klatsche für die Bundesregierung. In München ist heute eine gebürtige Oberfränkin wegen ihrer Mitgliedschaft in der Terrororganisation Islamischer Staat zu 4 Jahren Haft verurteilt worden. 2014 war die heute 38-Jährige zum IS nach Syrien gegangen, gemeinsam mit ihren 3 kleinen Kindern. Das Gericht sah es als erwiesen an, dass sie sich radikalisiert und die Fürsorgepflicht verletzt hat. Sollten die USA militärisch in Kuba eingreifen, dann drohe ein Blutbad mit unkalkulierbaren Folgen. Davor hat nun der kubanische Präsident Díaz-Canel gewarnt. Kuba habe nach der UN-Charta das Recht auf legitime Selbstverteidigung. Wer Kuba angreifen wolle, nutze dafür falsche Vorwände, schrieb Kubas Außenminister Rodriguez. US-Präsident Trump hatte in der Vergangenheit immer wieder mit einer militärischen Aktion kokettiert, um so einen Regierungssturz herbeizuführen. Gestern die Männer, heute die Frauen. Die Fußballerinnen des FC Bayern haben sich von ihren Fans auf dem Münchner Marienplatz feiern lassen. Anders als die Männer haben sie das Double schon unter Dach und Fach. Taufik Khalil berichtet.
3: Nach einem Empfang durch Münchens Oberbürgermeister Dominik Krause zeigte sich das Team um Trainer José Bacalla ab etwa 4:30 in weinroten Dirndln auf dem Meisterbalkon am Rathaus, bejubelt von mehreren hundert Fans und zahlreichen Touristen, die auch ohne elektronische Verstärkung für eine tolle Stimmung sorgten. Damit gehen jetzt aber die Feierlichkeiten des FC Bayern erstmal zu Ende. Aber am Samstag stehen die Männer ja noch in einem Pokalfinale. Vielleicht ist das ja ein Grund, am Ende als Doublesieger doch nochmal auf den Marienplatz zurückzukehren.
1: Und das Wetter in Bayern. In der Nacht vor allem an den Alpen Regen oder Schauer, sonst oft klar bei Tiefstwerten um 7 Grad. Morgen und am Mittwoch weiterhin wechselhaft mit Sonne, Wolken, Schauern und Gewittern. Am Donnerstag freundlich bei 15 bis 24 Grad. Soweit die Nachrichten. Jetzt ist es 19.03 Uhr. Der Verkehrsservice. A3 Nürnberg Richtung Würzburg zwischen Erlangen-West und Pommersfelden 5 Kilometer Stau. A7 Würzburg Richtung Fulda zwischen Hammelburg und Bad Kissingen Obertulba Bergungsarbeiten auf der linken Spur. A7 Ulm Richtung Füssen zwischen Dreieck Allgäu und Eu-Mittelberg blockiert ein defekter LKW die linke Spur. Und schließlich A94 München Richtung Passau zwischen Kreuz München Ost und Parsdorf ein Unfall ebenfalls auf der linken Spur. Soweit der Service.
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4: Heute mit Alexandra Maria Dielitz und einer Sendung zu Ehren einer Koloratursopranistin, die am kommenden Samstag ihren 90. Geburtstag feiert. Sie ist gebürtige Münchnerin, genauer gesagt Schwabingerin. Sie war als Opernsängerin und Fernsehstar gleichermaßen berühmt und sie bewegte sich mit sensationeller Leichtigkeit in stratosphärischen Höhen. Das dreigestrichene F der Königin der Nacht gehörte schon fast zu ihrem Konversationston. Die Rede ist von Ingeborg Hallstein.

0: Ingeborg Hallstein ist das Wunderkind der deutschen Oper. Mit ihrem strahlenden Koloratursopran hat es die 27-Jährige geschafft, zu den jüngsten und begehrtesten Primadonnen der Welt zu gehören. Das stand im Juni 1964 in der Zeitschrift Quick und war kaum übertrieben. Nur von einem Wunderkind konnte zunächst keine Rede sein. Singen war Ingeborg zwar deutlich lieber gewesen, als Schulbücher zu wälzen, und die Arie der Königin der Nacht hatte sie geträllert wie ein Kinderlied, aber auf ernsthaftes Üben hatte sie nur wenig Lust gehabt. Sehr zum Verdruss ihrer Mutter Elisabeth Hallstein, einer namhaften Sopranistin und Gesangspädagogin. Ihre Idee war nun, die Tochter als Jungstudentin an der Münchner Musikhochschule vielleicht zu größerem Eifer anzuspornen. Doch bei der Aufnahmeprüfung fiel Ingeborg Hallstein durch. Warum eigentlich?
1: Weil ich dermaßen Lampenfieber hatte, dass ich das, was ich eigentlich vorsingen wollte, nicht vorsingen konnte. Sondern ich habe mich in Schluchzen und Weinen, hatte aber eine winzige Vorgeschichte. Ich war vorher noch auf einem gewissen Örtchen. Und Sie wissen ja, in solchen Etablissements ist die Akustik immer super toll. Und da sang sich eine, die die Aufnahmeprüfung machen wollte, ein, mit so einer Wummelstimme. Und habe gedacht, um Gottes Willen, was mache ich denn hier? Ich kann ja gar nicht so singen wie die.
0: Von diesem Erlebnis auf dem vermeintlich stillen Örtchen nachhaltig verstört, versagt die 17-Jährige beim Vorsingen. Den offiziellen Absagebrief der Hochschule hat Ingeborg Hallstein bis heute aufbewahrt. Es ist darin sehr verständnisvoll von der noch etwas zarten Konstitution der jungen Dame die Rede. Zum Glück lässt Elisabeth Hallstein die Sache nicht auf sich beruhen, sondern holt eine Zweitmeinung beim Chordirektor des Bayerischen Rundfunks ein. Ingeborg feuert die Koloraturen der sternflammenden Königin ab und muss dann draußen warten, während über ihr stimmliches Potenzial beraten wird.
1: Und nach ungefähr 20 Minuten kam meine Mutter, hat mich energisch bei der Hand genommen, nichts gesagt, nur einen Satz. So, Kind, und jetzt wird gearbeitet.
0: Und diesmal ziehen sie es durch. Die täglichen Gesangsstunden zu Hause, die Ausspracheübungen mit verschieden zugeschnittenen Korken und der Schauspielunterricht tragen bald erste Früchte.
1: Es gab in München eine wunderbare Agentur, Agentur Ballhausen. Und da habe ich vorgesungen und da habe ich also diverse Sachen vorgesungen. Und dann hat sich's ergeben, dass in Passau, ein entzückendes Stadttheater, das die Bohemen gemacht haben. Und da habe ich debütiert sozusagen mit der Musette und Kleider und einen Stoff selber mitgebracht. Da habe ich auch einen Brief von dem Intendanten, der meiner Mutter geschrieben hat, und bitte vergessen Sie nicht die schwarzen Pumps, die Schuhe, dass Ihre Tochter das mitbringt. Und meine Mutter hat noch irgendwo von einer alten Nerzjacke irgendwelche Pelzerlstücke gehabt. Die wanderten auch in die Schneiderei nach Passau. Und da haben die mir also die Kostüme gemacht davon.
0: Der Stückvertrag mit eigenem Schuhwerk beim Niederbayerischen Städtebundtheater ist nur der Anfang. Die Suche nach einem Tenor führt den Intendanten des Basler Stadttheaters und seinen Generalmusikdirektor Silvio Varviso eines Tages zur Agentur Ballhausen. Präsentiert wird ihnen aber, ganz unverbindlich, ein sopranistischer Geheimtipp.
1: Und dann bin ich da also hingegangen und habe also vorgesungen. Und die rutschten immer tiefer in ihre Sessel hinein. Ich werde es nie vergessen. Ich habe gedacht, oh Gott, singe ich so furchtbar oder was ist los? Aber die haben dann wirklich wie ein Honigkuchenpferd beide gelächelt. Und ich habe denen Traviata und Königin der Nacht und Zerbinetta, die Hälfte, die andere Hälfte hatte noch nicht fertig studiert, habe ich denen alles vorgesungen. Und dann haben die gesagt, ja, also wir brauchen jetzt erstmal kein Tenor.

0: Ingeborg Hallstein, der die heutige Compassione-Ausgabe gewidmet ist, war das als Violetta in Giuseppe Verdis La Traviata. Eine BR-Studioproduktion mit dem Münchner Rundfunkorchester unter Leopold Hager aus dem Jahr 1967. Knapp 10 Jahre zuvor hatten die Herren aus Basel also ihre Tenoranfrage schlicht vergessen und stattdessen die junge Sopranistin für ein Jahr in die Schweiz engagiert. Das erfuhr noch am selben Abend der damalige Intendant des Münchner Gärtnerplatztheaters Willi Duvoisin, sicherte sich gleich einen Anschlussvertrag und verhinderte so die dauerhafte Abwanderung Ingeborg Hallsteins. Ihre makellose Silberstimme machte plötzlich alle hellhörig. 1960 debütierte sie in Mozarts La Finta Semplice in Salzburg und auch das blieb nicht ohne Folgen.
1: In Salzburg, nach der Premiere von La Finta Semplice, haben wir in einem Lokal gesessen und da kam eine Dame zu mir an den Tisch und hat gesagt, Fräulein Hallstein, kommen Sie mal rüber zu meinem Mann an den Tisch. Ich habe gedacht, hoppla, also so geht's ja jetzt auch nicht. Und ich war auch gerade beim Essen. Und dann haben die Kollegen gesagt, weißt du, wer das ist? Dann habe ich gesagt, nee, sage ich, aber irgendwie merkwürdig. Nee, das ist der Staatsintendant von München. Dann habe ich gesagt, ja, okay, gut, aber sage ich, esse jetzt. Also ich habe mir ein bisschen Zeit gelassen, habe das echt ausgereizt mit etwas Schiss, muss ich ganz ehrlich sagen, weil ich gedacht habe, wenn der jetzt aufsteht und geht, dann ist die Chance vorbei. Aber irgendwo hat es mich auch gejuckt, da nicht sofort zu springen. Ja, dann bin ich rüber und dann habe ich davor gesungen und dann kam es zu dem Vertrag.
0: Hochgepokert und gewonnen. 1961 wird Ingeborg Hallstein von Intendant Rudolf Hartmann an die Bayerische Staatsoper engagiert und bleibt 12 Jahre lang festes Ensemblemitglied. Olympia, Violetta, Gilda, Susanna und die Rossini-Protagonistinnen Isabella und Donna Fiorilla gehören zu ihren Glanzrollen. Insgesamt 32 Partien singt sie in München, anfangs noch im Prinzregententheater, das bis zum Wiederaufbau des Nationaltheaters als Staatsopern-Spielstätte fungiert. 1963 steht endlich die feierliche Wiedereröffnung des Stammhauses bevor und Ingeborg Hallstein, die sonst nie Sonderwünsche beim Intendanten angemeldet hat, fasst sich ein Herz.
1: Und nun kam die Eröffnung Frau ohne Schatten des Nationaltheaters. Und ich sehe beim Hüter der Schwelle NN. Denke, ui, das muss ich mir anschauen, ob das was für mich ist. Weil ich wollte unbedingt als Münchnerin bei der Eröffnung des Nationaltheaters dabei sein. Und habe festgestellt, dass das eine kleine, aber entzückende kleine Rolle ist, dieses Brunnenburberl, dieser Hüter der Schwelle. Und die Melodie sehr schön. Und dann bin ich zum Professor Hartmann und habe gesagt, Herr Professor, Sie haben gesagt, ich komme nie zu Ihnen, jetzt bin ich da. Ich würde gerne den Hüter der Schwelle singen. Hat er sehr süffisant gelächelt und ich gesagt, ja, das muss ich mir jetzt erst überlegen. Sie hören von mir. Und spielte mir also da wirklich ein Theater vor. Und ich bin dann gegangen und habe jeden Tag geguckt, stand stur NN, kein Besetzungszettel, also kein Name. Und dann habe ich ihn auch mal unterwegs getroffen im Haus und hat mich nur so angeguckt, hat so maliziös gelächelt. Ich auch. Und gedacht, ich beiße die Zähne zusammen, ich werde dich nicht mehr fragen. Ja, eines Tages stand es halt dann doch dort und ich war der Hüter der Schwelle.

Ingeborg Hallstein als Hüterin der Schwelle in Richard Strauss' Frau ohne Schatten unter Josef Keilbert bei der denkwürdigen Wiedereröffnung des Münchner Nationaltheaters im November 1963. Hier war dabei sein alles. Aber zum Glück gibt es für sie in Strauss-Opern ja auch größere Partien als das Brunnenburbal. Die Zerbinetta etwa oder die Rosenkavalier-Sophie. Auch die Aminta in der Schweigsamen Frau ist eine ihrer Lieblingsrollen. Der alte Junggeselle Sir Morosus hat den Fehler begangen, sich trotz seiner Lärmempfindlichkeit nach einer jungen Frau umzusehen und sich dann auch noch von seinem Neffen Henry inkognito dessen Ehefrau Aminta aufschwatzen zu lassen. Die ist Schauspielerin und gibt sich bei der Scheintrauung als stilles Hascherl mit Namen Timidia aus. Kaum ist die Unterschrift getrocknet, gebärdet sie sich als lautstarke Furie, was dem alten Morosus seine Ehegelüste gründlich verhagelt. Und das ist ja der Sinn der Sache, sonst ginge das dringend benötigte Erbe flöten. Eine wunderbare Szene mit großartiger Besetzung. Kurt Böhme als Sir Morosus, Fritz Wunderlich als Neffe Henry und Ingeborg Hallstein als gar nicht schweigsame Frau. Heinz Wallberg dirigiert das Bayerische Staatsorchester, ein Live-Mitschnitt aus dem Münchner Prinzregententheater von 1962.

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0: wenn sie nicht schweigsam sind.
1: Der arme Morosus ist zu bemitleiden bei dem überschäumenden Bühnentemperament, das Ingeborg Hallstein hier als Aminta entwickelt. Ganz nach Plan natürlich, sodass Fritz Wunderlich als Henry sich nur zum Schein über ihr Betragen empört. Mit Mozart und Strauss stand Ingeborg Hallstein nun auf so vertrautem Fuß, dass irgendjemand auf die Idee kam, sie auch auf Richard Wagner, den dritten der Münchner Hausgötter, loszulassen. Eine Königin der Nacht als Walküre, wirklich?
2: Und dann sollte ich eine von diesen Huyotoho-Damen singen. Und da ist Folgendes passiert, es hat Keilbert dirigiert. Wir haben also geprobt. Und gingen das erste Mal auf die Bühne mit Dekoration und Orchester. Und ich muss von hinten mit meinem Speer, also vorrasen, und wusste nicht, dass die Bühne schräg ist und kriegt die Kurve nicht mehr. Und erwischt gerade noch so eine von diesen Stangen, wo ich einmal so rum und dann stand ich. Keilbert hat aufgehört unten, hat sich so hingestellt und hat gesagt, geh Hallstein, der Wagner, der ist heute einfach nicht.
1: Zumindest keine

Schildmeid, der Waldvogel aus dem Siegfried ist sowieso sympathischer. Aber nicht diesen gefiederten Wotan-Beauftragten singt Ingeborg Hallstein jetzt für uns, sondern die bezaubernd poetische Nachtigall aus dem Prolog von Walter Braunfels Oper »Die Vögel«.

Ingeborg Hallstein als Nachtigall in Walter Braunfels lyrisch-fantastischem Spiel Die Vögel nach Aristophanes. Nach ihrem Salzburg-Debüt 1960 war die Sopranistin übrigens regelmäßig zu Gast bei den Festspielen an der Salzach. Als Saide oder als Konstanze, aber auch in vielbeachteten Liederabenden und Mozart-Matineen. Nachdem sie in Berlin 1964 großes Aufsehen erregt hatte, als sie bei der Uraufführung von Hans-Werner Henzes Solokantate Being Beauteous einsprang und die schwierige Koloraturpartie innerhalb von 24 Stunden einstudierte, war sie zwei Jahre später auch bei der Salzburger Uraufführung von Henzes Bassariden dabei. Und in München kreierte sie die weibliche Hauptrolle in Günter Bialas Die Geschichte von Aucassin und Nicolette. Scheu vor zeitgenössischer Musik kannte Ingeborg Hallstein also nicht. Internationale Gastengagements gab es natürlich auch, etwa an der Wiener Staatsoper, am Teatro La Fenice in Venedig, am Teatro Colón in Buenos Aires und am Royal Opera House Covent Garden in London. In der Londoner Kingsway entstand 1962 die legendäre Fidelio-Einspielung unter Otto Klemperer für die EMI mit dem Philharmonia Orchestra. Neben Christa Ludwig als Leonore, Gerhard Unger als Giacchino und Gottlob Frick als Rocco sang Ingeborg Hallstein hier die Marzelline.

0: Ingeborg Hallstein als Marzelline mit dem Quartett »Mir ist so wunderbar« aus Beethovens Fidelio. Mit ihr sangen Christa Ludwig, Gottlob Frick und Gerhard Unger. Otto Klemperer stand am Pult des Philharmonia Orchestra. Wir würden aber doch die unglaubliche Vielseitigkeit unserer Jubilarin unter den Scheffel stellen, würden wir nicht ihre Zweitkarriere in Film und Fernsehen zumindest erwähnen. In den 1970er Jahren wurde sie zu einem der bekanntesten Gesichter des deutschen Unterhaltungsfernsehens, wo sie mit ihrem Charme und Charisma ein Millionenpublikum begeisterte. Abgesehen von zahlreichen TV-Produktionen von Opern und Operetten moderierte und gestaltete sie die Reihe Ingeborg Hallstein singt und war regelmäßig zu Gast in den großen Samstagabendshows wie Dalli Dalli oder bei Peter Alexander. Mit ihm sang sie meist Operettenduette, aber einmal wagten sie sich sogar an die Zauberflöte. Schließlich war der Uraufführungs-Papageno Emanuel Schikaneder auch kein Opernsänger gewesen.
1: Und ich weiß noch, der Alexander hat dann gesagt, Frau Hallstein, meinen Sie, dass ich das kann? Dann habe ich gesagt, das denke ich mir schon, dass Sie das könnten. Was ich dann erfahren habe, dass er sich den besten Korrepetitor der Wiener Staatsoper geschnappt hat und der musste das mit ihm einstudieren. Und was er tun darf und was er nicht tun darf. So ein bisschen österreichischer Wiener Schmäh ist natürlich dabei. Mit was ich persönlich nicht ganz einverstanden war, das war diese Überlastung von Hall. Das hat mich damals etwas irritiert. Damit habe ich nicht gerechnet. Sonst hätte ich sicher was gesagt, ob man das nicht ein bisschen trockener machen kann. Aber die Leute hören es gern.

Sie sang eben mit Peter Alexander und mit Fritz Wunderlich. Ingeborg Hallstein gelang der Spagat zwischen Film- und Fernsehoperette einerseits und Oper, Lied und Konzert andererseits immer auf höchstem Niveau, mit stimmlicher Schönheit, technischer Brillanz und nebenbei bemerkt, blendender Erscheinung. Die Vielfalt ihres Repertoires war stupend. Sie konnte jeden Abend eine andere sein. Spanische Edelfrau, Wiener Zofe oder Pariser Bohemienne, Commedia dell'arte-Figur, aufziehbare Puppe oder Elfenkönigin Titania.

0: Je suis Titania, die Polonaise der Philine aus Ambroise Thomas' Oper Mignon nach Goethes Roman Wilhelm Meisters Lehrjahre. Ingeborg Hallstein war das mit dem Münchner Rundfunkorchester unter Leopold Hager. 1979 wurde sie ordentliche Professorin für Gesang an der Würzburger Musikhochschule und unterrichtete dort über 25 Jahre. Für den Sängernachwuchs engagierte sie sich auch in Meisterkursen, Privatunterricht und als Jurymitglied bei Wettbewerben. Die pädagogische Tätigkeit erfüllte sie so sehr, dass sie recht früh die eigene Gesangskarriere zurückschraubte. Heute ist Ingeborg Hallstein mit ihrer Wahl zufrieden. Allerdings hadert sie mit einer verschobenen öffentlichen Wahrnehmung, die wohl der Fernsehpopularität zu verdanken ist.
1: Ich wehre mich nur dagegen, als Operettenjule abgestempelt zu werden oder worden zu sein. Denn ich habe wesentlich mehr Opern gemacht.
0: Wobei sie sehr gut weiß, dass die leichte Muse alles andere als leicht ist und viele Operettenpartien mindestens so anspruchsvoll sind wie Verdi oder Puccini.
1: Wenn das wirklich stimmt, dass Karajan gesagt hat, wer Operette kann, kann alles. A la Bonheur, da hat er vollkommen recht. Und ich muss sagen, ich verdanke der Operette wirklich sehr viel. Einfach auch meine Liebe zum Spiel, zum Ausdruck, weil du in der Operette natürlich sehr viel Leichtigkeit auch verkörpern kannst und Charme versprühen kannst. Und das kann man alles auch einarbeiten in eine Opernpartie.
0: Und deshalb geht diese Con-Passione-Ausgabe anlässlich des 90. Geburtstags von Ingeborg Hallstein auch mit einer der genialsten Operetten aller Zeiten zu Ende, mit der Fledermaus von Johann Strauss Sohn. Am Mikrofon verabschiedet sich Alexandra Maria Dielitz und hier ist Ingeborg Hallstein als Rosalinde von Eisenstein, die sich auf dem Ball des Prinzen Orlowski sehr glaubhaft als ungarische Gräfin ausgibt.

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1: Um 20 Uhr mit Gabi Hinterstoißer. In Deutschland soll der Zivilschutz deutlich ausgebaut werden, um besser auf Katastrophen und Krisen vorbereitet zu sein. Innenminister Dobrindt hat heute Eckpunkte eines neuen Gesetzes vorgestellt, das am Mittwoch vom Kabinett verabschiedet werden soll. Philipp Eckstein berichtet.
2: Dabei geht es um eine bessere Ausstattung, aber vor allem auch darum, mehr Personal auszubilden, das in Krisenfällen sofort einsatzbereit wäre. Verbessert werden soll auch die Koordination mit den Ländern. Bereits vereinbart ist, dass alle möglichen Schutzräume und Bunker in Deutschland digital erfasst werden. Die Standorte sollen dann über die Nina-Warn-App bekannt gemacht werden.
1: Die SPD will sich für einen Mietendeckel einsetzen und den Koalitionspartner von dem Instrument überzeugen. Generalsekretär Klüssendorf hat angekündigt, man wolle sich noch einmal an dieses Thema heranwagen. Ein Mietendeckel wäre ein deutlich schärferes Instrument als die Mietpreisbremse, weil er Obergrenzen festlegt und keine Erhöhungen mehr erlaubt. In Berlin war so eine Regelung schon einmal in Kraft, wurde 2021 aber vom Bundesverfassungsgericht gekippt. In Sachsen-Anhalt hat der Parlamentarische Untersuchungsausschuss seinen Abschlussbericht zum Anschlag auf den Magdeburger Weihnachtsmarkt fertiggestellt. Knapp anderthalb Jahre haben sich Vertreter des Landtags mit dem Attentat im Dezember 2024 beschäftigt.
3: Die Fehlerkette reicht demnach vom Innenministerium und der Polizei über die Staatsanwaltschaft, dem früheren Arbeitgeber des Täters, bis hin zum Magdeburger Marktveranstalter. Ganz starke Kritik gibt es an der Landeshauptstadt. Das Sicherheitskonzept war veraltet, die Stadt wollte Kosten vermeiden. Die Stadt hat darauf hingewiesen, welche Verbesserungen es bereits beim Weihnachtsmarkt 2025 gegeben habe. Sören Tümmler aus Magdeburg.
1: Vier Staaten in Europa wollen in Sachen Verteidigung ihre Zusammenarbeit im Weltall verstärken. Das haben die zuständigen Minister Deutschlands, Österreichs, der Schweiz und Luxemburgs vereinbart. Bundesverteidigungsminister Pistorius sagte, Weltraumfähigkeiten hätten eine immer größere Bedeutung für jede Form der militärischen Auseinandersetzung. Wer in Supermärkten in Niederbayern einkauft, sollte wachsam sein. Die Polizei registriert seit April viele Fälle, in denen dort Geldbeutel aus Handtaschen gestohlen wurden, vor allem in den Landkreisen Passau, Regen, Rottal-Inn und Freyung-Grafenau. Das Muster ist dabei immer dasselbe. Kunden werden gezielt abgelenkt, damit sich der Täter an den Handtaschen bedienen kann. Das Wetter in Bayern. In der Nacht vor allem an den Alpen Regen oder Schauer, sonst oft klar bei Tiefstwerten um 7 Grad. Morgen und auch am Mittwoch unbeständig, am Donnerstag dann freundlicher bei maximal 15 bis 24 Grad. Es ist jetzt 20.03 Uhr.
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5: Herzlich willkommen aus der Berliner Philharmonie. Mein Name ist Petra Gute und ich freue mich wirklich sehr, dass ich Sie durch dieses Konzert begleiten darf. Das Konzert wird Ihnen heute präsentiert von Radio 3 vom RBB und Anton Bruckners siebte Sinfonie wird dabei dirigiert von einer Legende, einer Dirigentenlegende. Herbert Blomstedt ist 98 Jahre alt. Er wird im Juli 99 und damit ist er der dienstälteste noch aktive Dirigent der Welt. Kaum jemand übertrifft ihn jedoch an jugendlichem Esprit. Sein Geheimnis sei, sagt er, dass er verliebt in die Musik sei. Und Dirigent zu sein, sei ein sehr guter Beruf, um alt zu werden, denn es sei immer eine Herausforderung. Und Herausforderung brauche man, wenn man älter wird. 1976, also vor 50 Jahren, vor einem halben Jahrhundert, gab Herbert Blomstedt sein Debüt bei den Berliner Philharmonikern. Nahezu jedes Jahr kommt er wieder her. Das Orchester liebt ihn, liebt seinen Humor, seine Freundlichkeit, seine natürliche Autorität und wie er ihn immer vorsingt, was er musikalisch meint. Und er liebt die Berliner Philharmoniker. Er dirigiert immer noch ohne Hilfsmittel, ohne Taktstock, nur mit seinen Händen, aber mittlerweile im Sitzen. Er kam mit dem Rollator auf die Bühne und wird mitsamt Sitzbank über eine Hydraulik auf Bühnenniveau hochgefahren. Er tritt also quasi mit dem Orchester auf und in dem Moment, als das Publikum ihn entdeckt hat, brandet schon der erste große Applaus auf. Musik, das spürt man in jeder seiner immer noch temperamentvollen Bewegungen, ist sein Lebenselixier. Und vor allem setzt Herbert Blomstedt Maßstäbe bei der Interpretation der Werke Anton Bruckners. Für Blomstedt ist Bruckner der größte Sinfoniekomponist gleich nach Beethoven. Fast alle Bruckner-Sinfonien hat er hier in Berlin in den letzten Jahren dirigiert. Die siebte, die wir jetzt erleben, aber zum ersten Mal mit den Berliner Philharmonikern. Und sie steht heute Abend als einziges großes Werk im Mittelpunkt. Ich wünsche Ihnen jetzt, was auch Herbert Blomstedt seinem Publikum in der Berliner Philharmonie wünscht, ein gutes Zuhören. Denn wenn man bei Bruckner gut zuhöre, komme man als anderer Mensch aus dieser siebten Sinfonie. Denn diese Musik verwandle uns. Sie ginge direkt durch unsere Seelen.

Eine kurze, gefühlte Ewigkeit hat es gedauert, bis Dirigent Herbert Blomstedt seine Hände nach dem letzten Klang ganz langsam senkte. Ein fast verzauberter Moment der atemlosen Stille, des Gefühls, dass wir alle zusammen gerade etwas ganz Besonderes, Einmaliges erlebt haben, bevor der Jubel losbrach. Das war eine Aufnahme vom Konzert aus der Berliner Philharmonie vom 24. April, das wir von Radio 3 vom RBB Ihnen heute im ARD-Konzert präsentieren. Auch wenn für Herbert Blomstedt der Höhepunkt dieser Symphonie im zweiten Satz war, in der Zaubermusik, wie er sie nennt, ging mit diesem Finale jetzt Bruckners 7. Symphonie in der ausverkauften Philharmonie definitiv zu Ende. Herbert Blomstedt, der älteste, noch aktive Dirigent der Welt, empfindet es als Glücksfall, seine Liebe und Leidenschaft für die Musik immer wieder mit dem Orchester und mit dem Publikum zu teilen. Den Konzertsaal bezeichnet er als heiligen Gral, an dem man mit dem Orchester und dem Publikum etwas ganz Besonderes gemeinsam erlebt. Man hat das Gefühl, jeder einzelne Musiker, jede Musikerin hat heute ganz persönlich für Herbert Blomstedt gespielt. Jedes Solo schien ihm gewidmet. Er denkt übrigens überhaupt nicht ans Aufhören, ganz im Gegenteil. Das Dirigieren ist sein Lebenselixier. Auch zu seinem 99. Geburtstag im Juli wird er dirigieren in Bamberg. Dort ist er ja Ehrendirigent. Im Herbst ist er wieder in Leipzig bei seinem Gewandhausorchester. Schließlich war er ja der 19. Gewandhauskapellmeister ab 1998 als Nachfolger von Kurt Masur. Das war das Konzert vom 24. April aus der Berliner Philharmonie mit Herbert Blomstedt und den Berliner Philharmonikern. Wir haben jetzt noch ein bisschen Zeit und deshalb wollen wir Ihnen jetzt noch eine Aufnahme mit den Berliner Philharmonikern und einem anderen großen Altmeister präsentieren, Zubin Mehta. Auch ihn verbindet eine lange künstlerische Partnerschaft mit dem Orchester. 1961, also vor 65 Jahren, hat er bei den Berliner Philharmonikern debütiert, damals als jüngster Dirigent der Orchestergeschichte überhaupt. Kaum ein anderer Gastdirigent hat das Orchester häufiger geleitet. Gerade hat er seinen 90. Geburtstag gefeiert, mittlerweile ist Zubin Mehta längst Ehrenmitglied der Berliner Philharmoniker. Sie erleben wir jetzt zusammen, und zwar mit der 2. Sinfonie in D-Dur von Johannes Brahms. Eine Aufnahme vom 21.12.1998 aus der Berliner Philharmonie. Die Berliner Philharmoniker spielen unter der Leitung ihres Ehrenmitglieds Zubin Mehta.

Das war die zweite Sinfonie in D-Dur von Johannes Brahms. Sie hörten ein Konzert aus der Berliner Philharmonie vom 21.12.1998. Die Berliner Philharmoniker spielten unter dem Dirigat ihres Ehrenmitglieds Zubin Mehta. Damit endet unser ARD-Konzert, heute präsentiert von Radio 3 vom RBB. Mein Name ist Petra Gute und ich wünsche Ihnen jetzt nicht nur einen guten, sondern einen richtig schönen guten Abend.

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1: Um 22 Uhr mit Gabi Hinterstreusser. Der Zivilschutz in Deutschland soll fit werden für künftige Krisen oder sogar Kriegsfälle. Bundesinnenminister Dobrindt hat dazu heute einen Gesetzentwurf vorgelegt. Er sieht Investitionen in THW, Rettungsdienste und Feuerwehren von 10 Milliarden Euro bis 2029 vor. Unter anderem sollen 1000 Spezialfahrzeuge angeschafft und eine Art Zivilschutzunterricht an Schulen eingeführt werden. Übermorgen soll das Kabinett den Entwurf beschließen. Die Bundesregierung tut nicht genug für den Klimaschutz. Zu der Einschätzung kommt der Expertenrat für Klimafragen in seinem aktuellen Bericht. Aus dem Umweltministerium hieß es, es müsse jetzt alles dafür getan werden, dass die eigenen Annahmen eintreten und nicht die konservativeren Annahmen des Expertenrates. Felix Tenbaum berichtet aus Berlin.
2: In ihrem Prüfbericht zu den deutschen Treibhausgasemissionen kommen die Fachleute zu dem Ergebnis, wenn die Koalition nicht dringend ihren Kurs ändert, werden in Zukunft nahezu alle Klimaziele verfehlt. Für 2025 wurden die Ziele noch sehr knapp eingehalten. Das liegt an großen Einsparungen im Industrie- und Energiesektor. Die Bereiche Gebäude und Verkehr überziehen ihr CO2-Budget laut Bericht aber wie in den letzten Jahren so massiv, dass die Emissionen unterm Strich kaum sinken. Insgesamt sieht der Expertenrat dringenden politischen Handlungsbedarf.
1: In München ist heute eine gebürtige Oberfränkin wegen ihrer Mitgliedschaft bei der Terrororganisation Islamischer Staat zu 4 Jahren Haft verurteilt worden. 2014 ging die heute 38-Jährige zum sogenannten Islamischen Staat nach Syrien, gemeinsam mit ihren 3 kleinen Kindern. Dabei soll die konvertierte Muslima auch die Fürsorgepflicht für ihre 3 Kinder verletzt haben. Das Urteil ist noch nicht rechtskräftig. Das Schiff, auf dem sich vor rund 3 Wochen mehrere Menschen mit dem Hunter-Virus infiziert hatten, hat in Rotterdam seine Reise beendet. An Bord sind noch 25 Besatzungsmitglieder sowie 2 medizinische Fachkräfte. Sie verlassen das Schiff nun unter strengen Sicherheitsvorkehrungen. Unterdessen gibt es nun auch in Kanada eine mit dem Hunter-Virus infizierte Person. Die Fußballerinnen des FC Bayern haben heute in München ihr Double gefeiert. Im Rathaus der Stadt wurden sie von Oberbürgermeister Krause empfangen. Auf dem Marienplatz kamen rund 5000 Fans zusammen, um ihr Team zu bejubeln. Die Münchnerinnen haben sowohl die deutsche Meisterschaft als auch den DFB-Pokal gewonnen. Das Wetter in Bayern: in der Nacht vor allem an den Alpen Regen oder Schauer, sonst oft klar bei Tiefstwerten um 7 Grad. Morgen und am Mittwoch unbeständig, am Donnerstag freundlicher, 15 bis 24 Grad. Es ist jetzt 22.03 Uhr.
3: 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Das goldene, gebogene Ding, darüber schreibt er Gedichte und er spielt darauf. Mit Saxophon und Stimme hat der Amerikaner Roy Nathanson ein Gesamtkunstwerk geschaffen. Sein Werk reicht von Filmen über Gedichtbände bis zu Albenklassikern. Geboren in Brooklyn am 17. Mai 1951, wurde der Allround-Künstler gestern 75 Jahre jung. Wir gratulieren ganz herzlich. Ich bin Mauretta Heinzelmann. Seit langem begeistert mich der vor Kreativität und Menschenfreundlichkeit sprühende Roy Nathanson, den ich in vielen Konzerten erleben und mehrmals interviewen durfte. Ausschnitte aus diesen Gesprächen gibt es heute im ARD Spotlight. Zuletzt sprach ich Nathanson vor ein paar Tagen per Zoom. Der Künstler war gerade vom Bergamo Jazz Festival zurückgekehrt in seine Heimat Brooklyn, wo er während der Pandemie das Porch Music Program gegründet hatte. Community Music mit Straßenkonzerten und öffentlichen Workshops für die Kids im Viertel.
4: Very, very much. We'll be back in about 10 minutes with the

0: We'll be back in about 10 minutes with the older members of the group, so just stick around. Let's hear it again for the band.
1: Smile mit Roy Nathanson live von seiner Veranda auf Englisch Porch vom Album 82 Days aus dem Jahr 2023. Porch Music. Auf der Terrasse vor seinem Haus in Brooklyn begann der Saxophonist während der Pandemie für die Passanten zu spielen, jeweils um 17 Uhr den Song Amazing Grace. Diese zuverlässige kulturelle Bereicherung lockte schnell ein wachsendes Publikum an, aber das war nur der Anfang. Immer mehr Musizierende kamen zu ihm auf die Veranda. Schließlich lud Roy Nathanson, der auch als Professor an der New York University tätig ist und seit vielen Jahren Jugendprojekte leitet, auch Laien ein, mitzumachen. In öffentlichen Workshops konnten sie Instrumente und Songs lernen. Es entstand das Porch Music Program.
2: It was a great time for me. Yeah, and that became a great thing. And I started a non-profit in the neighborhood. I started a music school, free music school in the neighborhood. And we kept that going. It's still going, actually. It's probably, I don't know if it's going to continue, but young, great musicians who are students, they're running it. And it's a beautiful thing for the neighborhood. And, you know, this is a big immigrant neighborhood. It's like the most mixed neighborhood in the country.
1: Eine Non-Profit-Musikschule in Brooklyn hat Roy Nathanson gegründet. Sie wird von seinen Studierenden weitergeführt. Noch ist nicht klar, ob es dauerhaft weitergehen kann. In diesem multikulturellen Viertel, wo Nathanson seit seiner Kindheit wohnt. Roy Nathanson ist Saxophonist, Sänger, Poet, Schauspieler und Komponist. Er hat mit den Großen der Jazzgeschichte gespielt, zum Beispiel mit Charles Mingus. Und auch über ihn hat er Poetry geschrieben in seinem Gedichtband Conversations and Other Songs. Roy Nathanson war ein Wunderkind auf der klassischen Klarinette, zudem ein gefragter Theaterschauspieler, bis das Saxophon von ihm Besitz ergriff. Und auch mit diesem Instrument erzählt er Geschichten.
2: They think of me as an avant-garde saxophone player. And I don't think of myself as that at all. I think of myself as a storyteller. And I think our breaths, we have X amount of breath. Do it, play the note, take another breath, say your words, take another breath, and that's it. So I'm good with that. My project is to tell stories in the way that we naturally do.
1: Roy Nathanson wurde oft als Avantgarde-Saxophonist eingeordnet, wegen seiner unkonventionellen Herangehensweise. Aber er definiert sich eher als Geschichtenerzähler und sein Spiel als ganz organisch. Einatmen, mit der Ausatmung sagen, was man zu sagen hat, mit Stimme oder Saxophon, wieder einatmen. Dabei ist die Qualität des Klangs immens wichtig. Klang birgt für Nathanson tatsächlich eine eigene Bedeutung in sich.
2: My own singing or speaking. Is sound is a thing, you know, sound is an intense thing. It has its own meaning.

0: Complicated Day von Roy Nathanson, gesungen von Curtis Fawkes, vom Album Complicated Day, erschienen beim deutschen Label Enya Yellowbird, das mehrere Werke von Roy Nathanson verlegt hat. Nathanson erhielt 2 Kompositionspreise der New York Foundation for the Arts, einen Chamber Music America Award für Komposition. Er studierte Poetry am New England College, schrieb Songs für Elvis Costello und Jeff Buckley und spielte in Theaterprojekten und Filmen von Jim Jarmusch und Chantal Ackermann. Bei einem früheren Gespräch bat ich Roy Nathanson, eins seiner Gedichte aus dem Buch Conversations and Other Songs für uns zu lesen, mit seiner großartigen Stimme. Er wählte Shine aus, ein Gedicht über Mr. Noise, eine symbolische Gestalt, die den Klang repräsentiert, in der typischen Sprechweise aus Brooklyn. Mr. Noise befindet sich in einer Welt aus Intervallen und Noten, die ein abenteuerliches Eigenleben führen und eine räumliche Architektur bilden, die natürlich auch gepflegt und gereinigt werden muss.
1: Mr. Noise claims it starts with breath, hovering the road, driving from gut. So he gets in there with the rag, after the jaws do their dance, before sound gets itself all dressed up. He says he polishes a few squawks, but mostly he watches folks argue about architecture. That's what Mr. Noise calls it anyway, when a sound angles itself and a person's face falls or a body goes slack. Mr. Noise says he helps out when he can. He'll lob a low F or a high B just beneath the offending phrase to shock the sentence at its root. He says it gives him time to drag out the rag. But generally, folks just make their messes and Mr. Noise cleans them up. He stacks the word notes on a shelf between the first and second overtones of B flat. Then he closes them all up into his muddy sinkhole. Thing is, we like the guy fine, but me and the wife just can't keep him out. Noise comes right out through the front door, whenever the fuck, and my wife and I just bug out. But my neighbor, Reuben, he's kind of a believer type or something like that. He brings Noise his morning coffee, reads him the funnies, that type of thing. Anyway, one morning, Reuben claims he got lucky. Noise was in the kitchen, lips unfurled, rag in hand. And all of a sudden, out of the corner of his eye, Reuben sees my high D ring past his roof. Sings right through his gumped up window. Reuben said it was really cool. Like it had this different ring to it. He claims it was like a prison for the blotchy clouds.
0: Roy Nathanson mit seinem Gedicht Shine, gelesen 2021 von Roy Nathanson beim damaligen Interview. Hier exklusiv im ARD Spotlight. Als Schauspieler, Musiker schlüpft Roy Nathanson in Rollen wie die des Jay in seinem meisterhaften Radiostück You're the Fool von 2001, das im Internet im Archiv des New York Public Radio zu hören ist. Alles in diesem kreativen Tausendsasser spielt zusammen, Leben und Musik. Dies kommt ihm jetzt im Alter von 75 Jahren zugute, nachdem er einige gesundheitliche Probleme hatte, unter anderem eine schwere Rückenoperation. Was ihm hilft, ist wieder die Musik.
1: The worse I feel, the more crazy I get about my reeds. Is it exactly the right sound? And I get completely obsessed about the reeds. And I'm down there in my basement doing that. And when I get the right sound, everything in my body works right. Even my problems with my health, they just go away. And so it's all one organism, you know. Sound, stomach, thinking, everything, you know.
0: Wenn der Klang stimmt, dann kommt auch alles im Körper ins Lot. Es ist eben ein Organismus. Der Klang, der Magen, das Denken, alles. Immer noch lebt Roy Nathanson in Brooklyn, wo er aufwuchs. Nicht nur seine Band The Jazz Passengers, zeitweise mit Sängerin Debbie Harry, hat Legendenstatus. Die Gruppe entwickelte sich aus der Kultband Lounge Lizards des Saxophonisten John Lurie, die 1988 beim Hamburger Jazz Festival gastierte.
2: This is written by Mr. Roy Nathanson, my worthy constituent. It's called Wrinkle 39.

0: Wrinkle 39 von Roy Nathanson mit John Lurie and the Lounge Lizards live beim 13. Jazz Festival Hamburg in der Altonaer Fabrik 1988. Aus den Lounge Lizards hat sich die Band The Jazz Passengers entwickelt, die wir in dieser Sendung später noch hören werden. Im März traten die Jazz Passengers beim Bergamo Jazz Festival auf, jetzt allerdings ohne den Posaunisten und Sänger Curtis Fokes, der 2023 verstorben ist und den Roy Nathanson sehr vermisst. Sie waren beste Freunde, musikalische Brüder, lebenslang. Wir hören jetzt Dear Brother mit Roy Nathansons Band Sotto Voce, einen Song, den er für seinen leiblichen Bruder geschrieben hat, der im Teenageralter gestorben ist. Live mit Curtis Fokes Posaune und Stimme und mit der gesampelten Stimme von Allen Ginsberg im NDR Jazzkonzert 2015. Dear Brother.
1: This song is written about my brother who died tragically when I was a teenager and he was a couple of years older. And so I think about that when I have my teenage kids. And it was on Yom Kippur, which is the holiest Jewish day. And I was reading a poem that he wrote right before he died. And the poem flew off the subway platform onto the tracks. And this story involves Kaddish, which is the prayer for the dead, that was the famous poem by Allen Ginsberg. And I taped Allen Ginsberg saying that poem in the 1970s. And there were samples of that performance that we're using.
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0: Dear Brother von Roy Nathanson mit seiner Band Sotto Voce, live im NDR Jazz-Konzert am 17. April 2015. Der Saxophonist versteht es sehr unkonventionell, mit Formen umzugehen und seine Experimente immer wieder in Songs zu gießen, leichte und groovige Klänge mit tiefen politischen Inhalten aufzuladen. Mit einer derart spielerischen Herangehensweise wird man ewig jung bleiben, zumal Roy Nathanson sich von der Musik jüngerer Generationen, auch seiner Studierenden, inspirieren lässt. Zum Beispiel arbeitet er mit dem Beatboxer Napoleon Maddox zusammen. Dieser verbindende und generationsübergreifende Spirit ist etwas ganz Besonderes, wofür Roy Nathanson sehr dankbar ist und was ihn bei allen Herausforderungen der heutigen Zeit immer wieder aufbaut von innen heraus.
1: Really, my spirit has always been so good, you know.

0: Love Train mit Roy Nathanson vom Album Subway Moon aus dem Jahr 2009. Das Leben des Saxophonisten gäbe sicher einen wunderbaren Stoff für eine Autobiografie ab. Aber sein Leben, das findet man überall in seinen Gedichten und Songs. Häufig war Roy Nathanson bei uns im NDR und überhaupt in Europa, zum Beispiel mit den Lounge Lizards, mit Debbie Harry in Großbritannien und mit den Jazz Passengers auf Tour. Außerdem spielte Nathanson gemeinsam mit Curtis Fuchs viele Jahre Musik im berühmten Big Apple Circus. Am meisten hat Roy Nathanson jedoch der Zirkus des Lebens beeinflusst, den er noch unterhaltsamer und abgefahrener findet als den Kunstzirkus, bei dem disziplinierte und virtuose Menschen ihre Akrobatik zeigen.
1: So I would say, you know, that I'm influenced by the circus of life, which I find much more entertaining and insane than the actual circus, which was just a bunch of virtuosic people doing shit.

0: Alto Rain von Roy Nathanson Solo vom Album Subway Moon. Und da regnete es Töne aus dem Saxophon. Das war das ARD Spotlight über den Geschichtenerzähler am Saxophon Roy Nathanson, der gestern 75 Jahre alt wurde. Wir gratulieren ganz herzlich. Ich bin Moretta Heinzelmann, danke fürs Zuhören. 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Wenn ihr uns etwas mitteilen möchtet, Ideen, Kommentare, Feedback, bitte schreibt an jazz@ard.de. Roy Nathanson ist einer derjenigen, die die Gegenwart spiegeln mit all ihren Herausforderungen, der bedrückenden politischen Situation in den USA und in der Welt und die daraus wiederum eine gemeinsame Kraft herauskristallisieren mit Groove, ermutigender Aussage und mitreißender Lebensfreude. Hier sind die Jazz Passengers vom Album Still Life with Trouble.
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1: Um 23 Uhr mit Gabi Hinterstreusser. Bundesinnenminister Dobrindt will Deutschland besser auf Krisen und Katastrophen vorbereiten. Hierfür soll der Zivilschutz ausgebaut werden, wie etwa die Ausstattung von Hilfsorganisationen. Dobrindt hat heute Eckpunkte eines neuen Gesetzes vorgestellt, berichtet aus Berlin Philipp Eckstein.
2: Deutschland soll resilienter, also widerstands- und verteidigungsfähiger werden. Nach außen durch eine stärkere Bundeswehr und nach innen durch einen stärkeren Katastrophen- und Zivilschutz. Dabei geht es um eine bessere Ausstattung, aber vor allem auch darum, mehr Personal auszubilden, das in Krisenfällen sofort einsatzbereit wäre. Verbessert werden soll auch die Koordination mit den Ländern. Bereits vereinbart ist, dass alle möglichen Schutzräume und Bunker in Deutschland digital erfasst werden. Die Standorte sollen dann über die Nina-Warn-App bekannt gemacht werden.
1: Der Expertenrat für Klimafragen hält die Klimaschutzpolitik der Bundesregierung für unzureichend. In einem Gutachten warnen die Regierungsberater, selbst mit dem geplanten Klimaschutzprogramm würden die Ziele für 2040 verfehlt. Demnach wird Deutschland auch seine Treibhausgasvorgaben für 2030 und das folgende Jahrzehnt wohl deutlich verfehlen. Die Grünen zeigen sich alarmiert. Parteichefin Brandner sprach von einer Klatsche für die Bundesregierung. Im Krieg gegen den Iran haben die USA offenbar wieder einen Angriff geplant, dann aber kurzfristig abgesagt. Das hat US-Präsident Trump behauptet. In den sozialen Medien schrieb er, dass er von den Golfstaaten darum gebeten worden sei, da es derzeit ernsthafte Verhandlungen gebe. Details zu der geplanten Attacke nannte der Republikaner nicht. Eine Mehrheit der Deutschen befürwortet ein Social-Media-Verbot für Kinder unter 14 Jahren. Knapp 2/3 der Bundesbürger vertreten diese Ansicht, wie eine repräsentative Umfrage des Bayerischen Forschungsinstituts für digitale Transformation zeigt. In der Altersgruppe der unter 18-Jährigen lehnt es dagegen der Großteil ab. Noch ein kurzer Blick auf die Eishockey-Weltmeisterschaft. Da hat Deutschland eine deftige Niederlage einstecken müssen. Im dritten Vorrundenspiel gegen den Gastgeber Schweiz verlor das DEB-Team mit 1:6. Es droht damit das Vorrunden aus. Das Wetter in Deutschland. In der Nacht im Norden und im Osten sowie in Südbayern noch Schauer und Gewitter. Es kühlt ab auf 10 bis 0 Grad. Morgen zunächst ein Mix aus Sonne und Wolken, ab dem Mittag dann wieder Schauer, im Osten auch Gewitter. 13 Grad in der Eifel und bis zu 22 Grad in der Lausitz. Es ist 23.03 Uhr.
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1: Hallo und herzlich willkommen zu Klassik für Klugscheißer, dem 100 Folgen ollen Nussknacker der Klassik-Podcasts, der Nummer 100 der besten Klassik-Hörspiele, dem 100-Folgigen, der aus dem Zimmer stieg und nicht von BR Klassik verspannt. Ich bin Uli, außer diesen ersten ganz lustigen Sätzen habe ich seit fast 5 Jahren fast nichts beizutragen zu diesem Podcast, knapp. Servus.
2: Und ich dachte immer, du machst das auswendig.
3: Fast. Ich bin Lauri Reichert übrigens. Schönen guten Abend, live aus der Miller. Es ist wunderbar, dass ihr es alle hierher zu uns geschafft habt. Wir würden, wenn wir es könnten, Jubelchöre anstimmen. Wir singen auch hin und wieder im Podcast. Heute lassen wir das mit der Musik selber machen. Wir überlassen das den Profis bzw. unserer professionellen Cellistin Marie Spellmann. Marie, wir reden später noch eine ganze Menge. Und damit denen, die leider nicht die Freude haben, heute Abend unter uns zu weilen, wir eine kleine Live-Stimmung nach Hause zaubern können, in die Badewanne, aufs Klo, ins Wohnzimmer, wo auch immer Sie uns hören, würde ich euch bitten um einen freundlichen, frenetischen Applaus für uns und für euch. Das klingt gut. Das klingt besser als im Studio, wo wir normalerweise alleine sitzen.
1: Ja, im Studio alleine oder im Kleiderschrank, wo ich eine Zeit lang aufgenommen habe während Corona. Ja. War auch ein bisschen einsamer.
3: Ich saß im Wickelzimmer, war auch nicht viel besser.
1: Wir haben sogar mal eine Folge aufgenommen, da war deine Tochter, glaube ich, 24 Stunden auf der Welt.
3: Ja, das
1: nicht
3: stimmt.
1: Nicht mal. Und Lauri hat es durchgezogen, es war krass. Wir sind heute im Host-Doppelpack. Wir haben uns zur Feier des Jubiläums Verstärkung geholt auf die Bühne. Vom Psychologie-Podcast Die Lösung des Bayerischen Rundfunks. Und zwar haben wir die beiden Hosts dieses Podcasts eingeladen. Das sind Dr. Maren Wickers.
4: Hi, schön hier zu sein. Ich freue mich.
1: Maren ist seit ungefähr 1,5 Jahren dabei bei der Lösung und wir haben natürlich die Gründerin und die Urhost und Erfinderin der Lösung auch dabei, Verena Phoebe Fiebiger. Servus. Ich habe es ja gesagt, wir haben heute Verstärkung vom Psychologie-Podcast und das passt auch ganz gut zu diesem Thema, von der Panik zur Performance. Also es geht um Lampenfieber, es geht um Auftrittsangst und ihr könnt uns glauben, wir hatten heute alle ziemlich Schiss den ganzen Tag und vor ein paar Stunden, da saßen wir alle da hinten, haben noch diese Kärtchen geklebt, wo der ganze Text draufsteht. Das ist schon ein bisschen, naja, spät, aber Hauptsache gemacht. Außer dem Lauri, der hat es noch in der Arbeit erledigt. Und wir wollen eben sprechen über das Thema, was passiert, wenn einem plötzlich der Mund nicht mehr aufgeht, weil alles so klebrig ist vor lauter Aufregung. Wir kennen es wahrscheinlich alle, irgendwie aus der Schule Referat halten, in der Uni Referat halten, Präsentationen in der Arbeit. Oder ganz früher vielleicht Musikunterricht, was vorspielen müssen. Bei mir in der 2. Klasse auf der Blockflöte bei Frau Netzler. Es hat dann schon irgendwie geklappt, aber es ist schon echt anstrengend. Oder auch Gedichtaufsage und auf einmal weiß man nicht mehr weiter und hat keine Ahnung, woran das liegt. Und über diese Phänomene wollen wir sprechen, aber natürlich das Ganze auch immer im Kontext der klassischen Musik. Also diese Phänomene der Auftrittsangst und des Lampenfiebers, das gibt's wirklich bei berühmten Menschen. Also wir kommen heute zu Leuten wie Igor Strawinsky oder Chopin, die das alle umgetrieben hat und die es teilweise dazu gebracht hat, dass sie halt einfach nicht mehr aufgetreten sind, weil sie diese Angst und dieses Lampenfieber einfach nicht mehr in den Griff bekommen haben. Aber Lampenfieber kann einen auch zu Höchstleistungen pushen, wenn man es irgendwie in den Griff bekommt.
3: Und es drängt sich natürlich auf bei diesem Thema, Maren und Phoebe einzuladen, weil wo sonst haben eigentlich Musik und Psychologie so wahnsinnig viele Berührungspunkte. Es ist tatsächlich auch einfach a thing, wie man so schön sagt, bei denen die professionell Musik machen, weil die halt mit auf der Bühne stehen, mit abliefern vor vielen, vielen Leuten ihr Geld verdienen müssen. Und wenn die Nerven nicht mitspielen, wenn die Knie zittern, dann kann es durchaus zum Problem werden. Und das betrifft auch die Allergrößten. Der Uli hat schon gesagt, Igor Strawinsky zum Beispiel, der hat angeblich mal gesagt, der hat großes Lampenfieber gehabt immer und hat angeblich mal hinter der Bühne, bevor er dirigieren musste, zu irgendeinem Kollegen gesagt, was machen wir eigentlich hier? Warum tun wir uns das an? Ich wäre viel lieber in meinem Bett mit einem guten Buch. Ja, und apropos Bühne, also wir Radionasen sitzen ja in der Regel im kuscheligen Studio, wo nicht so viel los ist wie heute Abend hier in der Miller. Und deswegen ist Lampenfieber vielleicht durchaus auch hier ein Thema. Wir sitzen ja auch unter einigen Lampen. Übrigens, da habe ich vorhin gesagt, die ist viel zu hell, ich sehe nichts mehr, aber hat keinen interessiert. Wie geht's euch eigentlich damit, Maren? Lampenfieber?
4: Es geht so, ich habe aber hinten gerade auch noch geatmet. Also Phoebe und ich atmen ja irgendwie immer, auch vor unseren Podcast-Aufnahmen.
2: Sie haben wirklich viel geatmet.
4: Viel gearbeitet, ja, aber geatmet. Ich dachte erst, dass ich nicht so aufgeregt bin, aber dann habe ich mich heute tagsüber so ertappt. Also ich trinke morgens immer Milch mit Tee, schaut, geht schon los, Tee mit so ein bisschen Milch drin. Die mache ich mir mal heiß. Dann habe ich heute Morgen gedacht, ah, Maren, du bist spät dran, mach die Milch kalt. Und dann war so der Gedanke, nee, mach sie warm. Heute Abend ist Miller, mach alles, wie du es immer machst. Dann dachte ich, ja, also es geht so.
5: Phoebe? Ein bisschen magisches Denken. Also Rituale kann man auch sagen.
4: Ja, ehrlich gesagt schon.
2: Phoebe, hast du Lampen, Phoebe?
5: Ja, ich bin ja eine introvertierte Person, die sich auf die Bühne prügelt, immer schon. Also ich möchte eigentlich nicht auftreten, ich möchte auch nicht am Mikrofon sprechen und habe mich dahin gepeitscht. Und jetzt gibt es so einen Anschaltknopf, mit dem geht's einigermaßen. Aber Maren hat mich gerade hinter der Bühne gerettet, weil ich war auch wieder sehr aufgeregt. Da habe ich was Neues gelernt und das werden wir vielleicht später auch noch euch verraten, was absolut krass funktioniert hat.
3: Genau. Es gibt heute praktische Tipps.
1: Ja, wir machen heute vielleicht ja zusammen sogar eine Übung, eine Atemübung, weil das Atmen ja gerade schon vorkam. Und Marie, du bist auch ganz versiert, was das Atmen angeht, habe ich gehört. Du hast auch eine Atemcoach-Ausbildung, soweit ich weiß. Ist das korrekt?
6: Ja, das stimmt. Ich bin neben meiner Musikertätigkeit auch Atemcoach und arbeite aber eben nur mit MusikerInnen. Das ist das Schöne dran. Es ist meine kleine Box quasi, also meine Spezialisierung auf das Musikerleben. Weil es so speziell ist, wie ihr schon angedeutet habt.
1: Das wird aber jetzt heute kein Pro-Seminar, also keine Angst, wir werden hier immer wieder schöne Anekdoten einstreuen. Ich glaube, es wird ganz unterhaltsam.
3: Ja, wir sind ein Musikpodcast, deswegen gibt es auch heute Abend Musik und zur 100. Folge natürlich etwas ganz Besonderes, nämlich Live-Musik. Und ihr habt sie gerade schon gehört, heute Abend unser geschätzter Gast extra angereist aus dem fernen Wien, der Stadt der Musik, die Cellistin und Singer-Songwriterin und auch so mit technischen Geräten irgendwie am Start. Marie Spähmann, großen Applaus, schön, dass du da bist. Sorry, aber das ist mir vorhin gar nicht aufgefallen. Bist du auch barfuß aus Wien hierher gekommen? Sie hat keine Schuhe an.
6: Der Grund für meine Barfüßigkeit ist tatsächlich nicht, weil ich aus Wien hergewandert bin, sondern weil ich diese Loopstation zu meinen Füßen sehr, sehr gut bedienen kann, wenn ich barfuß bin, weil ich dann die Knöpfe wirklich ertaste und möglichst nicht nach unten blicken muss.
3: Also für alle, die nicht wissen, was das ist, das ist ein Gerät, mit dem man quasi live aufnehmen kann und dann wiederum Spuren übereinander legen kann und dann klingt ein einsames Cello wie ein riesiges Orchester. Wir unterhalten uns gleich noch viel mehr. Ich würde vorschlagen, wir hören jetzt erstmal ein Stück von dir zur allgemeinen Stimmungszauberung. Du lässt den Bogen und das Cello sprechen, wir halten kurz den Mund und dann unterhalten wir uns ein bisschen eingehender.

0: So haben wir uns das vorgestellt mit dem Applaus. Wunderbar, vielen Dank. Das war Marie Spähmann mit Little One. Marie, ich habe dich ja vorhin jetzt schon so ein bisschen hinter der Bühne erlebt und wir waren alle fürchterlich nervös, also die meisten von uns. Lauri war, glaube ich, der coolste, weil er am meisten Bühnenerfahrung einfach hat.
1: Aber Marie war schon noch ein bisschen
0: cooler. War noch cooler, wobei der Lauri hier reinkam und alle so sich zurechtfinden. Er so, ja, pass auf, also wann habe ich das letzte Mal hier gespielt? Also da ist die Dusche und da kannst du aufs Klo gehen und so weiter. Jedenfalls bei Marie, bei dir hatte ich so das Gefühl, dich hat das auch so völlig kalt gelassen. Kennst du kein Lampenfieber?
2: Ich kenne Lampenfieber schon, aber es ist natürlich heute für mich auch eine spezielle Situation. Es ist ja kein Konzert im klassischen Sinne und ich bin, glaube ich, eher so neugierig. Ich habe das Gefühl, ich werde heute total viel erfahren, schöne Unterhaltungen lauschen, vielleicht ein bisschen mitsprechen und ein bisschen was beitragen. Also heute hält sich die Aufregung im Rahmen.
0: Freudig erregt. Ja. Aber trotzdem kennst du Lampenfieber und das ist ja schon so ein bisschen beruhigend, dass auch wirklich Profis wie du das kennen und nicht nur so Halbprofis wie wir, die zwar oft am Mikro sind, aber selten vor Publikum. Und es gibt durchaus große Komponistinnen und Komponisten, denen es genauso ging. Also wir haben ja gerade schon von Stravinsky gehört, der aufs Auftreten als Dirigent wirklich wenig Bock hatte und der sich lieber am Abend mit einem guten Buch ins Bett gelegt hätte. Das wollen wir heute nicht, sondern wir wollen heute das hier live durchziehen. Und ich habe eine andere Geschichte von Stravinsky, da war er nicht der Dirigent. Da hat er selber am Klavier gesessen, das hat er ab und zu gemacht. Und wir reisen dafür mal 100 Jahre zurück. Wir beamen uns ins Paris von 1924. Da ist Stravinsky aufgetreten und zwar mit einem eigenen Stück. Also Stravinsky kennt ihr alle vom Feuervogel oder von Sacre du Printemps, aber darum geht es jetzt nicht. Nein, nein, es geht um ein Klavierstück, wo er selber am Klavier saß. Und zwar sein Konzert für Klavier und Blasorchester. Und da spielt er selber und es läuft erstmal ganz gut. Er spielt den ersten Satz, alles wie man sich's vorstellt. Und dann auf einmal Blackout. Er hat keine Ahnung mehr, wie es weitergeht. Bei seinem eigenen Stück weiß er nicht, wie der zweite Satz beginnt. Das muss man sich mal vorstellen. Er hat's geschrieben, er hat's wahrscheinlich auch ein paar Mal gespielt und dann hat er keine Ahnung mehr, wie es weitergeht. Und das ist, glaube ich, das Schlimmste und das, wovor sich wahrscheinlich alle fürchten, dass sie halt einfach nicht mehr weiter wissen und keine Ahnung mehr haben, was sie tun sollen.
1: Also ich hätte wahrscheinlich irgendwie einen Ohnmachtsanfall vorgetäuscht oder sowas. Oder ich hätte mir einfach den Klavierdeckel auf die Finger fallen lassen und wäre schreiend davongelaufen.
0: Ja. Oder irgendwie das Wasser ins Klavier schütten oder irgendwie sowas auf jeden Fall den Leuten zu zeigen, hier geht's gerade nicht weiter. Oder Bild, das ich immer vor Augen habe, wenn man so an die Leichtathletik denkt, 100 Meter Sprinter, der große Favorit, über die 100 Meter merkt, oh, das wird heute gar nichts. Und so nach 60 Metern fährt es ihm so richtig fies rein in den hinteren Oberschenkel und dann humpelt er so und humpelt das Rennen zu Ende. Und es ist völlig klar, der arme Mann, der kann das nie und nimmer gewinnen. Aber er weiß natürlich, er hat gerade die Leute getäuscht und hat einfach nur diese Verletzung vorgetäuscht.
1: Aber ich glaube, wir sind uns alle einig. Irgendwie so ein Blackout ist ein Horrorszenario.
0: Es ist ein absoluter Horror.
1: Auf der Bühne natürlich sowieso. Ich hoffe, es wird uns nicht heimsuchen heute.
0: Nee.
1: Mich ereilt es manchmal am Bankomaten. Ich weiß nicht, ob ihr das kennt, wenn man irgendwie die PIN-Nummer, die man seit 8 Jahren, zweimal die Woche, dreimal die Woche, keine Ahnung, immer so eingibt, man weiß 1, 2, 3, 4, 5, das ist meine zum Beispiel. Und dann denkt man sich, war das nicht 1, 3, 2, 4, 5 oder sowas? Ja. Passiert das nur mir oder kennt ihr das auch? Also dem Lachen nach zu urteilen, ja, also offensichtlich ja.
0: Also ich bin auch schon am Bankomaten gescheitert und zwar war es blöderweise auf einer Reise nach dem Abi. Ein Freund ist da, der Darius, wir waren zu viert und wir hatten 4 EC-Karten und nach ungefähr einer Woche hatten wir keine EC-Karte mehr, weil schon ziemlich am Anfang es jeder geschafft hat, die Zahlen falsch einzugeben, weil im Ausland, in Spanien, da sind die Nummern ja anders angedeutet und angeschrieben und dann hat es halt jeder verkehrt angegeben und wir saßen da und mussten uns Geld von daheim schicken lassen. Ich wollte aber noch diese Geschichte von Stravinsky zu Ende erzählen. Der hatte ja einen Blackout und jetzt hat er Optionen, also Finger selber abhacken, Verletzung vortäuschen, also vielleicht zu sehr ins Pedal getreten und dann hat er vielleicht irgendwie so eine Zerrung und könnte nicht mehr spielen. Aber nein, er hat nichts davon getan. Er hat nicht die Flucht ergriffen, sondern er hat es elegant gelöst. Er hat einfach zum Dirigenten rüber geflüstert und ihm gesagt, hey, wie geht's weiter? Und der hat ja alles vor sich. Der hat ja die Partitur, der hat ja alle Noten und der hat dann nachgeguckt und gesagt, also pass auf, das sind die ersten 5 Töne, auch geflüstert natürlich. Und dann hat Stravinsky weitergespielt und alles war in Butter. Und so einfach ganz laufen. Ja, auch Glück, bei den ganz Großen.
1: Stravinsky war natürlich nicht der Einzige mit Blackout auf der Bühne. Barbra Streisand ist es mal passiert, auch in den 60ern. Sie hat nicht die Noten vergessen, sondern den Text bei einem riesigen Konzert ausgerechnet mitten im Central Park in New York vor 135.000 Menschen. Und dann stehst du da, willst singen und dein Herz klopft Und in deinem Hirn klopft nur so ein kleines Äffchen auf eine Trommel. Und dir fällt leider nicht ein, was du sagen sollst.
0: Genau. Das macht er.
1: Und das hat sie so fertig gemacht, dass sie tatsächlich danach 27 Jahre nicht mehr öffentlich aufgetreten ist. Nur noch bei Benefizveranstaltungen Barbara Streisand. Wer hätte das gedacht? Maren, du hast erzählt, du hast auch schon einen Blackout gehabt. Jetzt muss man dazu sagen, du hast ja eine psychologische Praxis. Ist es da passiert?
3: Also ich hatte mal einen Blackout. Schön, dass wir das nochmal hier hochholen.
1: Aber du hast es vergessen.
0: Eine kleine Retraumatisierung genau. Live auf der Bühne.
3: Danke dafür. Ich war ungefähr 8 und es war nicht ganz so, es war nicht der Central Park, aber es war die katholische Kirchengemeinde am Bodensee, wo ich aufgewachsen bin. Und ich hatte irgendwie eine Aufgabe, ich musste irgendwie eine Geschichte preisgeben in diesem Gottesdienst. Ich weiß nicht mehr, was es war. Ich war jedenfalls unglaublich aufgeregt und ich habe so die erste Hälfte des Gottesdienstes, bevor ich dran war, so in der ersten Bank gesessen und immer so mantramäßig diesen Text, immer so Vergebung, Sünde, Heiliger Geist, immer so. Und da war er noch da und dann stand ich vorne und es war einfach Leere in meinem Kopf. Und ich erinnere mich nicht mehr an den Text, wie gesagt, aber ich erinnere mich noch an dieses heiße Gefühl der Scham. Kennt ihr, Scham ist ja so ein heißes Gefühl und ich finde das unangenehmste Gefühl. Und dann schaue ich so in die Kirchengemeinde und da sehe ich auch ganz viel so Fremdscham. Das macht es dann nicht besser. Und genau, und also ich war damals auch noch Ministrantin, aber kurz darauf war ich nicht mehr Ministrantin. Die Scham macht ja, dass wir weg wollen und ich bin auch gegangen. Ja, aber ja, das war ein Blackout, das ich hatte und das ist echt so unangenehm.
0: Es ist fürchterlich unangenehm. Ich kann es nachvollziehen. Ich war auch Ministrant und da kann viel schief gehen.
3: Oh, diese ganzen Abläufe bei den Katholiken.
0: Ja, und wenn man halt irgendwie das Rauchfass hat und man schwingt zu doll und dann fliegt die Kohle mal raus und... Oder man steht mit der Fackel da und ist so blöd und atmet diesen Fackelduft ein. Und da sind schon Leute umgekippt um 5 in der Früh in der Osternacht, weil sie nichts gefrühstückt haben, komischerweise. Oder weil sie durchgemacht haben und 3 Bier getrunken hatten in der Nacht davor oder 10. Es passiert einfach. Und es ist heiße Scham, die kann ich wirklich gut nachvollziehen. Aber du bist ja unsere Expertin heute für diese Themen. Du bist psychologische Psychotherapeutin, hatte ich vorhin noch gar nicht gesagt. Insofern kann ich dich ja fragen, wie passiert sowas? Also was passiert denn bei so einem Blackout in der Birne? Warum haben wir sowas und was passiert da und was passiert eben auch nicht im Kopf?
3: Ja, also wir können uns so ein Blackout ein bisschen wie eine Notfallabschaltung in unserem Kopf leider vorstellen. Also es geht da um 3 Hirnregionen. Vielleicht habt ihr ein paar davon schon mal gehört. Wir haben das limbische System, das kennen wahrscheinlich viele. Da sitzt die Amygdala, der Mandelkern. Das ist das zentrale Zentrum für die Emotionsproduktion. Dann haben wir den Hippocampus, das ist eine Gehirnregion, ich bin gleich fertig mit dem Biologie-Exkurs, das ist die Gehirnregion, die für den Gedächtnisabruf, also für gespeicherte Erinnerungen zuständig ist. Da ist zum Beispiel eine bestimmte Fingerabfolge in Maries Kopf von einem Stück, das sie heute Abend für uns spielen wird, gespeichert. Da ist ein auswendig gelernter Text aus dem Gottesdienst drin gespeichert. Und dann gibt es noch den präfrontalen Kortex, der sitzt hier hinter unserer Stirn. Und der ist dafür zuständig, dass die richtige Erinnerung aus dem Hippocampus abgerufen wird. Und vielleicht stellen wir uns das so vor, der Hippocampus ist eine riesengroße Bibliothek mit ganz vielen Büchern drin. Jedes dieser Bücher steht für eine Fingerabfolge, für einen Text, für eine gelernte Verhaltensweise. Der präfrontale Kortex ist so ein bisschen die Bibliothekarin, die uns durch die Bibliothek führt und die weiß, wo welches Buch steht. So weit, so gut. Jetzt haben wir aber noch das limbische System und das ist vielleicht so ein bisschen ein Alarmknopf in dieser Bibliothek, der Rauchmelder, der irgendwie dann anspringt. Und wenn der mal kurz schallert, dann ist noch alles okay. Die Bibliothekarin lässt sich nicht aus der Ruhe bringen, die holt brav die Bücher, die wir brauchen für den Auftritt. Wenn dieser Alarmknopf aber zu laut, zu lange schrillt, dann sagt die Bibliothekarin irgendwann, wir machen den Laden dicht, rien ne va plus, so kann ich nicht arbeiten. Und das ist das Blackout, das dann einsetzen kann.
1: Also, okay, eine Notabschaltung, eine Stressreaktion. Ich frage mich gerade, warum mir das ausgerechnet am Bankomaten passiert. Vielleicht die Angst vor dem Kontostand. Mist, wohin mit all meinem Geld? Okay, wir können festhalten, Lampenfieber macht was mit uns, auf jeden Fall, bis hin zur Notabschaltung. Jetzt sollten wir vielleicht mal dringend klären, warum passiert das eigentlich? Also, was ist Lampenfieber eigentlich? Was passiert da, Phoebe?
4: Ja, Lampenfieber ist ja eigentlich so eine Mischung aus Angst und Aufregung. Angst, würde ich sagen, ist so das ganz unangenehme Gefühl dabei. Und es ist natürlich die Angst vor Bewertung. Also wenn ich es verkacke, wenn ich was falsch mache, was denken die Leute von mir? Also die Scham hatten wir ja gerade so, sie Schande für mich, aber die anderen schämen sich im schlimmsten Fall noch mit. Ja, ganz unangenehm. Und die Aufregung ist ja so, naja, die Erwartung, was bevorsteht, da muss ich eine Leistung abrufen, was wird passieren, was werde ich wieder vergessen, werde ich wieder Karten kleben müssen oder also diese ganzen Abläufe, ja.
3: Ja, genau, es ist im Kern so eine Stressreaktion, ne? Und wir bekommen von dieser Stressreaktion einen Verhaltensvorschlag, wie wir uns verhalten. Und da gibt es so drei Reaktionstendenzen, die wir haben. Das ist Fight, Flight oder Fawn. Ich weiß nicht, habt ihr schon mal davon gehört?
1: Ich kenne Fight und Flight. Fawn kenne ich nicht.
3: Ja, cool. Wir können ja mal kurz die drei ein bisschen beleuchten und vielleicht habt ihr auch Lust mal zu gucken, welcher Typ bin ich denn so. Also Fight, ne, das ist eine Person, die bei Stress eher mit Angriff, Aktion, ne, ich komme ins Tun und dann passiert mir nichts, reagiert. Also das könnte so sein, das ist eine Person, die trotz Lampenfieber dann zur Bühnensau wird, die schon hinten richtig Stimmung macht. Das könnte aber auch eine Person sein, die so ein bisschen cholerisch ist, wenn ihr hier das Wasser mitsprudelt, statt still auf die Bühne gestellt wird. Also heiße Emotionen. Dann haben wir den Flight-Typ, also den Fluchttyp, das liegt nahe. Ich möchte da gar nicht hingehen. Ich überlege vielleicht auch heute Abend nicht zu kommen, mich krank zu melden. Und dann haben wir noch den Fawn-Typ. Das lässt sich am ehesten so mit Unterwerfung übersetzen.
1: Fawn, Fawn. F-A-W-N.
3: Ich nenne es auch so die Rehkitz-Reaktion. Also das ist jemand, der den Stress in sich hält, sich nichts anmerken lässt. Oh, große Augen wie ein Rehkitz, ne? Und der Jäger leuchtet mit der Taschenlampe mich an. Und ich halte den Stress in mir drinnen. Ich will es einfach nur hinter mich bringen und ich hoffe, mir passiert nichts.
4: Wisst ihr schon, welcher Typ ihr seid? Ich habe jetzt gerade rausgefunden, ich bin der Typ Unterwerfung. Na toll. Großartig. Also tatsächlich auch dieses, man hält halt dann aus, ja, also nicht kämpfen, nicht fliehen, sondern es wird stattfinden und ich muss irgendwie durch. Ich hatte übrigens auch mal eine Blackout-Situation und ich muss auch kurz nochmal in die Kirche zurückgehen. Da war aber was, immer diese Kirchengeschichten, die wir auspacken, aber es war einfach eine prägende Zeit. Bei mir war es das Krippenspiel und ich bin spontan eingesprungen. Also der Josef ist krank geworden und dann hieß es, jetzt machst du den Josef. Und ich war wahnsinnig entspannt. Also ich war sehr entspannt, das dachte man so Rampensaukind. Also man hat mir einmal den Text gesagt, das weiß ich noch. Es gab einen Rehearsal quasi mit der Maria. Mir wurde einmal der Text gesagt, ich habe ihn einmal nachgesagt, komplett richtig. Und dann waren wir kurze Zeit später, es war schon dunkel, in der Kirche, die Maria neben mir, und der Josef hat einen Blackout. Also ich war wahnsinnig entspannt, aber vielleicht auch unterspannt. Und danach sagte dann mein Vater zu mir, du warst jetzt der schweigende Josef. Und die Maria hat noch irgendwie mir den Text versucht einzusufflieren. Es war aussichtslos. Und jetzt frage ich mich, Maren, hatte ich zu wenig Lampenfieber? Weil ich war überhaupt nicht aufgeregt und habe es dann trotzdem verkackt.
3: Ja, deine Frage zielt ja so ein bisschen auf die Funktion von Lampenfieber ab, oder?
4: Ja.
3: Also hätte mir das vielleicht geholfen?
4: Ja.
3: Ja, also im Kern ist es ja die Frage, warum haben wir Stress? Ja, warum habe ich diese Stressreaktion, bevor ich auf die Bühne gehe? Und Stress hat die Funktion, uns auf eine bestehende Herausforderung vorzubereiten. Mein Prof früher in biologischer Psychologie hat immer gesagt, ohne Stress würden wir alle schon nicht mehr leben. Und ich habe es irgendwie ganz lange nicht gecheckt und dachte mir, hä? Aber es ist tatsächlich so, also Stress aktiviert Ressourcen, ne? Glucose wird ausgeschüttet, die Muskeln werden erwärmt, mein Herz schlägt schneller, mein Puls geht hoch, ich fange ein bisschen an zu schwitzen, ich muss nochmal auf die Toilette. Aber eigentlich liefere ich dann, wenn alles gut läuft, eine richtig gute Performance ab.
4: Also ein bisschen Anspannung ist dann doch gut. Lampenfieber eigentlich auch was Schönes?
1: Große Augen hast du gesagt? Große Pupillen? Weite Pupillen?
3: Also große Augen auf jeden Fall.
1: Sag mal, Uli. Pupillen groß wie Kuhfladen.
0: Wie Kuhfladen.
1: Okay, ist das gut oder schlecht?
0: Das ist ein toller Vergleich. Das ist sehr poetisch. Vielen Dank. Pupillen, du hast Pupillen groß wie Kuhfladen. Wow.
1: Der Mond spiegelt sich so schön darin.
0: Okay. Ich hänge gerade immer noch am schweigenden Josef, weil ehrlicherweise, ich kenne von Josef auch keinen Text. Also, Ich meine, es geht steil auf Weihnachten zu und wer kann jetzt auf Anhieb sagen, ja,
1: der Spaß. Wer vielleicht
0: der Josef, ja. It wasn't me. Aber ehrlicherweise, ich könnte jetzt nichts zitieren, was von Josef, also ja, Zimmermann und so weiter, aber...
1: Frag Phoebe, ich
4: weiß
1: Ahnung.
4: Es ja auch heute nicht mehr. Es ist weg.
0: Dieser Blackout geht seit 30 Jahren etwa, oder? Noch länger, wow, okay, krass.
4: Danke.
0: Bitte. Die Begriffe Lampenfieber und Auftrittsangst sind ja jetzt schon gefallen. Auftrittsangst haben wir aber noch nicht so wirklich besprochen. Maren, du nochmal, wo ist denn jetzt oder wo liegt genau der Unterschied zwischen Lampenfieber und dieser Auftrittsangst?
3: Ja, also da gibt es Unterschiede. Der eine Unterschied liegt in der Intensität und der andere Unterschied liegt so ein bisschen im zeitlichen Rahmen. Also jeder von euch, der schon mal fetziges Lampenfieber hatte, der weiß, Lampenfieber kann wirklich intensiv sein, aber es hat manchmal vielleicht auch was, was sich fast positiv anfühlt, ja. Das ist bei der Auftrittsangst anders. Die hat eher so einen lähmenden Charakter, einen angstmachenden Charakter. Beim Lampenfieber sind wir ein bisschen mehr im Körper, werden wir vielleicht nachher noch ein bisschen drüber sprechen, warum wir deshalb uns auch so gut über den Körper regulieren können. Bei der Auftrittsangst sind wir sehr im Kopf, da sind wir sehr gut darin, Katastrophenszenarien in bunten Farben auszumalen. Und der zweite Unterschied liegt so ein bisschen in der Dauer. Also Lampenfieber ist eigentlich was, was akut auftritt, ja, in den Stunden bis Minuten vor dem Auftritt. Auftrittsangst ist was, was uns Tage bis Wochen vorher beschäftigt, ja, wo wir vielleicht schon in grübelnden Gedanken sind oder wo wir so ein Überüben, also ich komme aus dem Üben gar nicht mehr raus, ich fühle mich nie genug vorbereitet sozusagen. Und Lampenfieber ist erstmal ein ganz normales psychologisches Phänomen. Bei der Auftrittsangst, ich möchte es jetzt nicht pathologisieren, aber da betreten wir natürlich so ein bisschen irgendwann den Bereich dessen, wo man sagt, da könnte ich auch mal mit jemandem drüber sprechen, wenn ich wirklich merke, das führt dazu, dass ich Auftritte vermeide, dass ich eigentlich das, was ich so gerne mache, gar nicht mehr tue.
4: Und es gibt ja auch noch eine Reihe von körperlichen Symptomen. Heute Abend auch gerade wieder hinter der Bühne erlebt, Lampenfieber, da bekommt man Herzklopfen, Schwitzen, vielleicht auch so ein Kribbeln am Körper. Also irgendwie ist es wirklich was Körperliches auch. Und bei Auftrittsangst, das ist ja fast schon, geht ja körperlich so ein bisschen in primitive Reaktionen, sage ich mal. Also eine rege Darmtätigkeit, Übelkeit, Schweißausbrüche, das Gefühl, ohnmächtig zu werden. Also das ist dann schon heftiger.
1: Vielleicht, wenn ich aus dem Nähkästchen plaudern darf, die Phoebe hat vorhin noch kurz hinter der Bühne den Kühlschrank aufgemacht und dabei mich angeschaut und gesagt, das ist übrigens das letzte Mal, dass ich sowas mache.
0: Den Kühlschrank aufzumachen?
1: Ja, ich weiß, ich dachte eher, sie meinte sowas wie auf eine Bühne gehen und dann und natürlich ist es
4: ja,
1: völlig...
4: Ist es. Und natürlich oh. Nein, jetzt ist es wieder total schön mit euch.
0: Genau. Ah. Aber das ist bei mir auch immer so. Also sobald es losgeht, ist dieses Lampenfieber weg. Also wirklich,

0: Also Lampenfieber und Auftrittsangst, ganz interessante Phänomene. Ich muss jetzt mal ein bisschen klugscheißern. Und da geht es um einen Menschen, den ihr wahrscheinlich irgendwie alle kennt, Cicero. Also ich habe in der Schule Latein gelernt, 5. bis 11. Klasse, humanistisches Gymnasium bei St. Stephan in Augsburg. Sind auch ein paar da, die das auch erleben durften.
1: Augsburg represent oder was?
0: Da ja, unten? Absolut.
1: Sind ein paar, ist deine halbe Klasse gekommen?
0: So in der Art, ja, wirklich. So 5a, 5b.
1: Alles Altphilologen
0: da unten. Ja, alles Altphilologen, Altgriechen. Nachher unterhalten wir uns auch wieder auf Aramäisch.
1: Ich wollte gerade sagen.
0: Oder Hebräisch, wer Bock hat. Oder linear B, irgendwas, was halt schwierig ist, ist kein Problem. Aber hey, wer es fühlt, der gibt mir mal ein großes Latinum. Hey. Also, ich erzähle kurz was von einem, der kein Musiker ist, sondern ein großer Redner, Cicero, wahrscheinlich der größte Redner des antiken Roms, schon ein bisschen länger tot. Und wer irgendwann mal mit Latein zu tun hatte, der hatte irgendwann auch das Vergnügen, Cicero zu lesen. Und das ist gar nicht so schwierig, also es gibt viel Schlimmeres. Aber der Typ galt eben als der beste Redner des antiken Roms. Aber er selber sagt, dass er halt unfassbare Nervosität hatte, bevor er gesprochen hat. Also wenn er angefangen hat zu reden, da war es ganz schlimm. Und er sagt, er fühlte sich der Bewertung des Publikums ausgesetzt. Das kann wahrscheinlich jeder nachvollziehen, der irgendwie halt schon mal in der Arbeit zum Beispiel eine Präsentation halten musste und wusste, ja, ja, die Leute werden danach drüber reden oder währenddessen oder im Chat schon mal was Blödes schreiben und dann sieht's jeder. Jedenfalls, ich zitiere kurz Cicero. Ich persönlich bin immer sehr nervös, wenn ich anfange zu sprechen. Jedes Mal, wenn ich eine Rede halte, habe ich das Gefühl, dass ich mich einem Urteil unterwerfe. Nicht nur über meine Fähigkeiten, sondern auch über meinen Charakter und meine Ehre. So, und jetzt wird's interessant. Ich habe Angst davor, den Eindruck zu erwecken, dass ich entweder mehr verspreche, als ich halten kann, was auf völlige Verantwortungslosigkeit hindeutet, oder dass ich weniger leiste, als ich leisten kann, was auf böse Absicht und Gleichgültigkeit hindeutet. Das hat Cicero über sich selber gesagt. Schon ganz schön krass, oder?
2: Das ist schon ganz schön krass. Krass ist übrigens auch die Geschichte, die ich noch kurz erzählen könnte über Golda Schulz. Ich weiß, kennt jemand unsere Folge mit Golda Schulz? Die heißt Von Schweißperlen und ohnmächtigen Ziegen. Folge Nummer 23.
0: 23, okay.
2: 23.
0: Ja, okay.
2: Golda Schulz, vielleicht für alle, die sie nicht kennen, ist eine tolle südafrikanische Sopranistin, wohnt schon länger in Deutschland, ich glaube sogar auch in Augsburg.
0: Ja, da hat sie gewohnt.
2: Genau, da hat sie gewohnt. Genau. Und dann kennt ihr vielleicht, andere Frage noch, kennt ihr diese Ziegen, die einfach umfallen? Also teilweise fallen ganze Herden gleichzeitig um. Sieht irgendwie so aus, irgendwas zwischen Apokalypse und lustige Tiervideos. Ich finde es eher beängstigend, muss ich ehrlich sagen. Wenn die irgendetwas erschrickt, dann fallen sie um. Einfach zur Seite und strecken alle Viere zur Seite. Und sowas in der Art gibt es eben auch bei Menschen. Golda Schulz hatte sowas in der Art auch. Sie hat eine Therapie gemacht, ist mittlerweile geheilt, aber am Anfang ihrer Karriere ist sie regelmäßig beim Singen auf der Bühne einfach umgekippt. Vor allen Leuten, vor riesigen Publika. Aber geil, oh, aber
0: Publika, geil.
1: Ja, wenn hier lauter Altphilologen sind,
0: voll viele Leute,
1: dann wirst du mich nicht dazu bekommen, Publikums zu sagen.
0: Publikum, ja.
1: Und das Geile ist aber, sie ist immer erst nach dem letzten Ton umgefallen.
0: Das ist halt der Profi.
1: Ja, also da hat irgendwie, sie hat noch so lang funktioniert und dann hat sie mir erzählt, wird ihr schwarz vor Augen und dann ist sie einfach umgefallen. Aber tatsächlich ohne Therapie hätte das ihre Karriere beendet. Hat sie selber auch gesagt. Aber sie hat eine Therapie gemacht und ist aus der Nummer irgendwie wieder rausgekommen. Stehend.
0: Last Woman Standing. Wir haben jetzt ganz viel geredet und insofern ist es, glaube ich, jetzt wieder an der Zeit, dass wir schweigen und dass wir Musik hören. Wieder von Marie Spähmann. Diesmal aber kein Stück von dir selber, sondern du spielst was von jemandem, der kam ab und zu auch schon mal im Podcast vor. Johann Sebastian Bach heißt der Typ. Die Chic hören wir aus der Cello Suite Nummer 2. Gespielt von Marie Spähmann am Cello.

0: Stand Applaus, Marie. Vielen Dank. Die Gique aus der Cello Suite Nummer 2 von diesem Johann Sebastian Bach. Marie, du hast dir die Stücke ja heute ausgesucht. Also wir haben dir keinen Zettel gegeben mit das spielst du bitte, sondern du hast dir diese Stücke ausgewählt aus Gründen. Warum hast du zum Beispiel dieses Stück ausgewählt?
1: Es ist jetzt auch vielleicht gerade lampenfiebertechnisch was Interessantes passiert. Ich habe nämlich kurz bevor wir auf die Bühne gegangen sind, mein Cello auf die Bühne gebracht. Hier sind natürlich Scheinwerfer. Und jetzt habe ich, während ich das Stück begonnen habe, vielleicht hört man es, begonnen zu spielen. Und ich habe gemerkt, dass die oberste Quint eigentlich verstimmt ist. Und ich habe innerhalb von Sekunden darüber nachgedacht, ob ich nochmal stoppen soll und stimmen soll. Und habe mich aber dann einfach für den Flow des Stücks entschieden. Aber das ist, war auch mal spannend. So, zurück zu Bach. Ich habe das Stück ausgesucht, weil ich finde, Bach ist so ein spannendes Beispiel, weil Bach ist einerseits für mich als Zuhörerin eines der friedlichsten Musikkomponisten, die es gibt. Einer der friedlichsten, also es gibt so viel Ordnung in Bachs Musik, aber auch so viel Groove, so viel Frieden und Stille. Und zugleich ist er natürlich irgendwie gefürchtet, weil man kann sich schnell verspielen, man kann sich schnell verhaspeln, man kann sich schnell verlieren. Und das ist eigentlich fast ein Widerspruch als Musiker. Und mir gibt aber Bach irgendwie ganz viel Frieden und er ist auch auf meinem Album gelandet, das ich vor ein paar Jahren rausgebracht habe, das eigentlich vor allem aus Songs bestand. Aber ich habe tatsächlich auch ein paar Bach-Sätze draufgepackt, weil es einfach so Teil der Musik ist, die ich liebe.
0: Der Mathematiker, der strukturierte Bach. Das passt ziemlich gut zu unserem nächsten Punkt. Wir haben jetzt schon gesprochen darüber, was ist Lampenfieber eigentlich? Was ist vielleicht auch der Unterschied zur Auftrittsangst? Wie äußert sich das? Und jetzt wollen wir uns gerne anschauen, wie gehen Menschen denn mit ihrem Lampenfieber um? Was tun sie dagegen? Manche Künstler haben sich Rituale überlegt, um irgendwie mit Lampenfieber klarzukommen. Es gibt eine Hornistin von den Berliner Philharmonikern, die heißt Sarah Willis, die isst immer eine Banane, bevor sie auf die Bühne geht. Kann man machen. Für mich etwas nachvollziehbarer ist gewesen, muss man dazu sagen, Yehudi Menuhin, der Geigengott schlechthin, der hat einfach Yoga gemacht und zwar sehr, sehr gut. Der Mann hat sogar mal, ohne Witz, die Berliner Philharmoniker auf dem Kopf stehend dirigiert. Ich mache auch manchmal Yoga. Ich dachte mir, ich könnte den Rest des Abends vielleicht jetzt auch. Nein, das mache ich natürlich nicht. Aber wie sinnvoll, Maren, sind denn solche Rituale?
2: Ja, also es muss nicht die Banane sein, aber Rituale sind schon sehr, sehr sinnvoll. Rituale, Routinen, das liebt unser Gehirn, weil es kann, während es das Ritual ausführt, immer dieselben neuronalen Bahnen befahren, die dieses Ritual sozusagen schon 50 Mal durchlaufen hat. Und das gibt Sicherheit. Und Sicherheit ist so ein bisschen der Antidot, das ist der Gegensatz zu Stress. Deshalb ja zu Bananen-Yoga-Übungen, was auch immer uns gut tut.
0: Und an Weihnachten machen ja auch immer alle das Gleiche. Genau. Aber Weihnachten ist stressig.
2: Ja, aber vielleicht aus anderen also Gründen.
3: Marie, du hast ja gerade gesagt, du musstest umdisponieren oder du hast dich kurzfristig entschieden, jetzt anders zu spielen. Was passiert denn, wenn bei dir zum Beispiel eine Saite reißt?
1: Ist mir zum Glück live noch nie passiert. Ich glaube, das ist eher bei Geigern der Fall. Mhm. Da passiert das häufiger. Aber mir sind trotzdem auch schon vor wirklich, wirklich vielen tausend Leuten Unfälle passiert. Und ich habe aber den Eindruck, dass man unterschätzt, wie sehr das Publikum das eigentlich feiert, wenn was passiert. Weil da, also das heißt nicht, man soll nicht irgendwie unvorbereitet auf die Bühne gehen, aber wenn was passiert, was wirklich unvorhersehbar ist, ist das ja unglaublich spannend fürs Publikum eigentlich. Ja, also mir ist mal in Zürich, als ich mit Hans Zimmer, ich war dort Solo-Cellistin und ich habe ein Solo gespielt und mein Mikrofon war aus und es war meine Verantwortung, das anzuschalten und es war vor 12.000 Leuten und da musste ich dann wirklich kurz nochmal beginnen und das einschalten. Und das war eigentlich so, dass es allen getaugt hat. Ist mir im Nachhinein aufgefallen. Mir nicht.
0: Auch dem Hans Zimmer eigentlich?
1: Weiß ich nicht.
3: Kannst du dann einfach...
1: Den müsste man persönlich fragen.
3: Mach mal. Bist du dann einfach nochmal neu reingekommen, also nochmal neu ins Zimmer?
1: Ja, großartig.
3: Okay.
0: Aber ein schlechter Witz darf erlaubt sein. Ich meine, pro Folge normalerweise so 10 insofern.
3: Mindestens. Ich habe dich ja vorhin gefragt wegen der gerissenen Saite. Und bei den Geigern hast du gesagt, passiert sowas öfter. Es gibt da eine Geschichte von Paganini, dem Teufelsgeiger. Den hatten wir auch schon öfter. Und da gibt es die Geschichte, dass er gespielt hat und nach während des Spiels vor Publikum oder Publika ist eine Saite nach der anderen gerissen. Und am Schluss war halt noch eine übrig. Die G-Seite, die wichtigste. Und auf dieser G-Seite hat er das Stück zu Ende gebracht. Und es ist unklar bis heute, ob er das gemacht hat, weil er es halt durchgezogen hat, weil er der Stresstyp dafür vielleicht ist. Andere wären geflohen. Oder ob er das einfach absichtlich gemacht hat, um allen zu zeigen, ich kann das. Und wer besser sein will als ich oder mindestens genauso gut, der muss das jetzt auch machen. Und es ist dann wohl zum Sport geworden, dass man es probiert hat, eben das auch zu machen. Aber er hat es auf jeden Fall durchgezogen. Das ist die Geschichte zu Paganini. Und es gibt eine andere Geschichte zu Wladimir Horowitz, ganz wichtiger Pianist im 20. Jahrhundert. Der hatte so krasse Auftrittsangst, der war Typ Flucht. Den musste man regelrecht auf die Bühne zerren, dass er spielt vor Leuten. Und es wurde immer schlimmer und schlimmer und irgendwann hat er halt nicht mehr gespielt und einfach Pausen eingelegt. Und die längste Pause, die er wohl eingelegt hat, ist 12 Jahre lang, dass er nicht aufgetreten ist vor Menschen. 12 Jahre wegen dieser Wahnsinns-Auftrittsangst. Das Gute bei ihm war, er hat halt in der Zeit gelebt, also im 20. Jahrhundert, wo man ganz einfach Platten aufnehmen konnte, Einspielungen machen konnte und davon hat er gut gelebt. Und er war dann auch sehr produktiv in dieser Zeit und hat die Zeit gut genutzt. Ja, und dann irgendwann ist er zurückgekehrt, wieder auf die Bühne, nachdem er so hochproduktiv war im Aufzeichnen. Und er hat eben diesen Vorteil ausgenutzt, dass er das machen konnte, die Technologisierung so weit fortgeschritten war, dass er aufzeichnen konnte. Der Vorteil war halt, er musste im Publikum niemanden anschauen, weil da war kein Publikum. Er hat einfach nur seinen Studiotechniker vor sich gehabt und das gemacht. Und dann gibt es ein Zitat, das ist aber leider nicht verifiziert, wir erzählen es trotzdem. 12 Jahre, habe ich ja schon gesagt, war die längste Pause. Da gibt es aber irgendwie andere Gerüchte, dass sie länger ging. Und dann gab es ein Comeback von Horowitz. Und man hat ihn gefragt, wieso spielst du denn jetzt wieder? Was hat dich denn wieder auf die Bühne gebracht? Und hat er gesagt, naja, also 25 Jahre nicht spielen, das ist das beste Mittel. So funktioniert's. Das ist die Geschichte von Wladimir Horowitz.
0: Hat er auch geatmet?
3: Atmen ist so ein Trend. Ich glaube, wir atmen viel alle.
0: Ich habe so viele Leute heute atmen sehen. Aber man kann Atmen ja tatsächlich richtig einsetzen.
4: Ja, wir machen ja im Podcast öfter mal den Hinweis zum Atmen. Ja, also dass es ganz wichtig ist, auch im Alltag. Alveolisches Seufzen habe ich gerade im Kopf. Das kannst du vielleicht besser erklären, Maren. Also oft dieses Seufzen baut Stress ab.
2: Ja, baut total Stress ab. Seufzen ist das Beste. Seufzen reguliert tatsächlich unser Nervensystem. Also immer, wenn ich von der Praxis zum Beispiel nach Hause fahre, man sieht mich immer seufzend durch die Stadt fahren. Also es geht ganz einfach. Man atmet ein durch die Nase. Und das nicht nur einmal, sondern das gerne 10, 15 Mal. Die alveolische Atmung, das ist so ein Double Inhale und ein langes Exhale. Also die Alveolenatmung, vielleicht kleine Biologiegeschichte. Also wir haben in unserer Lunge kleine Lungenbläschen, die Alveolen. Und wir gestressten Menschen, wir atmen ja alle sehr flach. Wir atmen ja alle hier oben. Und diese Alveolen, diese Lungenbläschen, die werden gar nicht mehr aufgeblasen. Und dabei sind die wunderbar, weil wenn die aufgeblasen werden, dann verändert sich ein ganz kleines bisschen der Sauerstoffgehalt im Blut. Und das wiederum kommuniziert an unser Gehirn. Es ist alles Roger, dir geht's richtig gut. Durch diesen Double Inhale blasen wir die Alveolen auf. Also das sind so kleine Strategien.
4: Genau, also es kommt eben nicht nur darauf an, dass wir atmen, was wir für selbstverständlich halten, sondern wie wir atmen. Wir können natürlich jetzt auch eine kleine Übung machen. Ich fühle mich so ein bisschen albern neben dir und du bist ja auch Atemtherapeutin, eine Übung vorzumachen. Aber eine Sache habe ich mal im Gesangsunterricht gelernt, die würde ich gerne sharen.
2: Man muss dazu sagen, dass du auch Sprachtherapeutin bist.
4: Ja, stimmt. Und
2: genau.
4: Nein, ich habe tatsächlich auch mal Sachen im Studium gelernt und ich würde gerne mit dir, Uli, das vormachen. Wir müssen es jetzt nicht alle jetzt sofort nachmachen, aber ihr könnt es ja, wenn es an Weihnachten stressig ist, mal daheim probieren.
3: Aufstehen.
4: Ja, gerne aufstehen, okay. Und du stellst dich neben mich hin und dann machen wir die sogenannte Flankenatmung.
3: Flanke,
4: also,
3: seitlich?
4: Du bist das Klappmesser, das heißt, du klappst nach vorne um.
3: Okay.
4: Genau, du klappst jetzt so nach unten um, noch ein bisschen runter. Du bist jetzt, der Uli ist sehr sportlich, der kann das, ohne dass er Schmerzen hat.
3: Ich bin sehr sportlich.
4: Und dann lege ich meine Hände jetzt hier an die Flanken, also an die untere Seite über dem Gesäß seitlich.
3: Aha. Okay.
4: Danke.
3: Beide Hände.
4: Hier so. Ja. Und jetzt atmest du mit dem Atem hier hinten hin. Das, du tust meine Hände auseinanderdrücken, ich spüre noch nichts. Jetzt. Ist schon drauf. Super. Nochmal ein bisschen, nein, ein bisschen an die Seite mehr. Ja, genau. Also hier muss so eine Spannung entstehen. Das ist jetzt, vielen Dank.
3: Danke.
4: Und wir wissen ja alle hier oben eben, genau wie du gesagt hast, das heißt, wir wissen alle, diese Stressatmung findet oben statt, aber es gibt verschiedene Möglichkeiten, nach unten zu atmen. Immer die Hände hinlegen, wo wir hinatmen. Mhm. Und wir können nicht nur in den Unterbauch atmen, wir können auch in den Rücken atmen. Ach, und das Entspannteste ist eigentlich, wenn wir das Gefühl haben, wir atmen von unten ein. Der Atem strömt von unten in uns und nicht von oben. Jetzt setze ich mich wieder hin. Und
3: ich auch.
4: Eigentlich hätte ich ganz gerne noch diese eine Übung, Maren, die du mir gerade noch gezeigt hast, hinter der Bühne, weil das ist so, finde ich, die SOS-Express-Übung. Hat auch einen speziellen Namen.
2: Ja, die Bienenatmung. Haben wir dafür Zeit, Jungs?
3: Ja.
2: Geht ganz schnell?
3: Ja, ja.
2: Okay, jetzt kommt was richtig Gutes fürs Nervensystem. Wenn ihr euch angespannt fühlt, gestresst, aber ihr müsst in 2 Minuten raus auf die Bühne, könnt ihr Folgendes tun. Unsere Sinne sind ja in einer akuten Stressreaktion überaktiviert. Wir sind alle sowieso die ganze Zeit immer im Außen. Wir müssen mehr nach innen kehren. Dabei helfen uns unsere Zeigefinger, die legen wir an diese kleinen Ohrenklappen und verschließen die Ohren. Schließen natürlich auch die Augen, wir sind ein bisschen zen. Wir atmen durch die Nase ein und durch den geschlossenen Mund aus. Der Mund bleibt geschlossen, die Zähne sind leicht geöffnet und ihr atmet lange aus mit einem leichten Bienensummton. Ich zeige das einmal. Und 10 bis 15 Mal und dann klappt es auch mit der Buchlesung.
4: Es funktioniert, es funktioniert. Es sind gerade Karten runtergefallen. Über diese Missgeschicke
2: die
4: haben wir gerade schon gehört, da freuen sich die
2: Menschen. Die sind jetzt durchmischt. Ich sortiere mal
3: kurz. Das dauert ein bisschen. Wir saßen, wie gesagt, vor ein paar Stunden alle hinter der Bühne und haben unsere Karten geklebt, wo die Texte draufstehen. Das sah so lustig aus.
0: Aber es geht ja bei all dem darum, dass wir irgendwie versuchen, das Lampenfieber erstmal zu akzeptieren. Es ist da. Also es geht ja nicht einfach von alleine weg. Aber ich gehe eben auf eine bestimmte Art und Weise damit um. Ich wandle, keine Ahnung, die negative Spannung in positive um, die Unruhe in Ruhe, das Gefühl des Kontrollverlustes in eine Art von Kontrolle. Und Maren, Phoebe, ihr habt so ein paar Tipps parat, wie wir das Lampenfieber auch kontrollieren können. Also dass es uns nicht so überrennt wie eine Herde von Fainting Goats.
2: Ja, also eine Sache, die wir machen können, ist uns erstmal zu fragen, ist das, was ich da gerade erlebe, eigentlich Lampenfieber oder ist es Auftrittsangst? Weil beides erfordert ein bisschen einen anderen Umgang. Wenn ich jetzt zu der Entscheidung komme, nein, es ist wirklich Lampenfieber, da ist es sehr gut, mit dem Körper zu kommunizieren. Vielleicht kennt ihr das, wenn ihr akut gestresst seid und dann sagt euch jemand, jetzt sei doch mal nicht so gestresst. Es hilft natürlich überhaupt nicht. Also wenn wir uns dann sagen, jetzt Maren, jetzt reiß dich zusammen, du gehst jetzt gleich auf die Bühne, das wird schon, das stresst mich ja noch viel mehr. Ich muss mit meinem Körper kommunizieren. Das kann ich machen durch Atmung, das kann ich machen durch Bewegung. Entweder ganz akut vor dem Auftritt, da kann ich mich für 3 bis 4 Minuten beispielsweise schütteln. Ich kann mir ein schönes Lied anmachen und mich schütteln, das ist so ein evolutionäres Erbe sozusagen. Auch das ist sehr beruhigend für unser Gehirn und unser Nervensystem. Ich kann aber auch schon ein paar Stunden vorher ansetzen. Also wir sehen in Studien, wenn Menschen 6 Stunden ungefähr, bevor sie eine große Leistung vollbringen müssen, dann Ausdauersport machen, ungefähr 20 bis 30 Minuten, fühlen sie sich signifikant weniger gestresst davor. Also wenn Lampenfieber, Kommunikation mit dem Körper.
3: Also einen längeren Spaziergang machen oder 20 Minuten joggen gehen, sowas?
2: Genau.
3: Okay.
2: Ja.
3: Und was ist es, wenn das jetzt irgendwie kein Lampenfieber mehr ist, sondern einfach nur die blanke Angst? Was kann man dann machen?
2: Wenn es die Auftrittsangst ist, gell?
3: Ja.
2: Dann ist es tatsächlich ganz gut, mal eher mit den Gedanken zu arbeiten. Weil die herrschen so vor, ne? In der Auftrittsangst, ich male mir vor, was alles passieren wird. Die Karten werden runterfallen, die Leute werden den Saal verlassen. Und sowas passiert oft ja schon Wochen vorher. Also wenn euch Auftrittsängste schon Wochen vorher plagen, würde ich tatsächlich empfehlen, mal einen Gedankenstopp auszuprobieren. Also wir können uns das so vorstellen, unser Verstand arbeitet autonom. Nicht wir denken, sondern irgendwas in uns denkt. Und ich habe aber die Freiheit, ob ich auf diesen Gedanken mit meinem Bewusstsein aufspringe und mich von ihm davontragen lasse an einen Ort, der Angst heißt, oder nicht. Klingt jetzt ein bisschen sehr einfach. Mein Kopf ist selbst ein totaler Monkey, meint, wenn ihr da reinschauen könntet, da sieht's auch wild aus. Aber wir haben die Möglichkeit der Einflussnahme. Und wenn wir schon Wochen vorher merken, ich komme immer wieder in so ein Katastrophenszenario, dann kann ich einen Gedankenstopp setzen. Sobald ich es merke, ne, mein Verstand produziert gerade wieder diesen Gedanken, kann ich mir innerlich Stopp sagen. Und dann wende ich mich mit einer achtsamen Aufmerksamkeit dem zu, was ich gerade mache. In meiner Praxis lasse ich manchmal bei Menschen, die sehr von diesen immer gleichen Gedanken geplagt werden, lasse ich Strichliste führen. Und ich hatte zum Beispiel neulich einen Patienten, der hatte am ersten Tag, wo er mal angstvolle Gedanken protokollieren sollte, 350 Striche, und was wirklich viel ist. Und nach einer Woche hatte er noch 30. Also wir können Einfluss nehmen auf unsere Gedanken und uns infolgedessen anders fühlen.
0: Und was auch immer total gut hilft, ist, sich einfach gut vorzubereiten.
2: Auch das.
0: Also das wird Marie wissen, weil du übst natürlich auch einfach wahnsinnig viel. Aber wenn man irgendwie, keine Ahnung, wenn man sowas macht, was wir heute Abend hier machen, dann hilft es durchaus, sich gut vorzubereiten, sich genau vorzustellen, was heute Abend passieren wird, und auch einfach zu wissen, was man so sagen will. Und dann wird man nämlich nicht überrascht. Und ich glaube, wir können mal festhalten, das Lampenfieber ist halt auch einfach Teil des Jobs. Also Augen auf bei der Berufswahl. Wer Instrumente spielen will, professionell, der sollte damit klarkommen, dass einem Leute dabei zuschauen, vielleicht auch notfalls dabei, wie man ordentlich verkackt. Das sollte halt nicht oft vorkommen. Dieser Druck von außen, ja, dieses bewertet werden, dieses ich darf keinen Fehler machen. Ich habe mal mit einer koreanischen Violinistin länger gesprochen vom Sinfonieorchester des Bayerischen Rundfunks. Die hat gesagt, sie hat in ihrer Jugend einfach höllische Angst davor gehabt, auch nur einen einzigen Fehler zu machen. Sie hat irgendwie gedacht, dann geht die ganze Welt unter und irgendetwas ganz Schlimmes passiert. Dieser Druck, kann ich mir zumindest vorstellen, Marie, du weißt es besser, der kann doch Lampenfieber enorm verstärken, oder? Und auch eine Auftrittsangst vermutlich sogar fördern. Wie gehst du mit Fehlern um und auch mit der Angst davor?
1: Also ja, ich finde, das wurde vorhin schon sehr treffend angesprochen, dass wir natürlich das unbedingt ernst nehmen sollten, was wir tun. Aber wenn wir es zu ernst nehmen, tun wir eigentlich keinem einen Gefallen. Aber ja, wie gehe ich damit um? Es ist wirklich so, dass ich über den Atem so für mich total einfach Nervensystemregulierung entdeckt habe. Und das ist so ein geiles Werkzeug, weil wir das einfach 24/7 mit uns rumtragen und so unterschätzen, was wir damit alles machen können. Also für mich war das wirklich richtig, richtig lebensverändernd, so eine eigene Atempraxis zu entwickeln und das auch weiterzugeben und über Wochen immer wieder Musikerinnen dabei zuzusehen, wie sie ihre Atmung für sich entdecken und so plötzlich so ermächtigt sind, mit ihrer eigenen Angst umzugehen oder mit ihrem Nervensystem.
0: Also das Atmen, das nehme ich auf jeden Fall mit von heute Abend. Aber was ich irgendwie auch nochmal sagen wollte, Fehler machen ist menschlich. Und ich persönlich habe ganz wenig Lust, Robotern auf der Bühne zuzuschauen. Insofern lieber klackert es mal irgendwo oder es ist mal irgendwie was nicht so ganz richtig. Und dann weiß ich wenigstens, da sitzt ein Mensch vor mir. Wir haben diesen Abend ja ganz bewusst von der Panik zur Performance genannt, weil wir überzeugt sind, dass natürlich diese ganze Geschichte verschiedene Aspekte hat, aber es gibt natürlich durchaus auch einen positiven. Es kann einen sehr, sehr pushen, auf der Bühne zu sein. Es kann einen sehr, sehr pushen, vor einem so tollen Publikum wie euch heute Abend hier auftreten zu dürfen. Insofern, also mein Gehirn war ein bisschen on fire. Es kribbelt ganz schön im Bauch. Ich fühle mich wach und ich musste die Kinder nicht ins Bett bringen. Alles gut.
3: Ja, also wir kommen wirklich zum Schluss jetzt. Also erstmal herzlichen Dank, dass ihr alle da wart. Und zum Schluss...
5: Happy Birthday to you.
3: Es wird gerade ein Kuchen nach vorne getragen.
0: Marilyn, bist du's?
3: Happy Birthday eine Torte mit 5 Kerzlein. Oh wow, oh wow.
5: Liebe Klassik für Klugscheißer. Happy Birthday
3: so.
5: to you.
0: Uli fragt ernsthaft, wer wird gerade 5? Vielen herzlichen Dank. Okay, das war eine Überraschung für uns von unserem grandiosen Team von Klassik für Klugscheißer von BR Klassik. Die können zwar alle nicht zählen, viel zu viele Musikwissenschaftler und Altphilologen anscheinend, aber...
3: Aber da steht jetzt die Torte mit den 5 Kerzen, die pusten wir gleich aus, aber davor müssen wir uns bedanken. Ja. Und zwar bei unserem ganzen Team. Also erstmal herzliches Danke an das komplette Team von Klugscheiße für Klassik. Klassik für Klugscheiße.
0: So. Dann applaudiert gerne noch kurz weiter für Marie Spellmann, für Maren Wichers, für Verena Fiebig-Fiebiger. Es war ein wunderschöner Abend. Herzlichen Dank, dass ihr da wart.
3: Das war's von Klassik für Klugscheiße. Ich bin Uli Knapp, macht's es gut.
0: Ich bin Lauri Reicher.
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1: Um 24 Uhr mit Gabi Hinterstoißer. In Deutschland soll der Zivilschutz deutlich ausgebaut werden, um besser auf Katastrophen und Krisen vorbereitet zu sein. Innenminister Dobrindt hat heute Eckpunkte eines neuen Gesetzes vorgestellt, das am Mittwoch vom Kabinett verabschiedet werden soll. Philipp Eckstein berichtet aus Berlin.
2: Dabei geht es um eine bessere Ausstattung, aber vor allem auch darum, mehr Personal auszubilden, das in Krisenfällen sofort einsatzbereit wäre. Verbessert werden soll auch die Koordination mit den Ländern. Bereits vereinbart ist, dass alle möglichen Schutzräume und Bunker in Deutschland digital erfasst werden. Die Standorte sollen dann über die Nina-Warn-App bekannt gemacht werden. Was konkret die Bundesregierung plant und was der Pakt für den Bevölkerungsschutz noch umfasst, am Mittwoch wollen Dobrindt und Pistorius darüber gemeinsam informieren.
1: Beim Klimaschutz gibt es in Deutschland gegensätzliche Auffassungen. Der unabhängige Expertenrat schreibt in seinem Bericht, dass die Bundesregierung spätestens 2030 ihre Klimaziele verfehlen werde. Denn die Gegenmaßnahmen reichten nicht aus. Das Bundesumweltministerium sieht das anders. Ein Sprecher erklärte, die Lücke zwischen den Zielen und deren Erreichbarkeit sei überschaubar. Grünen-Chefin Brandner sagte dazu, der Prüfbericht zeige, dass die Bundesregierung jegliche Ambitionen beim Klimaschutz aufgegeben habe. Die SPD will sich für einen Mietendeckel einsetzen und den Koalitionspartner von dem Instrument überzeugen. Generalsekretär Klüssendorf hat angekündigt, man wolle sich noch einmal an das Thema heranwagen. Ein Mietendeckel wäre ein deutlich schärferes Instrument als die Mietpreisbremse, weil er Obergrenzen festlegt und keine Erhöhungen mehr erlaubt. In Berlin war so eine Regelung schon einmal in Kraft, wurde 2021 aber vom Bundesverfassungsgericht gekippt. In Afrika steigt die Zahl der Ebola-Toten weiter. Über 100 Menschen kamen in der Demokratischen Republik Kongo und Uganda schon ums Leben. Mehr als 400 sollen zudem an dem Virus erkrankt sein. Die WHO hatte am Wochenende einen internationalen Gesundheitsnotstand ausgerufen. Noch ein kurzer Blick zur Eishockey-WM. Da hat Deutschland eine deftige Niederlage einstecken müssen. Im dritten Vorrundenspiel gegen den Gastgeber Schweiz verlor das DEB-Team mit 1:6. Es droht nun das Vorrunden aus. Das Wetter in Deutschland. In der Nacht im Norden und Osten sowie in Südbayern noch Schauer und Gewitter. Es kühlt ab auf Werte zwischen 10 und 0 Grad. Am Tag zunächst ein Mix aus Sonne und Wolken, ab dem Mittag dann wieder Schauer, im Osten auch Gewitter. 13 Grad in der Eifel und höchstens 22 Grad in der Lausitz. Soweit die Nachrichten. Es ist jetzt 0:03 Uhr.
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3: Und dazu begrüßt Sie Tobias Hürenbach. Schön, dass Sie eingeschaltet haben. Ich darf Sie hier durch diese Ausgabe des ARD-Nachtkonzerts begleiten heute Nacht. Und da starten wir mit der Kammerakademie Potsdam. Unter der Leitung von Kolja Blacher präsentiert uns das Orchester die Streicherserenade E-Dur von Antonín Dvořák.

Die Streicher-Serenade E-Dur von Antonín Dvořák war das, präsentiert von der Kammerakademie Potsdam unter der Leitung von Kolja Blacher hier im heutigen ARD-Nachkonzert. Für einige Musikkenner des 18. Jahrhunderts war unser nächster Meister Francesco Veracini der bedeutendste Geiger seiner Zeit. Dieser Meinung war auch der reisende Musikgelehrte Charles Burney. Er schrieb, die Merkwürdigkeiten seiner Spielweise waren die Hand, mit der er den Bogen führte, sein Vibrato, seine klugen Verzierungen und sein Ton. Er war so klar und laut, dass man ihn auch aus einer großen Gruppe von Musikern dort

Applaus in der Kirche in Biesenbroh 2005 für das Ensemble Spirit of Music. Die Musikerinnen und Musiker präsentierten da die Sonate für Violine und Basso Continuo von Francesco Maria Veracini. Und gleich noch ein Italiener zum Kennenlernen hier im ARD-Nachkonzert, nämlich Vincenzo Righini. Er war tätig in Bologna, in Prag und auch in Berlin. Wir hören hier seine Tedeum-Vertonung für Solo, Quartett, Chor und Orchester mit Georgine Resig, Sopran, Marga Schimmel, Alt, Rüdiger Wohlers, Tenor sowie Viktor von Harlem, Bass, der Rias Kammerchor und das Rundfunksinfonieorchester Berlin zu erleben unter der Leitung von Gerd Albrecht.

Tedeum für Soloquartett, Chor und Orchester, komponiert von Vincenzo Reghini. Wir hörten Georgine Resig, Sopran, Marga Schimmel, Alt, Rüdiger Wohlers, Tenor, Viktor von Halen, Bass. Wir hörten den Rias Kammerchor und das Rundfunksinfonieorchester Berlin. Am Pult war Gerd Albrecht. Sie befinden sich im ARD-Nachtkonzert. Das Ganze wird Ihnen präsentiert von BR Klassik. Mit einer Sinfonie von Joseph Haydn geht es weiter, der Sinfonie Nummer 6 D-Dur, hier mit dem Untertitel Der Morgen. Wir hören die Brandenburger Symphoniker unter der Leitung von Heiko Matthias Förster.

Das war diese Sinfonie hier in D-Dur von Josef Haydn. Heiko Matthias Förster hatte die Leitung inne, der Brandenburger Symphoniker. Sie hören das ARD-Nachtkonzert, präsentiert von BR Klassik. Und da geht es weiter mit einem Cellokonzert von Dmitri Kabalewski. Und zwar sein Konzert für Violoncello und Orchester Nummer 2, C-Dur, mit Mischa Mayer. Er konzertiert zusammen mit dem Deutschen Symphonieorchester Berlin. Am Pult hier in der Philharmonie in Berlin steht Hanno Lintu.

Mischa Mayer und das Deutsche Symphonieorchester Berlin unter Hanno Lintu mit dem Cellokonzert Nummer 2 C-Dur von Dimitri Kabalewski hier im ARD-Nachtkonzert. Und raus aus dieser Stunde geht es mit ein paar Takten von Camille Saint-Saëns.

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1: Um 2 Uhr mit Ronald Lessig. Von heute an kann in Deutschland eine staatliche Förderprämie für den Kauf eines Elektroautos oder eines Plug-in-Hybrids beantragt werden. Das Portal soll am Vormittag freigeschaltet werden. Aus Berlin Caroline Dünnebier.
2: Wer sich ein neues E-Auto oder einen Plug-in-Hybrid kauft oder liest, kann künftig bis zu 6.000 Euro Förderung bekommen. Wie hoch der Zuschuss ausfällt, hängt vom Fahrzeug, dem Einkommen und der Familiengröße ab. Vor allem Haushalte mit kleinen und mittleren Einkommen sollen profitieren. Wer im Jahr bis zu 80.000 Euro verdient, kann die Förderung bekommen. Familien mit Kindern dürfen etwas mehr verdienen. Wichtig ist, gefördert werden nur neue Fahrzeuge, die seit Anfang des Jahres zugelassen wurden. Gebrauchte E-Autos werden nicht gefördert.
1: Deutschland wird seine Ziele bei der Senkung der Treibhausgasemissionen für 2030 und das folgende Jahrzehnt voraussichtlich deutlich verfehlen. Zu diesem Ergebnis kommt der unabhängige Expertenrat für Klimafragen. Das im März vom Bundeskabinett beschlossene neue Klimaschutzprogramm bewerten die Fachleute als ungenügend. Selbst bei einer vollständigen Umsetzung könne keines der gesetzlichen Ziele bis 2040 erreicht werden. Dem deutschen Wald geht es unverändert schlecht. Das dürfte sich auch in der Waldzustandserhebung des letzten Jahres widerspiegeln, die Landwirtschaftsminister Rainer heute vorstellen wird. Aus Berlin Anne-Kathrin Mellmann.
3: Zu schaffen machen den Bäumen Trockenheit, Hitze und Schädlinge wie der Borkenkäfer. Besonders von Schäden betroffen sind Fichten, Kiefern, Buchen und Eichen. Nur noch jeder 5. Baum gilt als gesund. Das belegen auch Satellitendaten des Deutschen Zentrums für Luft- und Raumfahrt. Zwischen 2017 und 2024 gingen danach etwa 900.000 Hektar Wald verloren. Besonders stark schrumpfen Wälder im Harz, Südwestfalen, im Südosten von Thüringen und in der Grenzregion von Sachsen zu Tschechien.
1: In Kalifornien ist ein islamisches Zentrum angegriffen worden. Dabei wurden in San Diego laut Polizei 3 Menschen erschossen. Es soll sich um einen Wachmann und 2 Mitarbeiter handeln. Die Polizei fand außerdem die beiden mutmaßlichen Angreifer tot in einem Auto. Das Tatmotiv sei Hass gewesen. Zu dem islamischen Zentrum gehört unter anderem eine Moschee. Der deutschen Eishockey-Nationalmannschaft droht bei der WM ein Fiasko. Das Team verlor auch das 3. Vorrundenspiel und zwar deutlich mit 1:6 gegen Gastgeber Schweiz. Es war die höchste Niederlage gegen die Schweiz seit 89 Jahren. Deutschland ist damit immer noch punktlos. Das Minimalziel Viertelfinale ist in weiter